0: Wenn Sie uns was Schönes jetzt in der Nacht zu erzählen haben, dann rufen Sie am besten an 0800 80 80 110. Oder Sie schreiben an ard-hitnacht@mdr.de, freuen wir uns auch immer. Oder aber Sie rufen eben an. Die Rumi hier, hallo. Guten Morgen.
1: Ja, guten Morgen. Und da ist der Uwe aus Kaufbeuern. Mhm. Erst einmal grüße ich die ganze ARD-Hitnacht-Gemeinde nach der Sonnenfinsternis, die ich auch sehr schön beobachten konnte. Liege ich jetzt mitten auf einer Wiese neben meinem Auto.
0: Cool.
1: Neben mir die Musik ganz leise und ich genieße den Sternschnuppenschauer. Ich habe auch schon einige sehr schöne gesehen und auch einige sehr schöne Fotos gemacht. Es ist doch immer wieder faszinierend und beruhigend zugleich, wenn man so etwas erleben darf. Habt noch eine schöne Nacht, viel Spaß. Und bis später. Tschüss.
0: Tschüss, das klingt doch alles gut. Bis später. Und noch jemand zum Thema Sonnenfinsternis. Hi, hi.
2: Hier ist der Karl-Heinz.
0: Ja.
2: Ich verstehe überhaupt nicht, warum um diese Sonnenfinsternis so ein Trara gemacht wird. Also wo ich gewesen bin um diese Uhrzeit, da war ein heller Tag und man hat von Sonnenfinsternis nichts bemerkt.
0: Aha.
2: Aber naja, die Leute sind eben so. Bisschen was Außergewöhnliches, da flippen die aus. Ich wünsche euch noch einen angenehmen Abend und super Programm. Alles Gute, Romy. Tschö.
0: Tschö. Liebe Grüße aus der ARD-Hitnacht.

Die ARD-Hitnacht hier um kurz vor 3:30. Wer kann jetzt ab in die Federn und immer schon dran denken, wenn die Bettmonster kommen, dann schnarcht so laut ihr könnt. Einen tollen Donnerstag. Willkommen bei uns in der ARD-Hitnacht.

2:31 Uhr. Ganz schnell zum Verkehrsservice in der ARD-Nacht. Die A7 Fulda Richtung Kassel ist zwischen Bad Hersfeld West und Homberg FC nach einem LKW-Brand bis ca. 6 Uhr noch gesperrt. Es gibt eine Umleitung, das ist die U35. Dann haben wir die A15 Breslau Richtung Dreieck Spreewald. Die Strecke ist zwischen Cottbus Süd und Fettschau gesperrt wegen eines brennenden LKW. Und die A62 Landstuhl Richtung Nonnenweiler ist in Höhe Nurfelden-Türkismühle gesperrt wegen Bergungsarbeiten.

0: Also, liebe ARD-Hitnachtsgemeinde, zum Spektakel am vergangenen Abend, zur Sonnenfinsternis, da gab es ja nun zahlreiche Anrufe und Mails. Und die einen von Ihnen, die haben geschrieben, wie faszinierend dieses Ereignis für Sie gewesen wäre. Wie froh Sie sind, es auch gemeinsam in der Gemeinschaft erlebt zu haben. Mit Freunden, mit Nachbarn, mit der Familie. Andere wiederum interessiert es so überhaupt gar nicht. Wie auch Helge aus Boppard, der hat nämlich geschrieben, dass er den Hype um die Sonnenfinsternis überhaupt nicht nachvollziehen kann. Es gibt doch ganz andere, schönere Themen. Andere sind natürlich auch begeistert, ne? Selbst wenn die Sonnenfinsternis nur von ganz kurzer Dauer für sie war. Hallo, wer ist denn dran?
1: Hallo, ich grüße euch allen, ihr Nachtschwärmer.
0: Ja.
1: Also hier ist die Moni aus Potsdam und ich wollte mal sagen, man konnte von der Wohnung aus sehen, dass es dunkel wurde, aber die Sonne schien noch. Und als es denn soweit war, hast du nichts mehr viel gesehen von der Sonne. Aber es wurde immer dunkler. Das Spektakel war nur Sekundensache. Es war nicht lange.
0: Ja, je nachdem, wo man war, ne? Von wo man aus der Sonnenfinsternis beobachtet hat. Da ist noch jemand unterwegs. Hallo?
2: Hallo ihr Lieben. Es grüßt aus dem Westen der Arno. Ich grüße alle Lkw-Fahrer, die in der Nacht unterwegs sind. Und unsere Versorgung sicherstellen.
0: Na unbedingt. Wir grüßen und denken auch an alle Lkw-Fahrer, die derzeit unterwegs sind. Und da ist noch jemand am Telefon. Hey, hey, hey.
3: Ja, hi. Hier ist der Tobi. Also, ich höre euch zum allerersten Mal. Und ich muss sagen, das ist richtig toll. Richtig schön.
0: Okay.
3: Gute Musik, angenehme Stimme von dir.
0: Das ist aber die Hauptsache. Und die Sonnenfinsternis, die ist schon wieder vorbei. Wir von der ARD-Hitnacht, wir sind noch da. Und zwar für alle. 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

Liebe Nachtschwärmer, ihr lieben Frühaufsteher in der ARD-Nacht, wir haben schon wieder einen neuen Tag. Donnerstag, der 13. August, es ist kurz vor drei. Guten Morgen.

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1: Die Nachrichten mit Frank Börner.
2: Guten Morgen.
1: An vielen Orten in Nordrhein-Westfalen haben die Menschen am Abend die Sonnenfinsternis beobachtet. Hier war die Sonne nur teilweise bedeckt, in Island komplett, auch in der Hauptstadt Reykjavik. Das ist sehr lange nicht vorgekommen und hat viele Besucher angelockt. Arne Bartram berichtet.
3: Viele Isländer haben die Finsternis gemeinsam mit Nachbarn oder auf großen Partys gefeiert. Es gab sogar Festivals mit mehreren tausend Besuchern. Und viele Touristen sind extra aus allen möglichen Ländern angereist. Die Hotelpreise waren wirklich der Wahnsinn. Es gab auch überall Souvenirs zu kaufen, Sonnenfinsternis-T-Shirts, Schokolade, sogar ein extra Bier wurde gebraut. Also wirklich ein Riesenhype, denn die letzte totale Sonnenfinsternis, die in der Hauptstadt von Island zu sehen war, die ist fast 600 Jahre her.
1: Die Organisation Hate Aid hält den Verkauf von Smart-Brillen, also Brillen mit Kamera, in Deutschland für bedenklich. Hate Aid hat daher nach eigenen Angaben Anzeige gegen den Internetkonzern Meta, die Brillenfirma Ray-Ban und Oakley sowie mehrere Optikhandelsketten gestellt. Hajo Felten sagt, was dahinter steckt.
4: Es geht um Datenschutz und Persönlichkeitsrechte. Mit den in den Brillen eingebauten Kameras könnten Menschen unbemerkt gefilmt und im schlimmsten Fall im Internet bloßgestellt werden. Hate Aid beobachte eine Zunahme bildbasierter digitaler Gewalt, die sich hauptsächlich gegen Frauen richtet. Solche Brillen sollten laut der Menschenrechtsorganisation nur verkauft werden dürfen, wenn sie klar als Smart-Brillen erkennbar sind.
1: Und das ist gerade auch noch Thema. Die Feuerwehr in NRW ist gerade an mehreren Stellen im Großeinsatz. Im Sauerland brennt ein Wald auf einer Fläche von rund 30 Hektar. Zwischen Meerbusch und Krefeld hat es entlang einer Bahnstrecke gebrannt. Die umstrittene US-Einwanderungsbehörde ICE will spezielle Handschuhe anschaffen, die beim Anfassen einer Person einen Elektroschock abgeben. Sie sollen in den USA bei Abschiebungen eingesetzt werden. Marokko hat mehrere Personen festgenommen, die zur illegalen Einreise in die spanischen Exklaven Ceuta und Melilla aufgerufen haben sollen. Ende Juli hatten allein in Ceuta 80.000 Menschen die Grenze gestürmt. Das Team der deutschen Dressurreiter hat in Aachen den Weltmeistertitel geholt. Die vier siegten vor Großbritannien und Dänemark. Mit dem deutschen Team ist auch die erfolgreichste Dressurreiterin der Geschichte Isabel Wert. Sie siegte auch schon bei der letzten WM in Aachen vor genau 20 Jahren.
5: Das kriegt man auch nicht so immer hin. Nach 20 Jahren dann nochmal an der gleichen Stelle den WM-Titel wiederholen. War schon cool.
1: Die nächsten Medaillen für die Deutschen können schon morgen folgen im Grand Prix Spezial. Das war WDR aktuell. Das Wetter in Nordrhein-Westfalen. Heute Nacht ist es oft klar bei Tiefstwerten zwischen 19 und 10 Grad. Tagsüber gibt es dann wieder viel Sonne und es wird heiß. In Minden bis 32 Grad, in Bochum 34 und in Frechen bis 35 Grad. Der Freitag wird ähnlich mit viel Sonne bei 35 bis 38 Grad. Die Zeit, das ist 3.03 Uhr.
6: Der Verkehrsservice in der ARD-Hitnacht. Die A7 Fulda Richtung Kassel ist zwischen Bad Hersfeld West und Homberg FC nach einem LKW-Brand gesperrt. Wahrscheinlich noch 3 Stunden bis um 6. Es gibt eine Umleitung und zwar ist es die U35. Dann haben wir die A15 Breslau Richtung Dreieck Spreewald. Die Strecke ist zwischen Cottbus Süd und Vetschau gesperrt wegen eines brennenden LKW. Und die A62 Landstuhl Richtung Nonnenweiler. Die Strecke ist in Höhe Nohfelden-Türkismühle gesperrt wegen Bergungsarbeiten. Passen Sie gut auf, bleiben Sie wach und kommen Sie gut und sicher und vor allem bald an.
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6: Mit Romy Anders. Grüß Sie. Hi.

0: Die ARD Hitnacht. Sie erreichen uns gern am Telefon unter der 0800 80 80 110 zum Thema Sonnenfinsternis. Natürlich auch die Romy hier. Hi.
1: Hallo Romy, hier ist Hermann aus Dortmund. Ich habe die Sonnenfinsternis nicht mitgekriegt, weil ich Nachtschicht habe. Bin mit meinem kleinen Hund Blackie unterwegs, trage Zeitung. Aber mein Hund, der wurde ein bisschen nervös, hat sich so an mich gekuschelt. Habe ich auch gedacht, oh, jetzt ist es, aber ich hatte auch keine Brille, sonst hätte ich auch geguckt.
0: Ah, da darf man nicht gucken, da wird ja immer wieder auch gewarnt, das ist gefährlich, ne? Okay, aber die Tiere reagieren auch, das ist interessant. Dankeschön für den Anruf. Wir haben hier noch einen lieben Gruß, hallo?
2: Ja, hier ist Helmut vom Niederrhein. Ich trage selber Zeitungen aus und wünsche allen Zeitungszustellern auch viel Erfolg bei der Zustellung.
0: Ja, das ist aber nett, Dankeschön. Und kommen Sie gut durch die Nacht, alle Mann.

ARD @mdr.de. Guten Morgen ins Studio, schreibt unser Hörer Micha, unser Stammhörer. Er schreibt, wir sitzen heute noch draußen, hören die Hitnacht und beobachten das Schauspiel der Sternschnuppen. Ich schicke eine ins Studio, vielen Dank, für die schöne Musik, schreibt er. Grüße noch an meine Kollegen, die auf der R4 Richtung Dresden unterwegs sind. Euer Micha. Liebe Kollegen von Micha, der Micha, der hat zwar gerade Urlaub, muss sich ja LKW fahren, aber er denkt an euch, die ihr fleißig seid. Und natürlich auch wir von der ARD Hitnacht wünschen eine gute Fahrt und ein sicheres Ankommen.

0: Hier ist der Verkehrsservice in der ARD-Nacht. Die A7 Fulda Richtung Kassel ist zwischen Bad Hersfeld West und Homberg-Efze nach einem LKW-Brand bis ca. 6 Uhr gesperrt. Es gibt eine Umleitung, das ist die U35. Dann haben wir noch eine Sperrung, und zwar die A15 Breslau Richtung Dreieck Spreewald ist zwischen Cottbus Süd und Vetschau gesperrt. Und die A62 Landstuhl Richtung Nonnenweiler ist in Höhe Nurfelden-Türkismühle gesperrt wegen Bergungsarbeiten.
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0: Aus Thüringen, aus Erfurt, hören Sie die ARD-Hitnacht, gesendet in dieser Woche aus den Studios von MDR Thüringen. Willkommen im neuen Tag. Es ist 3:30 Uhr, schon Donnerstag. Guten Morgen.

0: Sweet 16, Musik von Billy Idol in der ARD-Hitnacht. Sonnenfinsternis, Sternschnuppennacht. Also, wir haben hier bei uns jetzt im August schon eine echt tolle Zeit. Und es gilt ja, bei einer Sternschnuppe darf man sich Wünsche wünschen. Oder aber, man sieht es für Hanni aus Berlin, die hat uns nämlich geschrieben an ard-hitnacht@mdr.de. Die Berliner, die haben halt einfach mal Humor. Hanni schreibt, hallo Romy und ARD-Hitnacht-Team. Mit den Sternschnuppen ist es doch so, Sternschnuppen sind wie Männer. Erst Stern, dann Schnuppe. Ich bin glücklicher Single, schreibt sie, und grüße mein Berlin, eure Hanni. Alles klar, auch das ist ein Beitrag zur Nacht. 0800 80 80 110. Die Romy hier, wer ist denn am Telefon?
1: Hallo liebe Romy, hier ist die Gina. Hey. Eigentlich aus dem Odenwald, weil im Moment sitze ich gerade, wo bin ich? Bin irgendwo kurz vor Hannover auf der A7 an einem Rastplatz, aber nachts ist hier erstmal, naja, ziemlich tote Hose. Na. Was ein Glück, steht LKW stehen nicht bis hinten auf die Straße. Mhm. Naja, also ich habe von der Sonnenfinsternis nichts mitgekriegt, außer dass ich mich gewundert habe, dass es so früh schon so dunkel war.
0: Ja, danke schön Gina für den Anruf. Es wurde ziemlich schnell gemütlich heute, gestern. Wir haben ja jetzt schon wieder Donnerstag. Liebe Nachtschwärmer, liebe Frühaufsteher, willkommen in der ARD-Hitnacht.

3.53 Uhr, Augen auf, Kaffeemaschine an. Ein Lächeln, bitteschön, ist kurz vor vier. Hier ist die ARD-Hitnacht am Donnerstagmorgen. Und das gesamte Team wünscht einen guten Start in den Tag.

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1: Die Nachrichten mit Frank Wörner.
2: Guten Morgen.
1: Im Sauerland ist die Feuerwehr gerade bei Sundern im Einsatz. Dort ist ein Waldbrand auf rund 300.000 Quadratmetern ausgebrochen. Das ist eine Fläche, die größer ist als 40 Fußballfelder. Aus Sundern, Claudia Rohlfink.
3: Die Feuerwehrleute sind im steilen Gelände unterwegs. Bis Sonnenuntergang hatten sie Unterstützung durch einen Löschhubschrauber, der wieder und wieder Wasser aus dem nahen Sorpesee geholt hat. Die große Sorge ist, dass der Wind jetzt in der Nacht auffrischen könnte und das Feuer im Wald wieder anfacht. Bisher hat eine Fläche gebrannt, auf der hauptsächlich junge Bäume wachsen, und die Feuerwehr will hier in den nächsten Stunden verhindern, dass die Flammen auf den hohen alten Wald übergreifen.
1: Gebrannt hat es auch entlang einer Bahnstrecke zwischen Krefeld und Meerbusch. Die musste am Abend komplett gesperrt werden. Auch heute früh fallen da wohl noch Züge aus. In weiten Teilen Europas haben Menschen am Abend die Sonnenfinsternis beobachtet, auch in Nordrhein-Westfalen. Hier hat der Mond die Sonne nur teilweise verdeckt. Am Flugplatz Soest-Bad Sassendorf sind etwa 30 Fallschirmspringer während der Sonnenfinsternis abgesprungen. Eine von ihnen war Anna Mikos aus Lippstadt.
4: Ich kann es nur empfehlen, es war einfach wunderschön. Wir haben das Dunkel gesehen und es war einfach toll. Ja. Also natürlich, man musste schauen, wir wussten nicht, wie dunkel es wird, dass wir alle aufeinander Acht geben, dass wir in den Schirm nicht zu nah aneinander fliegen. Aber ansonsten Fokus auf Spaß.
1: Auch in Spanien haben Millionen Menschen die Sonnenfinsternis beobachtet. Da ist die Sonne komplett hinter dem Mond verschwunden. Es war die erste totale Sonnenfinsternis über dem spanischen Festland seit mehr als einem Jahrhundert. Und das ist auch noch wichtig. In Monheim ist am späten Abend eine Weltkriegsbombe kontrolliert gesprengt worden. 2600 Menschen mussten zwischenzeitlich ihre Wohnungen verlassen. Auf der italienischen Mittelmeerinsel Sizilien bleibt der wichtige Flughafen von Catania noch länger gesperrt. Weil der Vulkan Ätna ausgebrochen ist, sind Starts und Landungen bis voraussichtlich morgen früh nicht möglich. Bei der Schwimm-EM in Paris hat es Deutschland Gold und Silber gegeben. Schnellster war Johannes Liebmann vor Vize-Weltmeister Sven Schwarz. Werther im Kreis Gütersloh hat seit diesem Sommer den ersten kostenlosen Trinkwasserbrunnen und der kommt gut an.
5: Mir wäre zwar ein Bierbrunnen lieber, aber Trinkwasser ist auch in Ordnung. Ja, man kommt so ausgedürstet vom Sport gegenüber und ist doch froh, wenn man das Wasser vergessen hat, dass man hier seinen Kopf mal drunter halten kann oder mal ein Schlückchen trinken kann.
1: Seit 2023 sollen Städte und Gemeinden solche Trinkwasserbrunnen aufstellen. Dazu gibt es ein Gesetz, allerdings ohne Frist. Das war WDR aktuell. Das Wetter in Nordrhein-Westfalen. Heute früh ist es oft klar bei Tiefstwerten zwischen 19 und 10 Grad. Tagsüber gibt es wieder viel Sonne und es wird heiß. In Paderborn 32 Grad, in Dienstlaken 34 und in Hürth 35 Grad. Morgen wird es ähnlich mit viel Sonne und nur wenigen Quellwolken bei 35 bis 38 Grad. Die Zeit ist es 4.03 Uhr.
6: Und hier ist der Verkehrsservice in der ARD-Hitnacht. Die A7 Fulda Richtung Kassel ist zwischen Bad Hersfeld West und Homberg-Efze nach einem LKW-Brand bis ca. 6 Uhr nachher gesperrt, also noch 2 Stunden. Die Umleitung führt über die U35. Und die A15 Breslau Richtung Dreieck Spreewald. Die Strecke ist zwischen Cottbus Süd und Vetschau gesperrt. Genauso eine Sperrung auf der A62 Landstuhl Richtung Nonnenweiler. Die Strecke ist in Höhe Nohfeld und Türkismühle gesperrt wegen Bergungsarbeiten. Das war's von unserer Seite. Wir wünschen Ihnen eine gute Fahrt durch die Nacht.
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6: Es braucht nur den richtigen Beat. Wir halten Sie wach und wir halten Sie bei Laune. Die ARD-Hitnacht mit mir, Romy Anders. Grüß Sie.

Ihr lieben Schreiber in der ARD Hitnacht, Dankeschön für all die herzlichen Nachrichten, die uns hier erreicht haben und immer noch erreichen. Wir lesen alles, nur kleiner Hinweis, denken Sie dran, wir spielen keine Musikwünsche spontan. Also unsere Leute aus der Musikredaktion, die haben eh nur Schönes eingeplant. Das passt alles, die ARD Hitnacht, die steht ja schließlich auch für Lieblingshits. In dem Sinne, guten Morgen.

0: kurz vor halb fünf und willkommen, noch hören Sie die ARD Hit Nacht. 0800 80 80 110, wer sind dran? Die Romy hier?
1: Hallo Romy, hier ist der Dominik aus Castrop-Rauxel.
0: Hi, hi.
1: Ich bin wieder auf Tour und ich wünsche allen Nachtzuhörern einen angenehmen Tag, passt auf euch auf, ruhige Dienst. Danke an allen Helden, die jetzt gerade für uns arbeiten, damit die Infrastruktur am Laufen bleibt. Mhm. Und dann nochmal extra einen lieben Gruß an alle Lkw-Fahrer, ob groß, ob klein, an allen Sprinterfahrern. Allzeit gute Fahrt, passt auf euch auf.
0: Dem schließen wir uns an. Wir denken an unsere Fahrer unterwegs auf den Straßen. Wir denken an alle Nachtdienstler im Krankenhaus, im Pflegeheim, an den Tankstellen, die Leute in den Wachen, auf den Revieren, in den Schichtbetrieben. Während der Rest schläft, sorgen wir für Ordnung. Muss ja auch einer machen. Wir hatten die Stellung. Eine schöne Nacht mit der ARD-Hitnacht.

In einer Minute wird es 5:30. Guten Morgen. Der Verkehrsservice in der ARD Nacht. Die A7, Fulda Richtung Kassel, ist zwischen Bad Hersfeld West und Homberg Efze nach einem LKW-Brand gesperrt. Noch 1,5 Stunden bis 6:00. Die Umleitung führt über die U35. Und noch aktuell die A62, Landstuhl Richtung Nonnweiler. Die ist in Höhe Nohfelden-Türkismühle gesperrt wegen Bergungsarbeiten. Und das war's. Von unserer Seite. Passen Sie gut auf, kommen Sie sicher an.

ard-hitnacht@mdr.de. Konsti hat geschrieben, tolle Musik bei euch. Vielen Dank, der Konsti. Okay, wir danken natürlich auch für das Kompliment. Und Paul aus Halle schreibt, ihr mit eurem Gerede von der Sonnenfinsternis. Die ganze Nacht. Bei mir im Portemonnaie herrscht immer Sonnenfinsternis. Paul, wir verstehen. Der Uli aus Erlangen übrigens, der übt ganz, ganz scharfe Kritik. Hallo Romy. Übrigens, Uli, ich heiße Romy. Ein M, langes O. Romy. Also Uli schreibt, hallo Romy. Hört doch endlich auf mit diesen Sternschnuppen und Sonnengeschichten. Es interessiert mich nicht. Okay, Uli, aber über irgendwas müssen wir ja reden. Jetzt in der ARD-Hitnacht. Und die Sonnenfinsternis ist ja nun wirklich nicht allzu oft Thema bei uns. Und außerdem Sternschnuppen. Ey, komm, das ist doch einfach schön. Schon das Wort verzaubert. Sternschnuppen. Wir grüßen Erlangen und wir lieben Sternschnuppen. Ja.

Lieblingshits in der ARD-Hitnacht. 99 Luftballons, das war Nena. Die ARD-Hitnacht, noch hören Sie uns aus Thüringen, aus dem schönen Erfurt. Die ARD-Hitnacht gesendet in dieser Woche aus den Studios von MDR Thüringen. Das gesamte Team wünscht Ihnen einen guten Start in den Donnerstag. Es ist 4:49 Uhr. Guten Morgen.

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1: Die Nachrichten mit Frank Wörner. Guten Morgen. An vielen Orten in Nordrhein-Westfalen haben die Menschen am Abend die Sonnenfinsternis beobachtet. Hier hat der Mond die Sonne nur teilweise verdeckt, in Island komplett, auch in der Hauptstadt Reykjavik. Das ist ja lange nicht vorgekommen und hat viele Besucher angelockt. Arne Bartram berichtet.
2: Viele Isländer haben die Finsternis gemeinsam mit Nachbarn oder auf großen Partys gefeiert. Es gab sogar Festivals mit mehreren tausend Besuchern. Und viele Touristen sind extra aus allen möglichen Ländern angereist. Die Hotelpreise waren wirklich der Wahnsinn. Es gab auch überall Souvenirs zu kaufen, Sonnenfinsternis-T-Shirts, Schokolade, sogar ein extra Bier wurde gebraut. Also wirklich ein Riesenhype, denn die letzte totale Sonnenfinsternis, die in der Hauptstadt von Island zu sehen war, die ist fast 600 Jahre her.
1: An verschiedenen Orten in NRW waren die Feuerwehren in den letzten Stunden im Großeinsatz. Bei Sundern im Sauerland gibt es einen größeren Waldbrand auf rund 30 Hektar. Zwischen Krefeld und Meerbusch hat es entlang einer Bahnstrecke gebrannt. Die musste am Abend komplett gesperrt werden. Tillmann Hennig von der Feuerwehr Meerbusch sagt, welche Schäden durch das Feuer entstanden sind.
3: Die anliegende Vegetation, eine ganze Gartenparzelle in Meerbusch-Osterrad und mehrere große Brandflächen auf den Feldern, die an dieser Bahntrasse liegen, sind davon in Mitleidenschaft gezogen. Das Ganze hatten wir uns vorher noch einmal von oben mit dem Hubschrauber angeschaut. Da konnte man das große Schadensausmaß dann doch sehr gut erkennen.
1: Die Feuerwehr hat ihren Einsatz da zwar beendet, zwischen Krefeld und Neuss fallen aber auch heute früh wohl noch Züge aus. Und auch das ist gerade Thema. Die umstrittene US-Einwanderungsbehörde ICE will spezielle Handschuhe anschaffen, die beim Anfassen einer Person einen Elektroschock abgeben. Sie sollen in den USA bei Abschiebungen eingesetzt werden. In Monheim ist am späten Abend eine Weltkriegsbombe kontrolliert gesprengt worden. 2600 Menschen mussten zwischenzeitlich ihre Wohnungen verlassen. Der Sieger der Fußball-Champions League, Paris Saint-Germain, hat am Abend auch den europäischen Supercup gewonnen. Gegen Aston Villa, den Sieger der Europa League, erzielte Paris ein 2:1. Köln hat nicht nur den Dom, sondern auch das goldene Flügelauto. Ein alter Ford Fiesta mit riesigen Flügeln. Seit 35 Jahren steht das Kunstwerk auf dem Turm des Kölner Zeughauses, aber nur noch bis heute Abend. Dann wird es mit einem Kran heruntergelassen, denn es hat für Risse im Mauerwerk gesorgt. Das Flügelauto soll in den Ford-Werken sauber gemacht und in ein paar Monaten wieder in Köln installiert werden, dann auf dem Dach eines Hotels. Das war WDR aktuell. Das Wetter in Nordrhein-Westfalen. Heute früh ist es oft klar, bei Tiefstwerten zwischen 19 und 10 Grad. Tagsüber gibt es wieder viel Sonne und es wird heiß. In Paderborn 32 Grad, in Dienstlaken 34 und in Hürth bis 35 Grad. Morgen wird es ähnlich mit viel Sonne und nur wenigen Quellwolken, dann bei 35 bis 38 Grad. Die Zeit, es ist 5:03 Uhr.
4: Und hier ist der Verkehrsservice in der ARD-Hitnacht. Die A7 Fulda Richtung Kassel ist zwischen Bad Hersfeld West und Homberg Efze nach einem LKW-Brand noch eine Stunde ungefähr gesperrt, also wahrscheinlich bis um 6, da halten wir sie auf dem Laufenden. Die Umleitung führt über die U35. Und, Entschuldigung, die A62 Landstuhl Richtung Nonnenweiler ist in Höhe Nohfelden-Türkismühle gesperrt wegen Bergungsarbeiten. Das war's, kommen Sie gut und sicher an.
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4: Romy Anders mein Name. Grüß Sie. Hi, guten Morgen.

10 Uhr, Donnerstagmorgen um kurz nach 5 in Deutschland. Liebe Nachtschwärmer, ihr lieben Frühaufsteher, wir brauchen jetzt keinen frühen Vogel und wir brauchen erst recht keinen Wurm. Was wir brauchen ist Kaffee, wir brauchen nette Kollegen, ein Lächeln und natürlich gute Musik. Zum Wachwerden, zum Wachbleiben, dafür haben Sie ja uns die ARD-Hitnacht. Guten Morgen Deutschland, einen schönen Tag wünschen wir.

0: Sie erreichen uns in der ARD Hitnacht ab sofort immer auch am Telefon 0800 80 80 110. Die Romy hier, guten Morgen.
1: Moin, Romy, hier ist der Andreas in Wenningstedt.
0: Hallo.
1: Die Musik ist spitze. Mhm. Das ist schließlich die ARD Hitnacht. Ja. Ich wünsche einen schönen Tag und alles Gute, kein
0: Danke.
1: Stress.
0: Jawohl.
1: Und den Tag genießen, egal wie das Wetter ist.
0: Ja, egal wie das Wetter ist, wer die Hitze mag, der hat Glück. Wer eher die Frische liebt, ne, der muss warten, bis die Hitze in Richtung Sonntag verflogen ist. Denn heute, morgen und übermorgen nochmal vielerorts zumindest bei uns in Deutschland sonnig und sehr, sehr warm bei über 30 Grad.

Donnerstag, heute der 13. August. Es ist 5.30 Uhr. Guten Morgen. Der Verkehrsservice in der ARD-Hitnacht. Die A7 Fulda Richtung Kassel ist zwischen Bad Hersfeld West und Homberg-Efze nach einem LKW-Brand immer noch gesperrt, und zwar wahrscheinlich bis um 6, also noch eine halbe Stunde. Die Umleitung führt über die U35. Und aktuell auch die A62 Landstuhl Richtung Nonnenweiler. Die Strecke ist in Höhe Nohfelten-Türkismühle wegen Bergungsarbeiten gesperrt. Das war's von unserer Seite. Bleiben Sie bitte schon wachsam und achtsam. Kommen Sie gut an.

5.38 Uhr, liebe ARD-Hitnachtgemeinde, kurz nach halb sechs. Jetzt zum Café, ein kleiner Cha-Cha-Cha. Ja, macht auf jeden Fall wach und macht gute Laune. Und es hört sich schön an. Vanessa Paradis, Jule Daxi, bonjour und einen schönen

Kurz nach dreiviertel sechs, 5:47 Uhr. Ab sechs übernehmen dann die Kollegen vom Morgen und wir von der ARD Hitnacht, wir verabschieden uns. Wünschen Ihnen einen guten Start in den Donnerstag und überhaupt wünschen wir einen schönen Sommertag. Alles Gute, Ihre Romy Anders. Wiederhören.

0: So, das sind jetzt nochmal die richtig heißen Tage. Heute viel Sonnenschein, nur wenige Wolken. Gütersloh kommt auf 33 Grad, Witten auf 34 und Heinsberg sogar auf 35 Grad. Morgen wird es dann nochmal heißer, 30 bis 38 Grad.
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0: Die Nachrichten mit Kerstin Bonn. Guten Morgen.
2: Gänsehaut. Einfach nur Gänsehaut.
3: Was das für Mächte auch sind, das ist schon faszinierend.
4: Ja, ich finde es ein wahnsinniges Spektakel. Und was mich irgendwie auch so begeistert, ist, dass es uns Menschen auch irgendwie so ein bisschen zusammenbringt.
0: Viele Menschen in NRW haben gestern Abend die Sonnenfinsternis mitverfolgt. Der Höhepunkt war gegen 20.12 Uhr. Kira Preuß, wie und wo haben die Menschen das Event denn bei uns miterlebt?
5: Ja, es sind wirklich überall in NRW Menschen zusammengekommen, um die Sonnenfinsternis zu beobachten. Zum Beispiel auf den Halden im Ruhrgebiet, auf Halde Hohewart in Herten haben sich tausende Menschen versammelt, um das Spektakel zu beobachten. Und da ist dann auch wirklich Jubel und Applaus ausgebrochen, als sich dann der Mond so weit wie möglich vor die Sonne geschoben hatte. Auch bei der Volkssternwarte in Köln-Sülz war richtig was los. Die wurden förmlich überrannt. Da wollten so viele Menschen auf die Dachterrasse, um die Sonnenfinsternis zu beobachten, dass da im 10-Minuten-Takt durchgewechselt wurde. Und auch an vielen anderen Orten haben sich zahlreiche Menschen versammelt, zum Beispiel auf dem Haarberg in Aachen oder am Galileum in Solingen.
0: Bei Sundern im Sauerland war die Feuerwehr die ganze Nacht im Großeinsatz. Dort brennt seit gestern ein großes Waldstück. Wie die Lage aktuell ist, erklärt Claudia Rohlfink.
6: Die ganze Nacht hindurch haben Feuerwehrleute in dem steilen Gelände gearbeitet, unterstützt von Waldarbeitern, die mit einer großen Maschine eine Schneise entlang der brennenden Fläche gezogen haben. So soll verhindert werden, dass die Flammen von einer Neuanpflanzung auf einen alten Waldbestand mit hohen Nadelbäumen übergreifen. Heute Morgen wird entschieden, ob der Löschhubschrauber noch einmal zum Einsatz kommen und mit Wasser aus dem Sorpesee unterstützen soll. Wie es zu dem Brand mitten in dem abgelegenen Gebiet kommen konnte, ist noch unklar. Klar.
0: Und auch das ist Thema. 80% der Menschen in Deutschland machen sich Sorgen wegen des Klimawandels. Das ist das Ergebnis einer Studie, für die über 6.000 Menschen befragt worden. Die Studie zeigt aber auch, dass sich viele mehr finanzielle Hilfe vom Staat wünschen, etwa für E-Autos. Heute vor 65 Jahren begann der Bau der Berliner Mauer. An den Jahrestag wird an verschiedenen Orten erinnert, unter anderem im Haus der Geschichte in Bonn. Die umstrittene US-Einwanderungsbehörde ICE will spezielle Handschuhe anschaffen, die beim Anfassen einer Person einen Elektroschock abgeben. Sie sollen in den USA bei Abschiebungen eingesetzt werden. Bei der Schwimm-EM in Paris gab es am Abend Gold und Silber für Deutschland. Johannes Liebmann und Sven Schwarz holten die Medaillen über 800 Meter Freistil. Für Liebmann ist es bei seiner ersten EM auf der Langbahn sein bisher größter Erfolg.
7: Das war ein richtig gutes Rennen. Ich bin mega glücklich mit der Goldmedaille. Habe ich geliebäugelt. Bin jetzt umso glücklicher, dass ich sie habe. Ich weiß selber nicht genau, was ich dazu sagen soll.
0: Und Liebmann hat nicht nur Gold gewonnen, sondern auch noch den Europarekord gebrochen, den er selbst erst im April aufgestellt hatte. Das war WDR aktuell.
8: WDR 4, die Verkehrslage. Eine Meldung habe ich von der A1. Köln Richtung Dortmund zwischen Hagen-Nord und dem Westhofener Kreuz. Nach einem Unfall 15 Minuten plus 4 Kilometer Stau.
9: Man ist schon groß, aber man ist dann trotzdem so klein in dieser Welt.
0: Das war schon spektakulär gestern, ne? Also mit der Sonnenfinsternis. Es war wirklich ein bisschen dunkler geworden, so um kurz nach 8. Danach noch Sternschnuppen gesehen. Ich habe tatsächlich, dachte wohl, ich spinne, auf der A52 kurz vor der Rothaalbrücke eine riesen Sternschnuppe um kurz vor 4 gesehen. Mich total gefreut. So, wollen wir jetzt mal starten? Meatloaf, Phil Collins und ein Kaffee. Katharina Theule hier. Hi.

0: In Velbert Langenberg läuft WDR 4 im Radio. Ricardo steht mit uns auf. Guten Morgen.
1: Guten Morgen, Katharina.
0: Morgens um kurz nach 6 ist bei Ihnen, haben Sie geschrieben, kontrolliertes Chaos. Warum?
1: Weil dadurch alle durch die Wohnung laufen und die Wohnung danach nicht mehr so aussieht wie am Vortag.
0: Und alle sind Ihre Kinder 5 und 15, glaube ich, ne?
1: Genau. Die Große läuft hin und wieder durch die Küche, durchs Wohnzimmer, lässt irgendwas liegen. Die Kleine holt erstmal ihr ganzes Spielzeug raus. Verteilt durch die ganze Wohnung, weigert sich ein bisschen beim Anziehen. Die Ehefrau sitzt gemütlich, trinkt einen Kaffee und die Katze will gefüttert werden. Und genau.
0: Und die Kleine,
1: alle wollen irgendwas.
0: Die Kleine löchert sie direkt morgens mit Fragen?
1: Genau, mit Fragen und mit ganz viel Spielzeug.
0: So, und Sie sind dann froh, wenn Sie den Kaffee wenigstens mal lauwarm noch genießen können?
1: Meistens trinke ich sie nicht in der Meinung.
0: Ich löcher Sie jetzt auch noch mit einer Frage. Unsere Schätzfrage, sind Sie startklar?
1: Ich bin startklar.
0: Sehr gut, es kann ja auch nichts passieren. Die WDR 4 Schätzfrage, das ist ja egal, ob Sie komplett daneben liegen oder einen Volltreffer landen. Bei uns ist ja alles ganz entspannt. Ricardo, es sind ja Ferien und unter der Woche ist es ja eigentlich immer recht entspannt auf den Autobahnen in NRW, obwohl es gestern schon wieder ordentlich voll war. Aber eigentlich sollte es entspannter sein. Wenn wir mal gedanklich alle Autobahnen in Nordrhein-Westfalen abfahren, Ricardo, was schätzen Sie, auf wie viele Autobahnkilometer kommen wir da? Also wie viele Kilometer Autobahn gibt es in NRW?
1: 45.000.
0: Es sind 2.252 Kilometer.
1: Okay.
0: Und besonders viele Autobahnen gibt es, das wissen wir ja, in der Rhein-Ruhr-Region. Da gibt es, glaube ich, auch die meisten Staus, wo man die meiste Zeit verbringt. In Velbert-Langenberg ist es halbwegs entspannt mit Autobahnen.
1: Ja, das ist sehr ruhig und still.
0: Das ist gut. Wir schicken Ihnen das WDR 4 Schätzchenbrettchen ohne Stau nach Langenberg.
1: Super, vielen Dank.
0: Und Sie gönnen sich jetzt eine Tasse Kaffee und lassen sich nicht aus der Ruhe bringen. Haben einen entspannten Tag. Sie machen morgen mit bei der WDR 4 Schätzfrage. Das wäre doch schön. Wir beide ganz entspannt. Jetzt mitmachen über die WDR 4 App oder wdr4.de. 14 nach 6.

0: wir gucken, dass wir gemeinsam gut aus dem Quark kommen. Morgens um 16 nach 6, gleich ABBA und Waterloo.
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0: Er sieht wirklich ein bisschen aus wie so ein nerdiger Forscher mit seinen langen grauen Haaren und dem Hut auf dem Kopf. Ich habe mir gerade nochmal das Video auf Instagram angeguckt. Brian May, Gitarrist von Queen, der ist ja von Haus aus Astrophysiker, also ein richtiger mit Doktortitel. Radialgeschwindigkeiten, interplanetarer Staub, das sind so Themen, die Brian May begeistern. Und da überrascht es jetzt wenig, dass er extra zu Sonnenfinsternis nach Spanien geflogen ist. Ne, die hatten ja da eine totale Sonnenfinsternis. Brian May begeistert, aufgeregt wie ein kleines Kind. Er hat uns via Instagram mitgenommen, live zur Sonnenfinsternis.
1: Here we go, it's disappearing. Sun is disappearing. Amazing. You can hear everybody getting excited here. Beautiful, just beautiful. Oh my God.
0: Just beautiful. Da hat sich der Mond einmal komplett vor die Sonne geschoben. Bei uns ja nicht ganz, zu 90%, aber es war trotzdem schon. Wenn Sie nochmal eine totale Sonnenfinsternis erleben wollen, entweder werden Sie sehr alt, 2081 gibt es die nächste in Deutschland, oder Sie buchen sich für nächstes Jahr Urlaub in Südspanien. Die kriegen schon wieder eine totale Sonnenfinsternis am 2. August nächstes Jahr. Da wissen wir auch, wo wir Brian May dann finden. Hier ist er mit Queen, Hammer to Fall bei WDR 4.

0: Das sind die 80er Tears for Fears im Radio bei WDR 4. 6:30 ist es.
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0: Um 6.30 Uhr mit Kerstin Donn. Guten Morgen. Millionen Menschen haben sich am Abend die Sonnenfinsternis angeschaut. In NRW war der Höhepunkt gegen kurz nach 20 Uhr. Dann war die Sonne nur noch als schmale Sichel zu sehen. In vielen Orten versammelten sich Menschen in Parks oder auf Hügeln, wo sie freie Sicht hatten. In anderen Ländern wie Spanien und Island wurde die Sonne komplett vom Mond verdeckt. Der Flughafen von Catania auf Sizilien bleibt noch länger geschlossen, mindestens bis Freitag. Der Grund? Aschewolken des Vulkans Ätna stören seit Tagen den Flugverkehr. Hunderte Flüge fielen aus, verspäteten sich oder wurden umgeleitet. Der Eurovision Song Contest soll nur noch in Ländern stattfinden, in denen die Sicherheitslage stabil ist. Die Rundfunkanstalten haben deshalb die Regeln geändert. Bisher galt, wer den ESC gewinnt, der veranstaltet das Event im kommenden Jahr. Beim letzten Wettbewerb im Mai hätte fast Israel gewonnen. Am Ende setzte sich aber die Sängerin Dara aus Bulgarien durch mit dem Song Bangaranga. An verschiedenen Orten wird heute an den Bau der Berliner Mauer erinnert, unter anderem im Haus der Geschichte in Bonn. Heute vor 65 Jahren riegelten Volkspolizisten und DDR-Soldaten die Grenze zwischen Ost- und West-Berlin ab und fingen an, die Mauer zu bauen. Sie wurde zum Symbol der deutschen Teilung. Das war WDR aktuell.
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2: Direkt aus dem Studio Düsseldorf, ich bin Torben Wiedenhaupt. Guten Morgen zusammen. Wie schnell die aktuelle Trockenperiode gefährlich werden kann, hat sich gestern Abend gezeigt. Auf der Zugstrecke zwischen Krefeld und Neuss war wohl durch Funken eines bremsenden Güterzuges ein großer Böschungsbrand entstanden auf mehreren tausend Quadratmetern. Mittlerweile ist das Feuer aber unter Kontrolle. Über 200 Einsatzkräfte waren stundenlang im Einsatz. Dazu Tilman Hennig von der Feuerwehr Meerbusch.
3: Die anliegende Vegetation, eine ganze
2: Gartenparzelle
3: in Meerbusch-Osterrad und mehrere große Brandflächen auf

0: Menschen zum Beispiel auf die Halde Beekstraße in Bottrop rund um das Tetraeder. Viele hatten Picknickdecken dabei und Campingstühle, um sich beim Warten es etwas gemütlich zu machen.
1: Ich bin total beeindruckt. Und meine Enkeltochter hat gefragt, Oma, genau, wie alt bist du denn dann? Und dann haben wir gerechnet. Dann ist sie so alt, wie alt ich jetzt gerade bin. Und dann schaue ich das natürlich nicht. Also ich werde von oben gucken und meine Enkeltochter von unten.
0: Viele blieben auch noch danach auf der Halde, um sich das zweite Himmelsspektakel anzuschauen. Die Perseiden, den Sternschuppenschauer. Und wie der Himmel heute tagsüber aussieht, weiß Jörg Bohnsmann aus der WDR-Wetterredaktion.
2: Einen schönen guten Morgen. Auch heute wird es wieder hochsommerlich, das heißt Sonne von früh bis spät, dazu in Unna bis 33, in Kevela bis 34 Grad. Und es bleibt überall trocken. Morgen ähnlich, am Wochenende dann Schauer und Gewitter und deutlich kühler.
3: 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Ich habe eine Meldung für Sie. Von der A1 Köln Richtung Dortmund. Zwischen Hagen-Nord und dem Westhofener Kreuz hier gab es einen Unfall. 20 Minuten plus 4 Kilometer Stau. 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Einfach die WDR4-App auf dem Handy öffnen oder eben klicken wdr4.de.
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0: Die Beatles, gleich die 80er mit Spandau Ballet. Der schöne Morgen bei WDR 4, 6.40 Uhr. War gestern Abend ein kleines bisschen traurig, ne? Also klar, mit den Jungs Sonnenfinsternis geguckt. Ich hätte danach so gerne noch die Sternschnuppen beobachtet, aber da kickt leider die Frühschicht rein. Da musste ich ins Bett, als es noch hell war. Und dann habe ich mich heute Morgen so gefreut, um 4 Uhr, kurz vor der Ruhrtalbrücke, eine riesen Sternschnuppe am Himmel. So, das habe ich gerade erzählt, meldet sich die Biggie aus Hürth.
1: Guten Morgen, liebe Katharina.
0: Morgen.
1: Ich habe heute Morgen früh schon gehört, dass du ja eine Sternschnuppe gesehen hast, so um 4 Uhr ganz früh. Hast du dir auch was gewünscht?
0: Aber natürlich habe ich mir was gewünscht. Aber ich verrate es natürlich nicht. Das Gute ist, das war ja jetzt in der letzten Nacht nur der Höhepunkt der Perseiden. Wir können auch heute und in den nächsten Nächten noch Sternschnuppen am Himmel sehen. Es geht bis so 24. August ungefähr. Und die huschen wirklich so blitzschnell über den Himmel. Geschwindigkeit so rund 60 Kilometer in der Sekunde. Das sind die schnellsten Sternschnuppen. Und wir können teilweise bis zu 100 Sternschnuppen in einer Stunde sehen. Also das war jetzt gestern nur der Höhepunkt. Vielleicht, wenn Sie heute Abend Lust haben, mal auf den Balkon setzen, in den Garten und mal nach oben gucken und Sternschnuppen suchen.
2: Thank you for coming home. 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

0: entweder ist Bastian Bender morgens hier oder ich stehe mit Ihnen auf, Katharina Theule. Und dann starten wir gemeinsam in den Tag. Das tun wir auch heute am Donnerstag. 6.45 Uhr ist es jetzt. Mariah McKee gleich.
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0: noch trocken bei uns in NRW. Die Bäume, die Blätter, die auf dem Boden liegen, sieht aus, als wenn wir mit im Herbst wären. Waldbrand, Gefahrenstufe 4 übrigens verbreitet in NRW. Das ist die zweithöchste Stufe. Und es brennt auch schon bei uns. Auge, was ist da los?
1: Ja, zwischen Arnsberg und Sundern, da gibt es jetzt wirklich auch mal einen wirklich größeren Waldbrand. Hier brennt seit gestern Nachmittag eine Fläche von etwa 30 Hektar. Das sind umgerechnet ungefähr ein bisschen mehr als 40 Fußballfelder. Die Fläche ist sehr abgelegen, für Feuerwehrleute sehr schwierig dran zu kommen. Waldarbeiter haben hier aber geholfen. Sie haben mit einer Maschine eine Schneise durch den Wald gezogen und wollen so verhindern, dass die Flammen auf ein Waldstück mit alten hohen Nadelbäumen übergreifen. Heute Morgen guckt man sich das hier nochmal in Ruhe an. Man bewertet die Lage neu und dann fliegt vielleicht auch nochmal der Löschhubschrauber mit Wasser aus dem Sorpesee.
0: Aber wenn da Feuerwehrleute und Waldarbeiter schon zusammenarbeiten, ist schon gutes Teamwork. Gibt noch mehr Brände bei uns in NRW, wo denn?
1: Ja, aber nur kleinere, nicht so große. An einem Bahndamm bei Krefeld, da hat es gestern gebrannt. Das geschieht, wenn Güterzüge bremsen zum Beispiel, dann fliegen ab und zu Funken von den Bremsen in die Böschung. Und hier ist die Strecke deswegen auch noch bis 8.30 Uhr gesperrt. Das Feuer drohte mal zwischendurch auf den Reiterhof überzugreifen. Das konnte aber verhindert werden von den Feuerwehren aus dem Umkreis. Und auch in Hagen-Haspe, da fahre ich morgens auf dem Weg zur Arbeit immer lang, da brennt es an einem Steilhang, aber auch nur auf einer überschaubaren Fläche. 50 Bäume sind hier betroffen, sagt die Feuerwehr. Es riecht nach Osterfeuer, heißt es. Viele Menschen melden sich beim Notruf deswegen. Braucht man jetzt nicht mehr, man weiß Bescheid, sagt die Polizei.
0: Also Feuerwehr ist da im Einsatz in Hagen-Haspe. Und eben das Ding ein bisschen größer, Waldbrand in Sundern im Sauerland. Ich weiß nicht, da riecht man wahrscheinlich ein bisschen mehr als Osterfeuer. Wenn Sie da wohnen, vielleicht sehen Sie auch was. Feuerwehr ist im Einsatz. Auge hat das für uns im Blick hier bei WDR 4. Im schönen Morgen, 6.51 Uhr jetzt, Manfred Mann's Earth Band for You.

0: finde, es spricht nichts gegen ein Spaghetti-Eis als Mittagessen. Es müssen Sie heute nur relativ schnell wegschlecken, denn es wird sehr heiß heute. Nümbrech kommt auf 32 Grad, Lippstadt auf 33 und Zülpich auf 35 Grad. Dazu gibt's wieder viel Sonne, Regen weiterhin nicht in Sicht.
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0: Die Nachrichten mit Kerstin Bonn. Guten Morgen. In NRW haben sich viele am Abend die Sonnenfinsternis angeschaut. Überall im Land kamen dafür Menschen zusammen, zum Beispiel in Bottrop, Borken und Aachen.
2: Ich finde es ein wahnsinniges Spektakel und was mich irgendwie auch so begeistert ist, dass es uns Menschen auch irgendwie so ein bisschen zusammenbringt.
3: Wir hatten nur 3 Brillen mit 4 Leuten hier und dann haben wir immer alle 2 Sekunden geswitcht, so gesehen. Aber es war ein sehr, sehr schönes Spektakel.
4: Besonders interessant war der Moment, wo der Mond vor der Sonne gewesen ist. Man konnte die Schatten ganz anders sehen wie vorher. Die Vögel haben aufgehört zu zwitschern. War total interessant einfach.
0: Höhepunkt der Sonnenfinsternis war in NRW um 20.12 Uhr. Dann war von der Sonne nur noch eine schmale Sichel zu sehen. In anderen Teilen Europas wurde die Sonne sogar komplett vom Mond verdeckt, etwa in Spanien und Island. Im Sauerland beschäftigt ein großer Waldbrand weiter die Feuerwehr. Bei Sundern brennt es in einem riesigen Waldstück, zwischendurch auf einer Fläche so groß wie etwa 40 Fußballfelder. Mittlerweile konnte die Feuerwehr die Flammen eindämmen. Reporter Matthias Heise beobachtet die Lage vor Ort.
5: Die gute Nachricht zuerst, das Feuer scheint unter Kontrolle. In der Nacht haben die Feuerwehrleute es wohl geschafft, dass sich keine Brände weiter ausbreiten können. Aber eine Entwarnung gibt es noch nicht.
0: Auch an anderen Orten in NRW sorgen Feuer für Probleme. Im Hagener Stadtteil Haspe brennt ein Waldstück. Zwischen Krefeld und Meerbusch hat es an einer Bahnstrecke gebrannt. Das Feuer da ist zwar gelöscht, aber am Morgen fallen trotzdem noch Züge aus. Die Menschenrechtsorganisation HateAid geht gegen Smartbrillen vor, also Brillen mit eingebauten Minikameras. Mit denen können andere heimlich gefilmt werden. HateAid sagt, dass dadurch mehr Videos im Netz landen, die zum Beispiel von Frauen im Schwimmbad gemacht wurden. Sie hat jetzt den Internetkonzern Meta, den Hersteller Ray-Ban und mehrere Optikerketten angezeigt. Und auch das beobachten wir. Die Deutsche Bahn will noch mehr Mitarbeiter und Mitarbeiterinnen mit Bodycams ausstatten, um sie besser vor Angriffen zu schützen. Laut dem Konzern geht es um rund 2700 Beschäftigte an Bahnhöfen, unter anderem in Bielefeld. Der Flughafen von Catania auf Sizilien bleibt noch länger geschlossen, wohl mindestens bis Freitag. Grund sind die Aschewolken, die der Vulkan Ätna seit Tagen ausspuckt. Bei der Schwimm-EM in Paris hat es am Abend 2 weitere Medaillen für Deutschland gegeben. Johannes Liebmann gewann über 800 Meter Freistil Gold, Sven Schwarz Silber. Köln hat nicht nur den Dom, sondern auch das goldene Flügelauto. Ein alter Ford Fiesta mit riesigen Flügeln. Seit 35 Jahren steht das Kunstwerk auf dem Turm des Kölner Zeughauses. Aber nur noch bis heute Abend. Dann wird das Flügelauto mit einem Kran heruntergelassen. Denn es hat für Risse im Mauerwerk gesorgt und ist inzwischen ziemlich dreckig. Das Flügelauto soll in den Ford-Werken sauber gemacht werden und dann in ein paar Monaten wieder in Köln installiert werden. Auf dem Dach eines Hotels am Heumarkt. Das war WDR aktuell.
6: 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Die A61 Mönchengladbach Richtung Koblenz ist gesperrt zwischen Mönchengladbach Nordpark und Mönchengladbach Holt. Hier gab es einen Unfall, aktuell 3 Kilometer Stau. 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Oh, das ist echt ärgerlich. Fans von Rod Stewart waren auf dem Weg zum Konzert, saßen irgendwie schon 6 Stunden im Auto, um dann zu erfahren, Konzert ist abgesagt. Ja, kann man nicht planen. Rod Stewart ist operiert worden, hat einen Stent gesetzt bekommen, geht ihm gut. Ist alles gut gelaufen, hat sich schon gemeldet. Er soll sich jetzt halt schonen, deshalb Rest der Tour abgesagt, ist logisch. Gute Besserungswünsche gehen raus, auch von den Fans, die da so lange im Auto saßen, um dann wieder umzudrehen, nach Hause zu fahren. Rod Stewart soll jetzt erstmal in Ruhe auf die Beine kommen. Das ist ja ein Typ, ich bin mir sicher, der wird auch in ein paar Jahren noch die Bühnen der Welt rocken. Jetzt gibt's ihn bei WDR 4. 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

0: Wir können Party bei WDR 4, wir können aber natürlich auch Gefühl. Und das haben wir gestern erlebt, als wir die Sprachnachricht von Anja aus Bad Honnef gehört haben. Die hatte echt einen Kloß im Hals, die war immer noch so gerührt. Das konnte man wirklich durchs Telefon durchhören.
1: Dieses einmal zu erleben, danke, dass ihr diesen Traum wahrgemacht habt.
0: Anja war in ihrem ganzen Leben noch nie auf einem Konzert, hat dann bei WDR 4 mitgemacht, 80er live auf Schalke, Karten gewonnen, dann Kim Wilde live erlebt, Nena. Sie war endlich mal, einmal im Leben auf einem Konzert. Bastian Bender, wir beide stehen ja immer abwechselnd mit Ihnen morgens auf bei WDR 4. Bastian hat die Nachricht von Anja gehört gestern, die sie da nach dem Konzert geschickt hatte und hat dann auch noch mal eine Nachricht geschickt. Er war nämlich ganz gerührt.
2: Und das ist so toll, wenn jemand von Erlebnissen erzählt, von so Geschichten, die ganz tief reingehen und die das ganze Leben so ein bisschen verändern, weil man so über so eine gute Laune-Wolke läuft von da an. Die Anja war ja mit uns erstens zum ersten Mal auf einem Konzert, zweitens VIP, drittens wir haben sie mitgenommen auf diese Riesenbühne auf Schalke. Die war so groß, dass selbst du und ich ein bisschen aufgeregt waren. Ja. Also ein bisschen viel. Ich erinnere mich an zitternde Hände bei beiden. Und das ist ja sowas, das kannst du für Geld nicht kaufen. Und das ist der Punkt. Jeder von uns hat doch irgendeine Sache, die sie oder er einmal im Leben machen möchte. Und das können wir doch hier im Radio möglich machen. Ein bisschen wie Sven Kroll, ne, kennst du WDR Fernsehen, der geschenkte Tag? Also die Träume der WDR 4-Hörer wahr werden lassen. Das fände ich toll. Wollen wir da mal später drüber mit dem Team sprechen?
0: Das ist eine super Idee. Pass mal auf, ich organisiere mal hier gleich eine Runde. Ich schreibe gleich mal einmal im Team rum. WDR 4, Guten Morgen Team. Und dann lasst uns das mal einmal durchsprechen. Wir brainstormen ein bisschen. Wir lassen uns was einfallen, um Ihre Träume wahr werden zu lassen. Schalten Sie mal morgen 6:50 das Radio ein. Gucken wir mal, was dabei

0: Fact ist, dass Sie gleich ein Date mit Robbie Williams haben. Viel gleich im schönen Morgen bei WDR 4, 17 nach 7.
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0: Im Radio läuft WDR 4, das ist wunderbar, dass wir zusammen in den Tag starten. Frage ist, was steht auf Ihrem Radio drauf im Display? Ist das richtige WDR 4 bei Ihnen eingeschaltet? Sie können ja gucken, je nachdem, wo Sie wohnen, können Sie das einstellen. WDR 4, weiß nicht, Ostwestfalen, WDR 4 Ruhrgebiet, WDR 4 Münsterland. Und dann kriegen Sie immer um halb die Nachrichten aus Ihrer Region, dass Sie auf dem Stand der Dinge sind, wissen, was bei Ihnen in der Ecke los ist, was wichtig ist. Die Kolleginnen und Kollegen, die tragen das jetzt gerade noch zusammen, die sortieren und schreiben. Hören Sie dann gleich um halb acht. Parallel wird aber auch in einer anderen Redaktion gearbeitet.
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2: Leute, ich hab mir was überlegt.
3: Oh nein!
2: Morgen, Tina, wir bringen eine Zeitung raus.
4: Mhm, vielleicht bringen Sie erstmal das Altpapier raus.
2: Bitte, Tina. Scholli, antreten! Du leitest in unserer Köttel-News-Redaktion das Ressort Werkstatt-Service-Tipps.
5: Werkstatt-Tipp Nummer 1, ignoriere jeden Kokolores, der dich von der Arbeit ablenkt.
2: Banause. Tina, du wirst Assistentin des Chefredakteurs.
4: Darf ich raten, wer das ist?
6: Moin, ich denke intensiv über die Anschaffung eines Gazetta Obsoleto nach.
4: Ja, hier ist Ihr Kaffee, Herr Frings.
2: Herr Frings, wollen Sie auch eine Kolumne in unserer Köttel-News schreiben?
6: Genial, ich könnte einen Testbericht über Raststätten-Kaffee machen.
2: Fantastisch.
6: Krieg ich noch ein Tässchen als Honorar?
4: Ja, sicher. Apropos Honorar, Herr Juniorchef, haben Sie denn mal in den Bilanzen nachgeguckt, ob wir uns das neue Presseprodukt überhaupt leisten können?
2: Ja, also ein guter Chefredakteur hat das in der Nase, welche finanziellen Spielräume, also...
4: Und die Termine für die Bilanzen. Finden Sie die auch in der Nase?
2: Ja, ist ja gut.
5: Moment, ich hab auch noch was. Was sind die beiden beliebtesten Zeitungen für Meeresbewohner?
2: Sag.
5: Die Rochenzeitung und die Frankfurter Allgemeine.
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0: Das macht gute Laune, ne? Dafür sind wir da. Der schöne Morgen bei WDR 4, damit Sie gut gelaunt in den Tag starten. Kiki Dee und Elton John, Don't Go Breaking My Heart. Die 80er gleich nach halb Rock Me Amadeus von Falco.
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2: Um 7.30 Uhr mit Kerstin Bonn. Guten Morgen. In NRW haben sich viele am Abend die Sonnenfinsternis angeschaut. Überall im Land kamen dafür Menschen zusammen, etwa in Sternwarten und auf Hügeln. Höhepunkt der Sonnenfinsternis war in NRW um 20.12 Uhr. In anderen Teilen Europas wurde die Sonne sogar komplett vom Mond verdeckt, etwa in Spanien und Island. Die Deutsche Bahn will noch mehr Mitarbeiter und Mitarbeiterinnen mit Bodycams ausstatten. Laut dem Konzern geht es um rund 2700 Beschäftigte an Bahnhöfen. In Bielefeld etwa sind solche Bodycams auch schon im Einsatz. Die Kameras sollen Leute abschrecken, Bahnbeschäftigte anzugreifen. Der Eurovision Song Contest soll nur noch in Ländern stattfinden, in denen die Sicherheitslage stabil ist. Die Rundfunkanstalten haben deshalb die Regeln geändert. Bisher galt, wer den ESC gewinnt, der veranstaltet das Event im kommenden Jahr. Beim letzten Wettbewerb im Mai hätte fast Israel gewonnen. Am Ende setzte sich aber die Sängerin Dara aus Bulgarien durch mit dem Song Bangaranga. An verschiedenen Orten wird heute an den Bau der Berliner Mauer erinnert, unter anderem im Haus der Geschichte in Bonn. Heute vor 65 Jahren riegelten Volkspolizisten und DDR-Soldaten die Grenze zwischen Ost- und West-Berlin ab und fingen an, die Mauer zu bauen. Sie wurde zum Symbol der deutschen Teilung. Das war WDR aktuell.
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3: Direkt aus dem Studio Dortmund mit Stefan Erdmann. Schönen guten Morgen. Ja, auf die Sonnenfinsternis gestern Abend waren viele Menschen im Ruhrgebiet offenbar ganz gut vorbereitet. Zum Beispiel in Bottrop auf der Halde-Beck-Straße rund um den Tetraeder. Viele der paar hundert Besucher hatten Picknickdecken und Campingstühle dabei, um es sich beim Warten gemütlich zu machen. Und auch Jutta aus Bottrop zum Beispiel war ganz fasziniert.
4: Ich bin total beeindruckt. Also die nächste Sonnenfinsternis ist ja wirklich erst 2081. Und meine Enkeltochter hat gefragt, Oma, wie alt bist du denn dann? Und dann haben wir gerechnet. Dann ist sie so alt, wie alt ich jetzt gerade bin. Und dann schaue ich das natürlich nicht. Also ich werde von oben gucken und meine Enkeltochter von unten.
3: Viele blieben auch nach dem Sonnenuntergang auf der Halde, um sich das zweite Himmelsspektakel anzugucken. Den Höhepunkt der sogenannten Perseiden, dem alljährlichen Sternschnuppenschauer. Für die Einsatzkräfte der Feuerwehr Hagen ist heute Morgen ein langer Einsatz zu Ende gegangen. In Hagen-Haspe ist ein Waldstück gestern Abend in Brand geraten, auf einer Fläche von gut 200 Quadratmetern. Das Schwierige war, das Feuer brannte an einem Steilhang.

0: also in Cham bis 33, in Selm maximal 34 Grad. Morgen wird's ganz ähnlich. Erst am Wochenende kommt Abkühlung, Gewitter und auch einige Schauer sind dann möglich.
1: Dankeschön, Jörg. Hier ist die Verkehrslage bei WDR 4. A3 Oberhausen Richtung Köln. Zwischen Oberhausen-Lierich und dem Kreuz Kaiserberg 10 Minuten plus 2 Kilometer Stau. Die A61 Mönchengladbach Richtung Koblenz ist gesperrt. Zwischen Mönchengladbach-Nordpark und Mönchengladbach-Holt. Hier läuft die Unfallaufnahme. Das Team ist im Einsatz. 2 Kilometer Stau aktuell noch. Alle Stausperrungen finden Sie jederzeit in der WDR 4 App und auf wdr4.de.
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0: ist der schöne Morgen.
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2: Wir haben gerade so Mitte August, uns läuft die Suppe so runter und in Wattenscheid läuft die Schoko-Nikolaus-Produktion. Wie geht das überhaupt bei den Temperaturen, dass die Nikoläuse nicht wegfließen? Wir fragen gleich mal in Bochum nach.

0: Mal bis 35, 36 Grad, morgen bis zu 37 Grad Sonne dazu. Also der Sommer 2026 ist erfolgreich hochgeladen und gleichzeitig läuft, darüber sprechen wir heute Morgen bei WDR 4, in Wattenscheid in Bochum die Schoko-Nikolaus-Produktion an, in der Ruth Schokomanufaktur. Mit Max Ruth habe ich gesprochen. Guten Morgen, Herr Ruth.
1: Guten Morgen, Frau Theule.
0: Wenn ich jetzt ganz ehrlich bei den Temperaturen denke, wenn ich Schokolade in der Hand habe, die schmilzt ja innerhalb von Millisekunden. Wann sind Sie denn zuletzt schokoladenfleckenfrei von der Arbeit nach Hause gegangen? Geht das überhaupt noch?
1: Das geht bei uns nicht. Also ich esse ja jeden Tag hier Schokolade, wenn ich sowieso durch die Produktion gehe oder selbst mit Hand anlege. Und man sagt ja, wo gehobelt wird, fallen Späne. Bei uns tropft Och. Die Schokolade. Von daher tropft da auch mal das ein oder andere Fleckchen Schokolade auf die Schürze. Und natürlich ist es jetzt bei den Temperaturen für uns ja eine Herausforderung, die Temperaturen auch bei uns in der Produktion zu halten, also mit diesen Außentemperaturen auch in der Produktion vernünftig zu produzieren.
0: Ja, das würde mich mal interessieren, weil, also nehmen Sie uns mal eben mit in die Produktion. Schoko-Nikolaus-Herstellung mitten im Hochsommer. Wann ist denn der Punkt gekommen, also morgen ja 36, 37 Grad, wann ist denn der Punkt gekommen, wo Sie sagen in der Schokomanufaktur, okay Freunde, jetzt wird es langsam schwierig?
1: Ja, also der Blick geht jeden Morgen auf das Thermometer und aktuell haben wir in der Produktion noch entspannte 22 Grad. Wir haben komplett natürlich alle Räume hier klimatisiert, deswegen ist es im Moment der beste Arbeitsplatz, das sagen auch unsere Mitarbeiter. Dennoch müssen wir extrem darauf achten, dass wir konstante 20 bis maximal 23 Grad in der Produktion haben. Aber wenn wir auf 24 Grad gehen, Innentemperatur hier in der Produktion, dann wird es langsam kritisch, weil dann wird die Schokolade einfach nicht mehr fest oder die Kakaobutter in der Schokolade. Wobei wir so zwei, drei kleine Tricks haben mit unserer Kühlung. Also dann wandern einfach die Schokofiguren nach dem Produzieren schneller in die Kühlung und so können wir auch mal einen Tag länger produzieren. Aber ich glaube, Freitag werden auch unsere Produktionsmitarbeiter hitzefrei bekommen. Schon ab einer gewissen Uhrzeit, wenn wir einfach die Temperatur nicht mehr halten können.
0: Ja, ich wollte gerade sagen, das klingt nach hitzefrei in Wattenscheid morgen. Also gucken wir mal. Max Ruth, wir sprechen gleich nochmal bei WDR 4 darüber, wie das dann funktioniert, dass die Schoko-Nikoläuse auch im Hochsommer ausgeliefert werden an die Kundinnen und Kunden, ohne dabei zu schmelzen wie so ein Schneemann in der Sonne. Darüber sprechen wir gleich bei WDR 4. 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

Ich arbeite heute in Teilzeit. Kaffee kochen in mehreren Teilen. Während jetzt gerade Blondie lief, habe ich es geschafft, in die Küche zu rennen und die Kaffeekanne auszuspülen, neues Wasser nachzufüllen, alles, was daneben getrielt ist, wegzuwischen. Jetzt muss ich kurz wieder ins Studio rennen. Jetzt starte ich, Patrick Hernandez, jetzt renne ich wieder in die Kaffeeküche. Filter, 5 Löffel Kaffeepulver und danach wird ein seufzendes Ja, Kaffee läuft, durch die Redaktion gehen. WDR 4 hier. Guten Morgen, ich laufe los.

0: Das ist die romantische Musik zum Perseidenregen. Ich habe mich so gefreut, weil gestern musste ich ja wegen Frühschicht früh ins Bett. Als es noch hell war, konnte ich keine Sternschnuppen sehen. Und dann heute Morgen auf dem Weg zur Arbeit um kurz vor vier vor der Rothaalbrücke A52. So eine riesen Sternschnuppe. Mich total gefreut. Danach hat Biggie aus Hürth eine Nachricht geschickt ins Studio.
1: Guten Morgen, liebe Katharina. Hast du dir auch was gewünscht?
0: Aber natürlich, aber Wunsch verrate ich natürlich nicht. Jetzt bin ich gerade ganz fröhlich wegen dieser Sternschnuppe und auch weil ja in den nächsten Tagen noch mehr Sternschnuppen kommen, das hört ja noch nicht auf. Und dann tölpelt unser Auge hier so ganz unromantisch durch meinen inneren Perseidenregen rein, ehrlich.
2: Ja, sorry. Ich habe nämlich gestern Morgen aber auch eine Sternschnuppe gesehen auf der Autofahrt hierhin, bis ich aber geschnallt habe, dass das eine ist, da war die weg. Und mit Wünschen ist da wohl auch nichts mehr. Also mal ganz ehrlich, bei mir hat das noch nie funktioniert, einen passenden Wunsch parat zu haben und dann auch schnell genug verstehen, dass das gerade da eine Sternschnuppe ist oder war, zack, zu spät.
0: Aber gibt es ein Zeitlimit?
2: Also, weiß dass ich nicht. Du, wenn die Schnuppe weg ist, gilt ja wohl auch der Wunsch nicht mehr, oder?
0: Das würde ich jetzt bezweifeln. Weißt du was, du nimmst jetzt einfach mal eine Tasse von meinem frisch gekochten Kaffee, dann bist du auch geistig wieder schneller auf zack. Und wenn du die nächste Sternschnuppe siehst, dann siehst du sofort, Sternschnuppe und überlegst dir vielleicht jetzt schon mal, was du dir dann wünschen könntest.
2: Ja, das klappt nie.
0: Doch, das wird klappen. Okay. Glaube an dich, Auge, das wird auch bei dir klappen. Also Sternschnuppen, Perseidenregen, noch ungefähr bis zum 24. August.

0: Da wird der Bravo-Starschnitt wieder lebendig. Jason Donovan, Too Many Broken Hearts bei WDR 4. Heute wird's heiß, gibt viel Sonne, wenige Wolken, weiterhin kein Regen in Sicht. Porta Westfalica kommt auf 32 Grad, in Ebenbüren sind bis zu 33 Grad drin und in Wuppertal 34 Grad. Morgen noch heißer, 30 bis 38 Grad.
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0: Die Nachrichten mit Kerstin Bonn. Guten Morgen. In Nordrhein-Westfalen sorgen gerade mehrere Waldbrände für Probleme. Der größte ist bei Sundern im Sauerland. Kira Preuß, wie ist die aktuelle Lage?
2: Ja, aktuell brennt es im Sauerland auf einer Fläche, die so groß ist wie etwa 11 Fußballfelder. Die Einsatzkräfte konnten verhindern, dass sich das Feuer weiter ausbreitet. Die ganze Nacht waren sie vor Ort und haben weitergearbeitet, damit Winde die Flammen eben nicht nochmal anfachen. In der Spitze waren mehr als 250 Feuerwehrleute da. Der Brand in Sundern ist aber eben auch nicht der einzige, der gerade in NRW Einsatzkräfte beschäftigt. Auch in Hagen-Haspe brennt ein Waldstück. Und an einer Bahnstrecke zwischen Krefeld und Meerbusch hat an einer Strecke von 2 Kilometern eine Böschung gebrannt. Da ist das Feuer zwar aus, die Züge fahren da aber trotzdem erstmal noch nicht.
0: Abfüller von Mineralwasser haben wegen der wochenlangen Hitze weniger Flaschen und Kästen in den Lagern. Sie rufen deshalb dazu auf, Leergut zurückzubringen. Es sollte aber weiter genug Mineralwasser abgefüllt werden können, berichtet Christina Hövelhans.
3: Es wird keinen generellen Engpass bei Mineralwasser geben, sagt der zuständige Verband Deutscher Mineralbrunnen. Es könnte nur sein, dass man die Wassermarke, die man eigentlich kauft, kurzzeitig nicht bekommt. In den vergangenen Wochen haben viele mehr Mineralwasserkisten auf einen Schlag gekauft, bringen sie aber erst zurück, wenn alles leer ist. Schon Anfang Juli, nach der ersten großen Hitzewelle, gab es den Appell, das Leergut nicht zu lange zu Hause stehen zu lassen. Damals hat uns ein Getränkehändler gesagt, dass vor allem die kleineren Mineralwasserbrunnen nicht genügend Flaschen und Kisten vorrätig hätten. Denn damit seien ja auch Kosten verbunden und einen hohen Bedarf gäbe es nur im Sommer.
0: Und auch das ist passiert. Viele Menschen in NRW haben sich am Abend die Sonnenfinsternis angeschaut, zum Beispiel in der Sternwarte in Köln oder auf der Halde in Bottrop. In Monheim ist am Abend eine Weltkriegsbombe kontrolliert gesprengt worden. Rund 2600 Menschen mussten dafür ihre Häuser verlassen. Die Menschenrechtsorganisation Hate Aid hat mehrere Unternehmen angezeigt, die Smartbrillen herstellen oder verkaufen. Hate Aid sagt, dass durch die Brillen mit den eingebauten Minikameras mehr Videos im Netz landen, bei denen zum Beispiel Frauen heimlich gefilmt wurden. In Solingen macht die Hitze den Ampeln zu schaffen. Die fallen immer wieder aus, weil die Steuerungsanlagen schlapp machen. Das sind die kleinen Technikschränke, die neben den Ampeln an den Kreuzungen stehen. Matthias Wenzel von der Stadt Solingen sagt, dass Techniker die Schränke heute wohl kühlen müssen.
4: Dann fährt der Kollege hin, öffnet die Türen, kriegt dann meistens einen richtigen warmen Schwall ab, wie in einer Sauna. Und dann hält er das Gebläse dann da rein. So ein Ventilator aus dem Baumarkt.
0: Meistens funktionieren die Ampeln dann wieder. Betroffen sind vor allem ältere Anlagen in Solingen. Das war WDR aktuell.
5: WDR 4, die Verkehrslage. A3 Oberhausen Richtung Köln. Zwischen Kreuz Oberhausen West und Kreuz Kaiserberg 15 Minuten plus 3 Kilometer Stau. Und die A61 Mönchengladbach Richtung Koblenz. Die ist gesperrt zwischen Mönchengladbach Nordpark und Mönchengladbach Holt. Unfallaufnahmeteam ist im Einsatz. 4 Kilometer Stau. 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
6: Es lässt einen wissen, wie klein man doch ist in diesem Universum. Ich finde es faszinierend.
3: War aber auch echt spektakulär, oder? Sonnenfinsternis gestern Abend, wo haben Sie geguckt? Die Kinder und ich haben extra vorher noch so eine Kamera Obscura gebastelt aus so einer Chipsdose. Anleitung gab es ja diverse im Internet. Ich sag mal so, wir hatten Spaß beim Basteln, die Chips haben auch geschmeckt. So richtig was gesehen, ein kleiner Punkt. Deutlich mehr gesehen hat Heike aus Essen, hoffentlich. Die ist nämlich extra nach Spanien gereist, um da die totale Sonnenfinsternis zu sehen. Wie spektakulär das war, das erzählt Heike uns gleich hier bei WDR 4. Schönen

0: SWDR 4. Heike aus Essen, mit einem Wort, wie war Ihr Mittwochabend in Spanien?
1: Unbeschreiblich.
0: Das kann ich mir vorstellen. Heike aus Essen, erstmal einen schönen guten Morgen.
1: Ja, guten Morgen.
0: Heike extra mit dem Wohnwagen nach Spanien gereist, um die totale Sonnenfinsternis zu gucken. Heike, nehmen Sie uns mal mit, wie war der Moment, als es so langsam dunkel wurde, als wenn jemand so das Licht runterdimmen würde?
1: Das war, wir haben mit Hunderten von Leuten auf einem Hügel an der Asturischen See gesessen und es wurde plötzlich ruhiger. Die Menschen, die vorher in Partylaune waren, und das wurde viel ruhiger und ich habe in viele junge Gesichter geschaut, die einfach nicht wussten, was passiert jetzt. Das ist ja unglaublich. Mhm. Also dieses Erstaunen war großartig. Ja.
0: Dass es so mitten am Tag wirklich dunkel wird. Wir haben das in diversen Videos gesehen und auch schon hier im Radio gehört. Ist auch so ein Wow durch diese Menschenmenge gegangen. Wie war das in Spanien?
1: Ja, auf jeden Fall. Also ein riesen Wow und Geklatsche. Und dann wurde es aber auf jeden Fall auch nochmal sehr ruhig und andächtig, als es dann wirklich stockduster war.
0: Ne? Das kann ich mir vorstellen.
1: Das war schon großartig. Das Einzige, was man noch gesehen hat, waren die Lichter von der Guardia Civil, die Straßen abgesperrt hatte, und ansonsten das Meer vor uns, das war schon sehr beeindruckend.
0: Das glaube ich. Wie viel haben Sie denn von der Corona gesehen? Weil ich habe gesehen, dass Sie ja Wolken am Himmel hatten. Wie viel haben Sie denn dann überhaupt so richtig von der Sonne und vom Mond dann gesehen?
1: Leider nicht. Die Wolkendecke war so dicht, dass wir rein die Dunkelheit erleben durften.
0: Oh, also die Corona, diesen Schein, wenn der Mond sich komplett vor die Sonne schiebt und dann so, wumm, so ein Lichtschein drumherum ist, das war da nicht zu sehen.
1: Nein, das war leider nicht zu sehen. Nein.
0: Wie schade.
1: Schade, aber wir haben ja Naturschauspiel, ne? Also die Natur macht was zu sehen, ja.
0: Aber der Rest war ja ein unbeschreibliches Gefühl wahrscheinlich, mit der Dunkelheit.
1: Auf jeden Fall. Das war großartig. Wir hatten wirklich eine gute Zeit. Alleine vorher die Pilgerströme, die den Berg raufgeströmt sind, alle mit ihren Stühlchen, und wir hatten noch eine Luxussituation, wir hatten eine Bar, die dort gute Drinks ausgegeben hat und konnten in dieser Gemeinschaft ein bisschen feiern. Ja.
0: Heike, ja, nehmen Sie dieses schöne Erlebnis, diese totale Sonnenfinsternis in Spanien im Herzen mit zurück nach Essen, kommen Sie gut heim, und dann hören wir uns wieder hier im Radio bei WDR 4.
1: Ja. Jederzeit.
0: Schönen Dankeschön. Urlaub noch. Tschüss.
1: Tschüss.
0: Übrigens, die Brille, sollten Sie eine ergattert haben, werfen Sie die nicht weg. Die nächste totale Sonnenfinsternis ist schon nächstes Jahr. Wieder in Spanien. Also falls das in Ihre Urlaubspläne passt, ist dann Südspanien, die Ecke Cádiz, Malaga, nächstes Jahr, 2. August. Halte ich für etwas realistischer, als die nächste totale Sonnenfinsternis in Deutschland zu erleben. 2081. So rund um meinen 100. Geburtstag.

0: verstehe mal. Husch, husch. Husch, husch rein in diesen Donnerstag, 8.17 Uhr.
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Dieser Moment, wenn man das Radio anschaltet, ein Lied läuft, das sie total gerne hören, das aber just in diesem Moment zu Ende ist. So einen Moment hatte ich gestern, da lief Belinda Carlisle, Leave a Light On. Liebe ich, singe ich auch immer laut mit. Treffe dabei nicht jeden Ton, aber das soll uns ja anderen egal sein. Habe ich gestern aber nicht dran gedacht, dass man ja in der ARD Sounds App bis zu 2 Stunden zurückspulen kann. Also wenn da mal ein Lied läuft, das Sie lieben oder Sie was Spannendes gehört oder die Nachrichten verpasst haben. Einfach auf den Livestream in der App und zurückspulen. Das ist jetzt in diesem Fall nicht nötig. Gerade rechtzeitig eingeschaltet für Belinda Carlisle. Ein schöner Morgen mit WDR 4.

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2: Direkt aus dem Studio Dortmund mit Stefan Erdmann. Schönen guten Morgen. Nein, die Welt ist nicht untergegangen, aber die Sonnenfinsternis gestern Abend hat viele Menschen fasziniert. Im Ruhrgebiet waren einige richtig gut vorbereitet. Zum Beispiel im Bottrop auf der Halde-Beck-Straße am Tetraeder. Besucher hatten Picknickdecken dabei, Campingstühle und haben sich beim Warten ein bisschen gemütlich gemacht. Jutta aus Bottrop war ganz fasziniert.
3: Die nächste Sonnenfinsternis ist ja wirklich erst 2081. Und meine Enkeltochter hat gefragt, Oma, wie alt bist du denn dann? Und dann haben wir gerechnet. Dann ist sie so alt ich jetzt gerade bin. Und dann schaue ich das natürlich nicht. Also ich werde von oben gucken und meine Enkeltochter von unten.
2: Viele blieben auch noch nach dem Sonnenuntergang auf der Halde, um sich das zweite Himmelsspektakel anzuschauen. Den Höhepunkt der sogenannten Perseiden, den alljährlichen Sternschnuppenschauer. Und für die Einsatzkräfte der Feuerwehr Hagen hat heute Morgen ein langer Einsatz sein Ende gefunden. In Hagen-Haspe ist gestern Abend ein Waldstück in Brand geraten, auf einer Fläche von gut 200 Quadratmetern. Das Schwierige war, das Feuer brannte an einem Steilhang und die Einsatzkräfte mussten deshalb die meiste Zeit von einem Waldweg auslöschen. Um 1 Uhr in der Nacht war der kleine Waldbrand in Hagen dann gelöscht. Und wir merken das ja alle, es ist weiterhin total trocken. An den meisten Messpunkten im Ruhrgebiet liegt die Waldbrandgefahr heute und morgen bei Stufe 4, die zweithöchste Warnstufe des Deutschen Wetterdienstes. Dass Rauchen, Grillen und anderes offenes Feuer verboten sind, das ist den meisten klar. Der Regionalverband Ruhr erinnert jetzt aber noch an eine andere Gefahr, die wir auf Waldparkplätzen beachten sollten. Ein heißer Auspuff auf trockenem Gas kann böse Folgen haben. Auch Wiesen und Gräser auf den Halden können leicht Feuer fangen und die Förster sind verstärkt in ihren Revieren unterwegs. Die Feuerwachtürme in der Hart und der Hohen Mark sind besetzt. Das Wetter hat jetzt Jörg Bunzmann aus unserer WDR-Wetterredaktion.
4: Guten Morgen. Heute und morgen dreht der Sommer noch mal richtig auf bei uns im Ruhrgebiet. Heute in Ennepetal bis 32 Grad, in Werne maximal 34. Morgen noch etwas wärmer. Am Wochenende dann Schauer und Gewitter und vor allem ab Sonntag spürbar kühler.
0: 8:32 Uhr, die Verkehrslage. Wir starten auf der A59 Bonn Richtung Köln zwischen Spich und Flughafen Köln-Bonn. Hier gab es einen Unfall, eine Spur ist frei, 20 Minuten plus 4 Kilometer Stau. Auf der A61 dauert die Unfallaufnahme noch ein bisschen länger, deshalb ist die Autobahn gesperrt, Mönchengladbach Richtung Koblenz und zwar zwischen Mönchengladbach Nordpark und Mönchengladbach Holt. 4 Kilometer Stau gibt's da im Moment, zusätzlich zu der Sperrung. 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
0: So, wenn der Ventilator schon läuft oder die Klimaanlage ein bisschen Lärm macht, dann drehen wir jetzt noch mal ein bisschen lauter. Vor allen Dingen drehen den Bass voll auf, weil Herbert Grönemeyer kommt. Wird's ein schöner Morgen mit WDR 4. Musik nur, wenn sie laut ist. Katharina Theule hier. Guten Morgen.

0: Kofferraum. Auge hat einen großen Kofferraum und in diesem Kofferraum klimpert es.
1: Ja, ich fahre mal wieder Leergut durch die Gegend. Das liegt daran, dass meine Frau gerne zu Hause das Leergut weghaben möchte und dann ins Auto packt und davon ausgeht, dass ich sofort zum Getränkemarkt fahre, das wegbringe.
0: Unverschämtheit.
1: Männlicher Trotz sagt nein, ich mache nicht sofort das, was meine Frau will. Sollte ich aber.
0: Warum genau?
1: Weil die Getränkefirmen das Leergut brauchen. Es kommt zu wenig zurück, schon seit Wochen. Und jetzt schlagen die Firmen, die zum Beispiel Mineralwasser abfüllen, Alarm. Das heißt, es wird mehr gekauft und getrunken, klar, weil es so warm ist. Und dann sammelt man das Leergut zu Hause, anstatt es zügig zurückzubringen. Also man kauft mehr, bringt es aber nicht öfter zurück. Sorry, liegt auch an mir und meiner Frau.
0: Also das heißt, wenn ich jetzt zum Getränkemarkt fahre, da wo sonst, wo sich Meter hoch die Wasserkisten stapeln, da ist jetzt ein großes Loch und ich fahre ohne Sprudel wieder nach Hause. Weil's keinen gibt.
1: Ja, das kann mal passieren, sagen die Hersteller. Es könnte sein, dass bestimmte Marken für kurze Zeit nicht erhältlich sind. Aber genug Sprudel wird es immer geben. Und ich fahre ja auch gleich zum Getränkemarkt, dann ist, da, ist das Lager
0: ist
1: wieder
0: die,
1: voll.
0: Ist die Krise abgewendet, ganz genau. Und so lange bleiben wir einfach bei Leitungswasser. Meine Kinder wussten übrigens nicht, dass man da auch Kraneberger zusagt. Ich habe denen das letztens erzählt, hier Glas Kraneberger, die haben mich angeguckt wie ein Auto. Habe ich ihn jetzt als neuestes Hipster-Getränk verkauft. Finden sie super. Also, Auge fährt zum Getränkemarkt, treffen Sie ihn gleich am Leergutautomaten. Dauert ein bisschen länger.

0: mal gerade über Wasser gesprochen, weil das Leergut langsam knapp wird, meldet sich Katja aus Lübbecke. Ich hatte gesagt, Kraneberger für Leitungswasser, den Ausdruck kennen meine Kinder gar nicht. Katja kennt den auch noch und ihre Oma hat immer Gänsewein dazu gesagt. Das war ein Ausdruck, den ich jetzt noch nicht kannte.
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0: kündige bei den Kolleginnen und Kollegen hinter der Glasscheibe schon mal, ich drehe hier im Studio gleich nach 9 voll laut. Denn dann läuft The Final Countdown aus 80ern Europe.
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0: Heute mit Claudius Rosenthal aus Wenden.
2: Meine Kinder sind mittlerweile erwachsen. Die stehen zwar noch nicht im Beruf, aber das Ende der Ausbildung ist absehbar. Und es wäre glatt gelogen, wenn ich sagen würde, das war ein glatter Durchmarsch. Ohne Höhen und Tiefen, ohne Schlaglöcher und ohne Umwege. Im Gegenteil. Und wahrscheinlich ist es uns genauso gegangen wie vielen anderen Eltern. Wir wollten das Beste für unsere Tochter und für unseren Sohn. Gut, wir haben bei etlichen Sachen auch nicht mitgemacht, obwohl uns alle Welt gesagt hat, wie wichtig das für die spätere Entwicklung ist. Aber frühkindliche Förderung bestand bei uns zu Hause eher im gemeinsamen Kochen und Backen, im Stöcke sammeln und Schneckenrennen veranstalten. Und an den Stellen, wo wir es mit klassischer Förderung versucht haben, ja, sind wir grandios gescheitert. Unsere Bibliothek zum Beispiel ist riesig. Beide Kinder haben sich auch gerne von mir vorlesen lassen, aber selber gelesen, absolute Fehlanzeige. Wir haben auch beiden ermöglicht, sich ein Instrument auszusuchen und waren ziemlich erleichtert, als dann irgendwann die Erkenntnis reifte, dass Mama und Papa die Folter durch Geigenspiel wohl lange genug ausgehalten hatten. Trotzdem stand da immer der riesige Elefant im Raum. Wir wollen doch das Beste für unsere Kinder. Spannende Frage. Was genau ist denn eigentlich das Beste für ein Kind? Keine Sorge, ich gebe jetzt hier keine neunmal klugen Erziehungstipps, aber wir hatten für uns schon so einen Moment, in dem wir ordentlich ins Grübeln gekommen sind. Damals standen wir vor der Frage, auf welche weiterführende Schule eins unserer Kinder denn später mal gehen sollte. Wohlgemerkt, soll, nicht kann. Für uns stellte sich also weniger die Frage, was das Beste fürs Kind ist, sondern was für Erwartungen und Wünsche wir als Eltern haben. Selbstverständlich stand da das Gymnasium ganz oben. Und dann sprachen wir mit einem Pärchen, das offenkundig vor der gleichen Situation stand. Aber deren Haltung war deutlich klarer als unsere. Die sagten, unser Junge geht nicht aufs Gymnasium. Wir wollen ihn nicht überfordern. Und wir können uns das leisten. Gemeint war damit gleichzeitig, wir brauchen das nicht für unser Ego. Wir erwarten von unserem Kind nicht, dass es das in seinem Leben erreicht, was uns nicht möglich war. Gemeint war damit aber auch, entscheidend ist, dass es unserem Kind gut geht, dass es Freude an Schule und am Lernen hat und nicht zerbricht an Anforderungen und Forderungen. Für mich war das eine wahrhaft biblische Haltung, weil auch diese Eltern sicherlich Erwartungen an ihr Kind hatten, so wie Gott Erwartungen an mich hat. Aber diesen Eltern war klar, dass ihre Erwartungen eigentlich nur dem einen Zweck dienen sollten, nämlich dass ihr Kind ein gutes, ein frohes, ein freies Leben führen kann. Und nichts anderes sagt auch Gott. Seine Gebote, seine Regeln, seine Erwartungen sind nicht um ihrer selbst willen da oder weil Gott zeigen will, dass er der Chef ist, sondern damit wir frei und gut leben können. Gott will uns nicht als Sklaven von Regeln und Ritualen. Er möchte gerade, aufrechte, verantwortungsvolle, freie und vor allem frohe Menschen. Eigentlich eine ziemlich sympathische Haltung und ein guter Kompass für meinen Alltag im Umgang mit Kindern, im Miteinander mit Erwachsenen, vor allem aber im Anspruch an mich selbst.
1: 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Sie hörten einen Beitrag der katholischen Kirche.
0: 9 Uhr ist es jetzt. Es ist heute wieder viel Sonne mit dabei, nur wenige Wolken, weiterhin leider kein Regen und es ist heiß. Bielefeld kommt auf 32 Grad, Mönchengladbach auf 34 und Düren auf 36 Grad. Morgen wird es noch heißer.
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0: Die Nachrichten mit Kerstin Bonn. Guten Morgen. Bei Sundern im Sauerland kämpft die Feuerwehr weiter gegen einen großen Waldbrand. Dort brennt es auf einer Fläche von ungefähr 11 Fußballfeldern. Wegen der starken Rauchentwicklung gestern war die Feuerwehr zunächst von einem deutlich größeren Ausmaß ausgegangen. Matthias Heise berichtet von vor Ort.
4: Man sprach von 300.000 Quadratmetern, jetzt hat man gesagt, es sind 80.000, was ja immer noch sehr groß ist. Es sind 200 Leute im Einsatz Und die haben es aber in der Nacht geschafft, so eine Art Riegel um das Feuerbrandgebiet sozusagen zu ziehen, sodass sie sicher sind, dass es sich nicht weiter ausbreiten kann. Unter Kontrolle, da ziehen sie sich jetzt gerade noch so ein bisschen zu sagen, dass sie es unter Kontrolle haben, weil eben noch sehr viele Glutnester sind und sie nicht wissen, was der Wind noch alles veranstalten wird.
0: Die Menschenrechtsorganisation HateAid geht gegen Smartbrillen vor, also Brillen mit eingebauten Minikameras. Mit denen können andere heimlich gefilmt werden. HateAid sagt, dass dadurch mehr Videos im Netz landen, für die Frauen aufgenommen wurden, ohne dass sie das gemerkt haben. Sie hat deshalb den Internetkonzern Meta, den Hersteller Ray-Ban und mehrere Optikerketten angezeigt. In NRW haben sich viele am Abend die Sonnenfinsternis angeschaut. Überall im Land kamen dafür Menschen zusammen, zum Beispiel in Bottrop, Borken und Aachen.
5: Ich finde es ein wahnsinniges Spektakel und was mich irgendwie auch so begeistert ist, dass es uns Menschen auch irgendwie so ein bisschen zusammenbringt.
6: Wir hatten nur 3 Brillen mit 4 Leuten und dann haben wir immer alle 2 Sekunden geswitcht, so gesehen. Aber es war ein sehr, sehr schönes Spektakel.
7: Besonders interessant war der Moment, wo der Mond vor der Sonne gewesen ist. Man konnte die Schatten ganz anders sehen wie vorher. Die Vögel haben aufgehört zu zwitschern. War total interessant einfach.
0: In einigen anderen Ländern gab es sogar eine totale Sonnenfinsternis, etwa in Spanien und Island. Und auch das ist heute Thema. Die Deutsche Bahn will noch mehr Mitarbeiter und Mitarbeiterinnen mit Bodycams ausstatten, um sie besser vor Angriffen zu schützen. Laut dem Konzern geht es um rund 2700 Beschäftigte an Bahnhöfen, unter anderem in Bielefeld. Die Jugendämter mussten sich im vergangenen Jahr häufiger um Kinder kümmern, die vernachlässigt wurden oder denen in irgendeiner Form Gewalt angetan wurde. Die Zahl der sogenannten Kindeswohlgefährdungen stieg im Vergleich zum Jahr davor um 10% auf knapp 80.000 Fälle. Der Flughafen von Catania auf Sizilien bleibt noch länger geschlossen, wohl mindestens bis Freitag. Grund sind die Aschewolken, die der Vulkan Ätna seit Tagen ausspuckt. In Gelsenkirchen wird heute ein besonderes Jubiläum gefeiert. Die Arena auf Schalke wird 25 Jahre alt. Sie war 2001 die modernste Multifunktionsarena in Deutschland. Mit einem Dach, das man öffnen kann und mit einem Rasen, der verschoben werden kann. So kann das Fußballstadion auch als Konzertarena genutzt werden. Stars wie Taylor Swift und Ed Sheeran haben schon auf Schalke gespielt. Der 25. Geburtstag wird auch am Samstag nochmal gefeiert mit einem Jubiläumsspiel zwischen Schalke 04 und Real Madrid. Das war WDR aktuell.
8: WDR 4, die Verkehrslage. A57 Nimmwegen Richtung Köln zwischen Kreuzmörs und Krefeld Zentrum. Hier gab es einen Unfall, ein Fahrstreifen ist frei. 10 Minuten plus, 4 Kilometer stockender Verkehr. Und die A61 Mönchengladbach Richtung Koblenz. Sie ist zwischen Mönchengladbach Nordpark und Mönchengladbach Holt gesperrt. Das Unfallaufnahmeteam ist im Einsatz. Da gibt es im Moment noch 3 Kilometer Stau. 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
9: Ich bin total beeindruckt. Meine erste Sonnenfinsternis, fand sehr cool.
8: Ich bin auch total begeistert. Die Kinder hatten extra aus einer Chipsdose so eine Kamera Obscura gebastelt. Die Anleitung gab es im Internet. Wir hatten keine Brillen mehr bekommen. Es hat so semi-gut funktioniert, aber total nett. Wir standen am Feld so zwischen Duisburg und Düsseldorf, irgendwie ganz viele andere Leute, die da auch hingekommen waren. Und 2 Frauen, die Brillen hatten, haben gesagt, wollt ihr mal durchgucken? Wir haben uns voll gefreut, haben wir kurz getauscht, konnten die durch die Chipsdose gucken. Wir haben was gesehen von der Sonnenfinsternis durch die Brillen. War total nett.
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0: Entschuldigung, wir haben fast Mitte August, nachher noch 35, 36 Grad und Sie denken noch nicht an Schoko-Nikoläuse. In Österreich, im Supermarkt, letzte Woche schon Spekulatius gesehen. Ich habe mit einem gesprochen, der täglich an fast nichts anderes denkt als an Schoko-Nikoläuse, weil es sein Job ist. In der Schokoladenmanufaktur Ruth in Bochum-Wattenscheid, da läuft ja die Produktion. Und Max Ruth hat da das Helmchen auf. Wir haben vorhin drüber gesprochen, wie das ist bei den Temperaturen, was Weihnachtliches aus Schokolade zu machen. Ich habe aber noch ein paar Fragen, deshalb nochmal guten Morgen, Herr Ruth.
1: Guten Morgen, Frau Triula, ich grüße Sie.
0: So, wir sind in der Schoko-Nikolaus. Produktion mitten im Hochsommer. Wir haben vorhin gelernt, wie das funktioniert. Sie haben eine ganz tolle Kühlung, dass die Schoko-Nikoläuse überhaupt hergestellt werden können, dass die flüssige Schokolade auch bei den Temperaturen aushärtet. Jetzt sind die dann ja irgendwann fertig und dann wohnen die ja jetzt nicht bis November, Dezember bei Ihnen im Kühlhaus. Die müssen ja ausgeliefert werden. Wie funktioniert das bei der Wärme?
1: Also bei der Wärme ist es natürlich unmöglich rauszuschicken, zumindest mit den klassischen Dienstleistern. Deswegen müssen unsere Endkunden auch immer mal ein bisschen bei so Temperaturen warten auf gute Ware. Unsere Großproduktion, gerade sowas wie Schoko-Nikoläuse, die wir für die Wiederverkäufer produzieren, die gehen natürlich mit einer Spedition raus, die auch gekühlt ist. Ja, also da kommt der LKW, der sowieso schon komplett gekühlt ist, holt die Palette ab und fährt sie dann in das jeweilige Lager von dem Kunden. Und das ist eigentlich auch immer sehr, sehr sicher.
0: Das heißt, die Schoko-Nikoläuse bekommen praktisch so eine Art Kühlakkumäntelchen um.
1: Genau, die werden nochmal extra geschützt. Wir haben uns auf der letzten Verpackungsmesse auch tolle neue Verpackungsarten angeguckt, damit man auch länger kühl versenden kann. Die haben wir jetzt schon im Einsatz und auch im Test und bewähren sich mittlerweile gut. Wir müssen einfach, glaube ich, auch hier in Deutschland mit etwas höheren Temperaturen in den nächsten Jahren rechnen und da halten wir uns immer auf dem Laufenden.
0: Jetzt ist mir im Supermarkt aufgefallen, aktuell gibt es viele Schokoladenprodukte gar nicht zu kaufen, wahrscheinlich weil die Schokolade zu schnell wegschmilzt. Sie sind ja nun mal als Schokoladenmanufakturmensch Experte. Irre ich mich, dass Schokolade, wenn sie im Kühlschrank lagert, trotzdem immer noch genauso gut schmeckt?
1: Also da scheiden sich die Geister. Ich als fachlicher Produzent sage, hochwertige Schokolade gehört definitiv nicht in den Kühlschrank, höchstens in den Weinkühlschrank.
0: Ich wollte gerade sagen, wie ein guter Rotwein.
1: Genau, sonst können sich die Aromen tatsächlich in der Schokolade auch nicht ganz entfalten. Also am besten hochwertige Schokolade immer bei Raumtemperatur essen. Jetzt gibt es aber natürlich bei solchen Temperaturen gar keine andere Möglichkeit, die mal irgendwo kühler zu lagern als in der Süßigkeiten-Schublade.
0: Und wenn ich hochwertige Schokolade lieber nicht kühlen soll, dann bleibt mir ja praktisch nichts anderes übrig, als sie einfach ganz schnell zu essen und zu genießen.
1: Genau, ganz schnell essen wäre mein nächster Tipp gewesen.
0: Max Ruth von der Schokomanufaktur Ruth in Wattenscheid, mitten in der Schoko-Nikolaus-Produktion und das mitten im Hochsommer. Lassen Sie sich die Pralinchen heute schmecken.
1: Ich danke Ihnen, Frau Theule.
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Holger wohnt im Ruhrgebiet, schreibt gerade über die WDR4-App. Das können Sie ja jederzeit tun, landet bei mir direkt im Studio. Also Holger schreibt, Sonnenfinsternis gestern, er hat 560 Bilder gemacht. Raten Sie, wie viele davon was geworden sind? Von 560? 3. Holger, das sind 3 mehr als bei mir.

0: 9.30 Uhr ist es.
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2: Direkt aus dem Studio Dortmund mit Stefan Erdmann. Schönen guten Morgen. Auf die Sonnenfinsternis gestern Abend waren einige im Ruhrgebiet richtig gut vorbereitet. Zum Beispiel in Bottrop auf der Halde-Beck-Straße am Tetraeder. Besucher hatten Picknickdecken dabei, Campingstühle und haben es sich beim Warten richtig gemütlich gemacht. Jutta aus Bottrop war ganz fasziniert.
3: Die nächste Sonnenfinsternis ist ja wirklich erst 2081. Und meine Enkeltochter hat gefragt, Oma, wie alt bist du denn dann? Und dann haben wir gerechnet. Dann ist sie so alt, wie alt ich jetzt gerade bin und dann schaue ich das natürlich nicht. Also ich werde von oben gucken und meine Enkeltochter von unten.
2: Viele blieben auch nach dem Sonnenuntergang noch auf der Halde, um sich das zweite Himmelsspektakel anzuschauen, den Höhepunkt der sogenannten Perseiden, das ist der alljährliche Sternschnuppenschauer. In einem alten Fall aus Witten gibt es jetzt eine überraschende Entwicklung. Der Mann, der seine Bekannte Anita S. umgebracht haben soll, sitzt ab sofort nicht mehr in U-Haft. Er steht gerade vor Gericht. Vor 6 Jahren war die junge Frau verschwunden. Die Nacht davor soll sie in der Wohnung des Mannes in Witten verbracht haben. Erst vor 3 Jahren war ihre Leiche aufgetaucht in der Nähe dieser Wohnung. Überraschend ist jetzt, der Mann gilt nicht mehr als dringend tatverdächtig. Deshalb kommt er erstmal auf freien Fuß und der Prozess gegen ihn in Bochum läuft weiter. Das war knapp. Nicht weit von einigen Wohnhäusern brannte gestern Abend an einem Steilhang in Hagen-Haspe ein Waldstück. Die Feuerwehr konnte Schlimmeres verhindern. Und an den meisten Messpunkten im Ruhrgebiet liegt die Waldbrandgefahr auch heute und morgen bei Stufe 4. Die zweithöchste ist das. Der Regionalverband Ruhr erinnert jetzt neben Rauchen und Grillen nochmal an eine andere Gefahr, auf die wir besonders auf Waldparkplätzen achten sollten. Ein heißer Auspuff auf trockenem Gras kann böse Folgen haben. Die Förster sind schon verstärkt in ihren Revieren unterwegs und die Feuerwachtürme in der Hart und in der Hohen Mark sind besetzt. Das Wetter hat jetzt Jörg Brunsmann aus unserer WDR-Wetterredaktion.
4: Guten Morgen. Für Sommerkleid und kurze Hose ist jetzt genau das richtige Wetter. Heute Morgen gibt es nämlich viel Sonne bei uns im Ruhrgebiet. Dazu heute in Schwerte bis 33, in Castrop-Rauxel bis 34 Grad. Vor allem ab Sonntag wird es dann spürbar kühler.
5: Dankeschön, Jörg. WDR 4, die Verkehrslage. Es ist relativ überschaubar dank der Sommerferien. Die A61 Mönchengladbach Richtung Koblenz ist gesperrt. Zwischen Mönchengladbach Nordpark und Mönchengladbach Holt. Ein Unfallaufnahmeteam ist im Einsatz. 3 Kilometer Stau. Ansonsten scheint es relativ entspannt zu sein. 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Er sieht aus wie so ein nerdiger Forscher. Lange graue Haare, Hut auf dem Kopf. Ich habe mir gerade nochmal das Video auf Instagram angeguckt. Brian May, Gitarrist von Queen, ist ja von Haus aus Astrophysiker, Promovierter, also hat einen Doktortitel. Und er ist natürlich extra dann nach Spanien geflogen, weil es da eine totale Sonnenfinsternis gab. Und er hat uns via Instagram mitgenommen.
6: Here we go, it's disappearing, the sun is disappearing. Amazing. You can hear everybody getting excited here. Beautiful, just beautiful. Oh my God.
5: Just beautiful, wie man es von einem echten Rocker erwartet. Übrigens die nächste totale Sonnenfinsternis wieder in Spanien. Nächstes Jahr, Anfang August. Dann wissen wir, wo wir Brian May dann finden. Queen und Another One Bites the Dust. Jetzt hier bei WDR 4. Katharina Theule hier. Guten Morgen.

0: Da ist ja ordentlich Tempo drin, ne? The Getaway, Chris de Burgh aus den 80ern. Gleich, Klassiker von Pink Floyd, Another Brick in the Wall. Im Radio bei Ihnen läuft WDR 4. Das ist wunderbar, dass wir zusammen in den Tag starten. Frage ist, was steht eigentlich auf Ihrem Radio drauf? Vielleicht können Sie mal kurz gucken, also auf dem Display. Ist das richtige WDR 4 bei Ihnen eingestellt? Da kann man ja gucken, je nachdem, wo Sie wohnen, können Sie einstellen. WDR 4 Münsterland, WDR 4 Aachen und Region, WDR 4 Rheinland. Wenn Sie das richtig eingestellt haben, dann kriegen Sie immer um halb die Nachrichten aus Ihrer Region, als Sie auf dem Stand der Dinge sind, wissen, was bei Ihnen in der Ecke los ist. Parallel dazu wird aber auch noch in einer anderen Redaktion gearbeitet.
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2: Leute, ich hab mir was überlegt.
3: Oh nein!
2: Morgen, Tina, wir bringen eine Zeitung raus.
4: Mhm, vielleicht bringen Sie erstmal das Altpapier raus.
2: Witzig, Tina. Scholli, antreten! Du leitest in unserer Köttel-News-Redaktion das Ressort Werkstatt-Service-Tipps.
5: Werkstatt-Tipp Nummer 1, ignoriere jeden Kokolores, der dich von der Arbeit ablenkt.
2: Banause. Tina, du wirst Assistentin des Chefredakteurs.
4: Darf ich raten, wer das ist?
6: Moin, ich denke intensiv über die Anschaffung eines Gazetta Obsoleto nach.
4: Ja, hier ist Ihr Kaffee, Herr Frings.
2: Herr Frings, wollen Sie auch eine Kolumne in unserer Köttel-News schreiben?
6: Genial, ich könnte einen Testbericht über Raststätten-Kaffee machen.
2: Fantastisch.
6: Kriege ich noch ein Tässchen als Honorar?
4: Ja, sicher. Apropos Honorar, Herr Juniorchef, haben Sie denn mal in den Bilanzen nachgeguckt, ob wir uns das neue Presseprodukt überhaupt leisten können?
2: Ja, also ein guter Chefredakteur hat das in der Nase, welche finanziellen Spielräume, also...
4: Und die Termine für die Bilanzen. Finden Sie die auch in der Nase?
2: Ja, ist ja gut.
5: Moment, ich habe auch noch was. Was sind die beiden beliebtesten Zeitungen für Meeresbewohner?
2: Sag.
5: Die Rochenzeitung und die Frankfurter Allgemeine.
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80er. Pat Benatar, gleich Matu, You Never Walk Alone bei WDR 4. Nee, ich war gar nicht begeistert. Frühschichtwoche, da war mir klar, das mit den Sternschnuppen, das wird nix. Denn wenn man um 3:15 morgens aufsteht, dann muss man früh ins Bett, wenn es noch hell ist. So, also ich war davon ausgegangen, ich werde keine einzige Sternschnuppe sehen. Dann fahre ich heute Morgen zur Arbeit, kurz vor 4, kurz vor der Rothaarbrücke A52, auf einmal über mir, eine riesen Sternschnuppe und ich habe mich so gefreut. Das war ja gestern und das ist ja das Schöne, falls Sie auch noch keine Gelegenheit hatten, Sternschnuppen zu gucken. Das war ja nur der Höhepunkt des Perseidenregens, denn das geht ja immer so von Mitte Juli bis ungefähr 24. August. Also wir haben durchaus noch die ein oder andere Sternschnuppe, die da in Turbogeschwindigkeit über den Himmel rauscht. Es können also jetzt gerade in diesen Tagen bis zu 100 Sternschnuppen pro Stunde sein. Und da das Wetter ja im Moment tatsächlich mitspielt, stehen die Chancen gar nicht mal so schlecht, dass Sie eine Sternschnuppe am Himmel sehen, sich was wünschen, diesen Wunsch natürlich für sich behalten und vielleicht geht er dann in Erfüllung. Einen schönen guten Morgen mit WDR 4.

0: Da hat mir die Katja aber noch einen schönen Knaller hinterlassen. Joan Jett and the Black Hearts. I love Rock'n'Roll. Und wir gucken auf das Wetter vor den 10 Uhr Nachrichten. Heute wieder viel Sonnenschein, aha, und nur wenige Wolken. In Paderborn bei Ihnen 31 Grad, in Bad Münstereifel 32 und in Moers am Niederrhein 34.
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2: Die Nachrichten mit Christine Langner. Guten Tag. Im Sauerland bei Sundern ist die Feuerwehr weiter im Einsatz, um einen großen Waldbrand zu löschen. Das Feuer war gestern Nachmittag ausgebrochen. Ob es mittlerweile unter Kontrolle ist, da will sich Feuerwehrsprecher Hendrik Tebbe noch nicht festlegen, zum Beispiel wegen versteckter Glutnester.
3: Die Aussage unter Kontrolle ist immer schwierig zu treffen, weil wir natürlich nicht im Boden gucken können. Da bin ich immer vorsichtig, aber jetzt aktuell kann ich sagen, wir sind zumindest an dem Punkt angekommen, wo es uns nicht mehr weglaufen kann.
2: Der Waldbrand bei Sundern erstreckt sich auf eine Fläche von etwa 80.000 Quadratmeter. Zunächst war die Feuerwehr von deutlich mehr ausgegangen. Die Rauchentwicklung hatte einen klaren Überblick schwer gemacht. Mineralwasserabfüller haben wegen der wochenlangen Hitze weniger Flaschen und Kästen in den Lagern. Sie rufen deshalb dazu auf, Leergut zurückzubringen. Es sollte aber weiter genug Mineralwasser abgefüllt werden können, berichtet Christina Hövelhans.
4: Es wird keinen generellen Engpass beim Mineralwasser geben, sagt der zuständige Verband Deutscher Mineralbrunnen. Es könnte nur sein, dass man die Wassermarke, die man eigentlich kauft, kurzzeitig nicht bekommt. In den vergangenen Wochen haben viele mehr Mineralwasserkisten auf einen Schlag gekauft, bringen sie aber erst zurück, wenn alles leer ist. Schon Anfang Juli, nach der ersten großen Hitzewelle, gab es den Appell, das Leergut nicht zu lange zu Hause stehen zu lassen. Damals hat uns ein Getränkehändler gesagt, dass vor allem die kleineren Mineralwasserbrunnen nicht genügend Flaschen und Kisten vorrätig hätten, denn damit seien ja auch Kosten verbunden und einen hohen Bedarf gäbe es nur im Sommer.
2: Die von Köln ausgeliehenen Stadtbahnen bleiben noch ein bisschen länger in Bonn. Die KVB hat ihre Ausleihe bis Ende August verlängert, länger aber nicht. Zum Ende der Sommerferien braucht die KVB ihre 14 Bahnen wieder zurück. In Bonn mussten über 3/4 der Stadtbahnen aus dem Verkehr gezogen werden. Sie haben so große Mängel, dass noch unklar ist, wie lange die Bahnen nicht fahren können. Und auch das ist passiert. In Berlin findet gerade die Hauptgedenkveranstaltung zum Jahrestag des Mauerbaus statt. Heute vor 65 Jahren hat die DDR damit begonnen, die Berliner Mauer zu bauen und so West- und Ostdeutschland endgültig zu trennen. Die umstrittene US-Einwanderungsbehörde ICE will spezielle Handschuhe anschaffen, die beim Anfassen einer Person einen Elektroschock abgeben. So sollen in den USA bei Abschiebungen eingesetzt werden. Bei der Schwimm-EM in Paris hat es für Deutschland Gold und Silber über 800 Meter Freistil gegeben. Schnellster war Johannes Liebmann vor Vize-Weltmeister Sven Schwarz. In Solingen macht die Hitze den Ampeln zu schaffen. Die fallen immer wieder aus, weil die Steuerungsanlagen schlapp machen. Das sind die kleinen Technikschränke, die neben den Ampeln an den Kreuzungen stehen. Matthias Wenzel von der Stadt Solingen sagt, dass Techniker die Schränke heute wohl kühlen müssen.
5: Dann fährt der Kollege hin, öffnet die Türen, kriegt dann meistens einen richtigen warmen Schwall ab, wie in einer Sauna. Und dann hält er das Gebläse dann da rein, so ein Ventilator aus dem Baumarkt.
2: Meistens funktionieren die Ampeln dann wieder. Betroffen sind vor allem ältere Ampelanlagen in Solingen. Das war WDR aktuell.
0: Christine, danke schön. Ich habe nur zwei Meldungen. Man merkt, dass Sommerferien sind bei uns in Nordrhein-Westfalen. WDR 4, die Verkehrslage. Autobahn 40, Essen nach Duisburg. Zwischen Essen-Huttrop und Mühl am Heißen 4 Kilometer Stau. 10 Minuten dauert es da länger. Ebenfalls 10 plus auf der A57 Nimwegen nach Köln zwischen Mörskapellen und Krefeld-Zentrum. Da stockt der Verkehr auf 5 Kilometern. Alle Staus in der App.
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0: Einen schönen Donnerstagvormittag. Bei Ja, Nein, Vielleicht sind wir seit gestern auf der Suche nach der Sonne. Nach der ganzen, nee, das haben ja heute alle gepostet, haben sie es gesehen im Status. Überall Finsternisbilder. Einige sind echt gut geworden. Wir suchen hier bei Ja, Nein, Vielleicht im Vormittagsquiz eine schöne Urlaubsregion in Deutschland. Und mein erster Tipp lautete gestern Vormittag, da ist Wasser, Natur und eine Lampe zu Hause. Und haben Sie gestern Vormittag auch den 11-jährigen Franz aus Aachen gehört?
6: Hallo Stefan, ist es an der Nordsee?
0: Nein, es ist nicht an der Nordsee.
6: Okay.
0: Was hast du denn da vor Augen gehabt, Franz?
6: Ich hatte den Leuchtturm in der Halbinsel Eiderstedt vor Augen.
0: Und das wäre dann die Lampe gewesen?
6: Ja.
0: Ja, sehr, sehr gut kombiniert. Lieber Franz, schöne Grüße nochmal an deine Familie nach Aachen und an dich. Aber an der Nordsee ist die gesuchte Urlaubsregion eben nicht. Gleich geht es weiter. Fragen Sie sich ran. An die richtige Lösung gibt es dafür natürlich wie immer die WDR 4 Soundbox. Hier ist nochmal die Nummer für alle 0800 567 8444.
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0: So chillig klingt der Donnerstag bei WDR4 Sweet About Me. Ja, nein, vielleicht. Es geht weiter in unserem Vormittagsquiz. Die nächste Kandidatin auf der Suche nach dem richtigen Ziel ist Erika Reinhardt in Königswinter. Erika.
1: Hallo, guten Morgen, Stefan.
0: Guten Morgen, Sie sind die erste Kandidatin. Sie haben gestern mit Ihrem Sohn auch die Sonnenfinsternis geschaut und so nebenbei einen Holunderstrauch entdeckt. Und der ist jetzt leer, fruchtfrei sozusagen.
1: Wir haben dann gepflückt und hatten so drei kleine Eimerchen.
0: Aha.
1: Wir haben jetzt schon den Saft erzeugt.
0: Wie viel kommt dabei raus, so ungefähr?
1: Das waren 3 Liter Saft haben wir jetzt.
0: Und daraus möchten Sie Gelee machen. Wie viele Pöttkes sind das?
1: Ja, 10, 12.
0: Oh.
1: Ja.
0: Doch, immerhin.
1: 3 Liter ist schon viel.
0: Obwohl das ja so kleine Dinger sind. Ne?
1: Das sind so kleine Dolden. Ne?
0: Die Dolden, guck mal hier.
1: Ja, das sind so Dolden und da hängen so ganz kleine Pünktchen dran. Schwarze Pünktchen und das sind die Früchte.
0: Ja, genau. Von den kleinen Früchten jetzt zur großen Urlaubsregion.
1: Ja.
0: Liebe Erika, ich war da nämlich mal, deswegen war es schon eine schöne Region.
1: Okay.
0: Ja, in Deutschland.
1: Ja.
0: Erster Tipp von mir gestern, da sind Wasser, Natur und eine Lampe zu Hause.
1: Ja, genau.
0: Aber Sie haben es mitbekommen vom kleinen Franz aus Aachen.
1: Wir
0: sind nicht an der Nordsee.
1: Ja.
0: Jetzt kommen Ihre Fragen. Sie haben 45 Sekunden Zeit ab jetzt.
1: Ja. Liegt der Ort an der Ostsee?
0: Nee. Auch nicht an der Ostsee.
1: Oh Mensch.
0: Jetzt bin ich gespannt, was haben Sie da vor Augen?
1: In Schleswig-Holstein, da gibt es einen kleinen Ort, der heißt Lampe.
0: Ach. Auch cool kombiniert.
1: Ja.
0: Ja. In Lampe an der. Wo wart ihr im Urlaub? In Lampe an der Ostsee. Also auch nicht schlecht. Erika, viel Spaß weiter beim Einmachen, beim Gelee produzieren und guten Appetit, wenn er nachher fertig ist.
1: Ja. Euch noch einen schönen Tag.
0: Tschüss, ciao. Erika. Nächste Runde 20 vor 11. Dann vielleicht mit Ihnen 0800 5678 444.

0: Stewart bei uns, 5 Minuten vor 11. Und wenn Ihnen die Textstelle was sagt, everybody move your feet, dann bringen Sie schon mal in Stellung oder mitsingen Position. Gleich, genau, DJ Bobo bei uns.
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0: DJ Bobo, Everybody um halb elf.
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2: Direkt aus dem Studio Dortmund mit Stefan Erdmann. Schönen guten Morgen. Ja, in einem alten Fall aus Witten gibt es jetzt eine überraschende Entwicklung. Der Mann, der seine Bekannte Anita S. umgebracht haben soll, sitzt ab sofort nicht mehr in U-Haft. Er steht gerade vor Gericht. Vor 6 Jahren war die junge Frau verschwunden. Die Nacht davor soll sie in der Wohnung des Mannes in Witten verbracht haben. Und erst vor 3 Jahren war ihre Leiche aufgetaucht in der Nähe dieser Wohnung. Das Überraschende ist jetzt, der Mann gilt nicht mehr als dringend tatverdächtig. Deshalb kommt er erstmal auf freien Fuß. Der Prozess gegen ihn in Bochum läuft aber weiter. Und das hier war gestern Abend richtig knapp in Hagen-Haspe. Ganz nah an einigen Wohnhäusern brannte ein Waldstück an einem Steilhang. Die Feuerwehr konnte dann noch Schlimmeres verhindern. Aber die Waldbrandgefahr ist überall im Ruhrgebiet weiter hoch. Heute und morgen liegt sie bei den meisten Messpunkten bei Stufe 4, der zweithöchsten. Der Regionalverband Ruhr erinnert jetzt neben Rauchen und Grillen noch an eine andere Gefahr, auf die wir besonders auf Waldparkplätzen achten sollten. Ein heißer Auspuff auf trockenem Gras kann böse Folgen haben. Die Förster sind schon verstärkt in ihren Revieren unterwegs. Die Feuerwachttürme in der Hart und in der Hohen Mark sind besetzt. Und auch das hier ist eine Folge davon, dass es schon so lange trocken ist. Die Fähre in Duisburg-Walsum muss jetzt erstmal eine Pause einlegen, denn im Rhein ist gerade einfach zu wenig Wasser. Ab morgen gibt's keine Fahrten mehr, sagt der Betreiber. Denn die Fähre kommt am linken Rheinufer in Orsoy nicht mehr an den Anleger ran. Sie transportiert täglich hunderte Radfahrer über den Rhein und auch mehr als 200 Autos. Pendler müssen jetzt lange Umwege auf sich nehmen. Und dem Betreiber der Fähre fehlen natürlich die ganzen Einnahmen. Wann die Fähre in Duisburg wieder fahren kann, ist noch nicht absehbar. Kommende Woche könnten die Pegel wieder leicht steigen, zumindest nach vagen Prognosen. Wie das Wetter sich entwickelt, weiß jetzt Katharina Gollen aus unserer WDR-Wetterredaktion.
3: Guten Tag, auch heute scheint im Ruhrgebiet den ganzen Tag über die Sonne bei sehr warm 32 bis 35 Grad. Nach einer stellenweise tropischen Nacht geht es morgen dann mit Sonne und bis zu 37 Grad weiter. Am Wochenende wird es dann langsam wieder kühler.
4: Ja, danke schön, Katharina. Und hallo unterwegs. 2 Meldungen habe ich in der WDR 4 Verkehrslage. Autobahn 40 Essen nach Duisburg zwischen Essen-Zentrum und Bühl am Heißen. 3 Kilometer, 10 Minuten brauchen Sie länger. 10 plus auch auf der 57 Nimmwegen nach Köln zwischen Mörskapellen und Krefeld-Zentrum. 4 Kilometer lang ist da der Stau. 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
4: Yes. Einen schönen Donnerstag hier, Stefan Verhasselt. Und wir suchen immer noch eine Urlaubsregion in Deutschland. Da sind Wasser, Natur und eine Lampe zu Hause. Ich bin gespannt, welche Fragen Sie gleich haben.

0: Patter, patter. Gleich schon 20 vor 11. Es geht fix weiter bei Ja, Nein, Vielleicht, unserem Vormittagsquiz auf der Suche nach einer Urlaubsregion in Deutschland. Und zum ersten Mal dabei ist Manuela Zinke in Essen. Manuela, hallo.
1: Hallo.
0: Willkommen bei WDR 4. Was haben Sie heute Schönes vor?
1: Heute haben wir, sagen wir es mal so, wir haben gerade meine Tochter weggebracht, diese vier, die ist jetzt 12. Die hat jetzt in den Ferien ein K-Pop-Shop-Work, also Workshop so.
0: Ja.
1: K-Pop ist halt die Musik aus Korea.
0: Ja.
1: Sehr bekannt ist halt hier Gangnam Style zum Beispiel. Aber zurzeit ist Blackpink sehr groß oder BTS natürlich nicht zu vergessen.
0: Da kommen die Fachausdrücke. Die haben wir gerade gesucht innerlich. Aber Manuela, haben Sie denn schon mal koreanisch gegessen? Es geht ja um Korea dabei bei der Musik.
1: Also so richtig im Restaurant noch nicht. Da suchen wir noch das Richtige. Aber wir sind häufig in Asia-Shops und holen uns da die Leckereien aus Korea. Also,
0: probieren Sie mal Kimchi aus. Das ist meistens scharf eingelegtes Gemüse.
1: Das hört sich gut an.
0: Das ist ja so knackig auch vor allen Dingen. Also ich kann ich nur empfehlen, so mal eben zum Wegsnacken mal was anderes.
1: Okay.
0: Manuela.
1: Ja.
0: Sollen wir mal gucken auf unsere Urlaubsregion?
1: Ich hoffe, dass ich richtig liege.
0: Also ich fasse nochmal ganz schnell für alle anderen zusammen. Das sind Wasser, Natur und eine Lampe zu Hause, nicht an der Nordsee. Es ist auch nicht der Ort Lampe an der Ostsee. Ihre Fragen, 45 Sekunden.
1: Okay, ist es in Nordrhein-Westfalen?
0: Nee.
1: Okay.
0: Was wäre aus Ihrer Sicht bei uns in Nordrhein-Westfalen gewesen?
1: Das Geleucht in Moers.
0: Ja, das ist auch schön überlegt.
1: Schön bewaldet auf der Halde.
0: Ja, ja, genau. Kann man sehen von der
1: Niederrhein.
0: Von der A42 aus, genau.
1: Genau.
0: Richtig. Manuela, nee. Guter Gedanke. Viel Spaß heute beim K-Pop-Workshop und guten Appetit, wenn Sie mal Kimchi ausprobieren.
1: Vielen lieben Dank.
0: Tschüss, Manuela.
1: Tschüss.
0: Nächste Runde, die dritte für heute, wäre um 10:45. Jetzt werden Ihre Bewerbungen bei uns entgegengenommen. Ich bin sehr gespannt. Vielleicht haben Sie ja eine Idee, wo das sein könnte, diese Urlaubsregion in Deutschland. Und ich kann Ihnen sagen, die kennt wirklich jeder. Vielleicht war noch nicht jeder da, aber sie ist vom Namen her allen bekannt. Das hier ist bei WDR 4 Chris Rea, The Road to Hell.

0: Aber bei WDR 4. Anjas Funkeln in den Augen konnte man wirklich hören. Ich habe selbst miterlebt. Im schönen Morgen diese Woche mit Katharina Theule.
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0: Und das WDR-Wetter vor den Nachrichten von 11. Heute Nachmittag scheint durchgehend die Sonne bei nur wenigen Wolken. Die Temperaturen sind wieder ziemlich weit oben. Gütersloh 33 Grad, in Werne 34 und in Gangelt 36 Grad. Morgen auch nochmal sehr sonnig, aber ab dem Wochenende könnte es regnerischer werden und auch ein bisschen gewittriger.
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2: Die Nachrichten mit Christine Langner. Guten Tag.
3: Ich möchte, dass wir für das nächsten Sommer dann einen bundesweiten Hitzeaktionsplan haben.
2: Umweltminister Schneider will den Hitzeschutz in Deutschland verbessern. Schneider bekräftigte in der ARD seine Forderung, dafür das Grundgesetz zu ändern. Dagmar Pepping erklärt, was das bedeutet.
4: Dadurch würde der Umgang mit Hitzephasen zu einer gemeinsamen Aufgabe von Bund, Ländern und Gemeinden. Sie könnten sich dadurch die Kosten teilen. Bislang darf der Bund Maßnahmen nicht finanzieren, um Städte an den Klimawandel anzupassen, etwa durch schattige Plätze mit Bäumen. Die Union, der Koalitionspartner von Schneiders SPD, sieht eine Grundgesetzänderung skeptisch. Der Umweltminister will seinen Vorschlag dennoch ins Kabinett bringen und verweist auf die große Unterstützung seiner Partei.
2: In Deutschland werden immer mehr Kinder und Jugendliche vernachlässigt oder misshandelt. Die Jugendämter zählten vergangenes Jahr fast 80.000 Fälle sogenannter Kindeswohlgefährdung. Das Statistische Bundesamt spricht von einem neuen Höchstwert. Ursula Mayer berichtet.
5: Mehr als die Hälfte der betroffenen Kinder sind höchstens 8 Jahre alt, viele sogar deutlich jünger. Die meisten wachsen bei ihren Eltern auf und die sind es auch oft, die sie schlecht behandeln. Wie es bei den Jugendämtern heißt, werden die Kinder besonders häufig vernachlässigt. Anzeichen für psychische oder körperliche Misshandlungen oder gar sexuelle Gewalt habe es dagegen seltener gegeben.
2: In einem Waldstück bei Sundern im Sauerland kämpft die Feuerwehr weiter gegen einen großen Waldbrand. Das Feuer erstreckt sich auf eine Fläche von etwa 80.000 Quadratmeter. Die Feuerwehr in Sundern sagt, dass der Brand mittlerweile eingedämmt ist. Er war gestern in einem steilen Gebiet des Waldes ausgebrochen, das für die Einsatzkräfte schwer zugänglich ist. Und auch das ist heute Thema. Auf der italienischen Mittelmeerinsel Sizilien bleibt der wichtige Flughafen von Catania noch länger gesperrt. Weil der Vulkan Ätna ausgebrochen ist, sind Starts und Landungen bis voraussichtlich morgen früh nicht möglich. Der Eurovision Song Contest soll nächstes Jahr in der bulgarischen Küstenstadt Burgas stattfinden. Die bulgarische Sängerin Dara hatte den ESC im Mai gewonnen und die Veranstaltung so in ihr Land geholt. Bei der Leichtathletik-EM in Birmingham hat es eine Panne gegeben. Die norwegischen Staffelläufer haben ihre Medaille abgelehnt, weil sie mit der falschen Zeit graviert war. In Gelsenkirchen wird heute ein besonderes Jubiläum gefeiert. Die Arena auf Schalke wird 25 Jahre alt. Sie war 2001 die modernste Multifunktionsarena in Deutschland, mit einem Dach, das man öffnen kann, und mit einem Rasen, der verschoben werden kann. So kann das Fußballstadion auch als Konzertarena genutzt werden. Stars wie Taylor Swift und Ed Sheeran haben schon auf Schalke gespielt. Der 25. Geburtstag wird am Samstag offiziell gefeiert mit einem Jubiläumsspiel zwischen Schalke 04 und Real Madrid. Das war WDR aktuell.
0: Christine, danke schön. Gleich 4 Minuten nach 11, hallo unterwegs, der WDR 4 Verkehrsservice. Autobahn 2 Dortmund nach Oberhausen zwischen Dreieck Bottrop und Oberhausen Königshardt. 4 Kilometer stockender Verkehr. Dann die 46 Heinsberg nach Düsseldorf zwischen Grevenbruch und Kapellen 3 Kilometer, 10 Minuten mehr. Ebenfalls 10 plus auf der A57 Nimwegen nach Köln zwischen Mörskapellen und Krefeld Zentrum. Der Stau ist da 3 Kilometer lang. Dann habe ich noch die A61 Mönchengladbach nach Koblenz zwischen Weilerswist und Miel. 7 Kilometer stockender Verkehr. 15 Minuten dauert es da länger und alle Staus natürlich bei uns in der App.
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0: Einen schönen Donnerstag. Ich weiß nicht, wie es bei Ihnen war. Ich habe gestern Abend die partielle Sonnenfinsternis in Gänze verpasst. Ja, deswegen habe ich leider nichts im Status, tut mir leid. Tobias aus Stolberg hat ein sensationelles Foto geschossen. Wirklich wahr, hat er mir gerade geschickt über die WDR 4 App. Da kann man es genau sehen, so ein Halbmond, Sonne blieb da übrig. Ne? Ja, sehr gut fotografiert, Kompliment, schöne Grüße. Und ich habe hier apropos übrig noch eine schicke Bluetooth WDR 4 Soundbox. Die ist für Sie, wenn Sie gut kombinierte Fragen stellen bei Ja, Nein, Vielleicht. Wir suchen eine Urlaubsregion in Deutschland südlich von NRW.

0: uit België, aus dem flämischen Teil unseres Nachbarlandes. Vaya con Dios, what's a woman? Viertel nach elf an diesem herrlichen Donnerstag. Jetzt ist unsere nächste Kandidatin in unserem Vormittagsquiz, ja, nein, vielleicht, Ingeborg Krug. Hallo Ingeborg.
1: Hallo Stefan.
0: Ingeborg ist zu Hause in Andernach, aber sie war jetzt gerade mit ihrer Schwester in Schweden, ist auf dem Heimweg. Erstmal hallo auch an die Schwester. Was haben Sie denn quasi vor Augen gehabt, als Sie WDR 4 über die App in Schweden gehört haben?
1: Wir haben Elche gesehen, wir waren auf einem großen Saab-Treffen. Wer vielleicht kennt es noch, welche, ist ein Auto, was in Schweden gebaut wurde.
0: Genau, die gibt es aber nicht mehr, ne? Ganz kurz, ne?
1: Doch, in Alt.
0: In Alt
1: war,
0: noch?
1: In Alt, es war ein Oldtimer,
0: ja.
1: Und es war natürlich ganz, ganz interessant, da sehr viel zu sehen.
0: Ja, kann ich mir vorstellen.
1: Ja, wir waren in Stockholm, waren in eine Bootsfahrt durch die Schären gemacht, also ganz viele tolle Sachen erlebt.
0: Das
1: und immer Radio.
0: Klingt gut, ja, wunderbar, das freut mich.
1: Ja.
0: Liebe Ingeborg, jetzt haben Sie sich spontan gemeldet, weil wir suchen ja eine Urlaubsregion in Deutschland. Ich habe gerade noch mal helfen sollen, hat jemand geschrieben. Kannst du noch mal helfen? Also, wir sind südlich von Nordrhein-Westfalen unterwegs. Es ist nicht an der Ostsee, somit nicht an der Nordsee. Es ist nicht das Geleucht in Moers an der A42. Jetzt bin ich gespannt auf Ihre Fragen.
1: Ja, da habe ich da habe ich gleich die falsche Frage. Ich bin nämlich nördlich von NRW unterwegs. Ich habe an den Ort Wagenfeld gedacht, nachdem Herrn Wagenfeld die Lampe im Bauhaus konzipiert wurde.
0: Ach, wie cool. Aber was für eine schöne Geschichte dazu.
1: Ja, genau.
0: Ingeborg, danke.
1: Das war es nicht. Vielen Dank.
0: War es nicht, Stefan. Nee, aber ich wünsche Ihnen eine gute Heimfahrt weiterhin.
1: Danke, viele Grüße.
0: Ja, sind angekommen und letzte Runde gleich, 20 vor 12, nur auf

0: Alright Now, klingt das nicht nach jetziger Zeit? Doch, ne? Ist ein echter 70er-Kracher von Free aus GB. Und gleich bei mir Melanie C.
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0: Tolle Frau. Tolle Stimme, Melanie C. aus London. Und da habe ich mir natürlich gedacht, das ist ja so ähnlich wie Stefan V. Was bedeutet das C? Ich habe nachgeguckt für uns. Melanie Jane Chisholm. So wird es ausgesprochen. Das ist aber wirklich ein C, was da geschrieben steht und wird mit T ausgesprochen. Jetzt wissen wir Bescheid. 11.30 Uhr.
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2: Direkt aus dem Studio Dortmund mit Stefan Erdmann. Schönen guten Morgen. Ja, in einem alten Fall aus Witten gibt es jetzt eine überraschende Entwicklung. Der Mann, der seine Bekannte Anita S. umgebracht haben soll, sitzt ab sofort nicht mehr in U-Haft. Er steht gerade vor Gericht. Vor 6 Jahren war die junge Frau verschwunden. Die Nacht davor soll sie in der Wohnung des Mannes in Witten verbracht haben. Und erst vor 3 Jahren war ihre Leiche aufgetaucht in der Nähe dieser Wohnung. Das Überraschende ist jetzt, der Mann gilt nicht mehr als dringend tatverdächtig. Deshalb kommt er erstmal auf freien Fuß. Der Prozess gegen ihn in Bochum läuft aber weiter. Und das hier war gestern Abend richtig knapp in Hagen-Haspe. Ganz nah an einigen Wohnhäusern brannte ein Waldstück an einem Steilhang. Die Feuerwehr konnte dann noch Schlimmeres verhindern. Aber die Waldbrandgefahr ist überall im Ruhrgebiet weiter hoch. Heute und morgen liegt sie bei den meisten Messpunkten bei Stufe 4, der zweithöchsten. Der Regionalverband Ruhr erinnert jetzt neben Rauchen und Grillen noch an eine andere Gefahr, auf die wir besonders auf Waldparkplätzen achten sollten. Ein heißer Auspuff auf trockenem Gras kann böse Folgen haben. Die Förster sind schon verstärkt in ihren Revieren unterwegs. Die Feuerwachttürme in der Hart und in der Hohen Mark sind besetzt. Und auch das hier ist eine Folge davon, dass es schon so lange trocken ist. Die Fähre in Duisburg-Walsum muss jetzt erstmal eine Pause einlegen, denn im Rhein ist gerade einfach zu wenig Wasser. Ab morgen gibt's keine Fahrten mehr, sagt der Betreiber. Denn die Fähre kommt am linken Rheinufer in Orsoy nicht mehr an den Anleger ran. Sie transportiert täglich hunderte Radfahrer über den Rhein und auch mehr als 200 Autos. Pendler müssen jetzt lange Umwege auf sich nehmen. Und dem Betreiber der Fähre fehlen natürlich die ganzen Einnahmen. Wann die Fähre in Duisburg wieder fahren kann, ist noch nicht absehbar. Kommende Woche könnten die Pegel wieder leicht steigen, zumindest nach vagen Prognosen. Wie das Wetter sich entwickelt, weiß jetzt Katharina Gollen aus unserer WDR-Wetterredaktion.
3: Guten Tag, auch heute scheint im Ruhrgebiet den ganzen Tag über die Sonne bei sehr warm 32 bis 35 Grad. Nach einer stellenweise tropischen Nacht geht es morgen dann mit Sonne und bis zu 37 Grad weiter. Am Wochenende wird es dann langsam wieder kühler.
0: Das Kühler wird für viele eine gute Nachricht gewesen sein. Dankeschön, Katharina. 2 Minuten nach 11:30 alle unterwegs. Hier ist der WDR 4 Verkehrsservice. Autobahn 1 Blankenheim nach Köln. Zwischen Wiskirchen und Weilerswest-West. 4 Kilometer Stau. Dann zur A2 Dortmund nach Hannover. Zwischen Lauenau und Wunstorf-Luthe. Da dauert es ein bisschen länger. Da ist ein Unfall passiert in der Baustelle. 45 Minuten plus 8 Kilometer lang ist der Stau. Dann die A4 Aachen nach Köln. Zwischen Kreuzköln-West und Klettenberg. 4 Kilometer, 10 Minuten mehr. 44 Dortmund nach Kassel. Zwischen Lichtenau und Diemelstadt, 4 Kilometer stockender Verkehr, 10 Minuten plus A45, Hagen nach Dortmund zwischen Kreuzhagen und Westhofener Kreuz, 5 Kilometer stockend, 46, Heinsberg nach Düsseldorf, zwischen Grevenbruch und Kapellen 3 Kilometer, A61 Mönchengladbach nach Koblenz zwischen Weilerswist und Miel, 7 Kilometer Stau, 20 Minuten dauert Starlinger. Sie wissen, alle Staus in unserer kostenlosen WDR 4 App. Einen schönen Donnerstag, hier ist Stefan Verhasselt.
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0: Barclay James Harvest bei WDR 4. 11:11. Und weiter geht es in Ja, Nein, Vielleicht, unserem Vormittagsquiz. Die letzte Runde bestreitet Arno Lietz aus Willig-Nersen am Niederrhein. Er hat das schöne Schloss dort in seiner Heimat oft genug gesehen. Deswegen ist er mit seinem Sohn Jan nach Kroatien in den Urlaub gefahren. Hallo Arno.
1: Hallo Stefan.
0: Da ist er. Bei WDR 4 heißt es ja aktuell in den Sommerferien weltweit. Was sehen Sie vor Augen, wenn Sie uns in Kroatien gerade über die App hören?
1: Ich sehe ein wunderschönes blaues Meer, kristallklar,
0: ja.
1: Schöne Temperaturen, auch die Lufttemperatur sehr, sehr schön und warm, angenehm, macht richtig Spaß.
0: Es hört sich an, dass es sich da aushalten lässt, ne? Die Lufttemperatur, ja, wenn das ein bisschen anders ist, ne?
1: Ja, das lässt sich sehr gut aushalten.
0: Ja, super. Gut. Wir suchen ja auch eine Urlaubsregion in unserem Quiz, wir sind aber noch nicht.

0: nicht weitergekommen seit gestern. Ich sag nochmal für alle, da sind Wasser, Natur und eine Lampe zu Hause. Und wir haben jetzt nochmal nachgeholfen. Es ist gut südlich von NRW. Arno, haben Sie alles mitbekommen soweit?
1: Ich habe alles mitbekommen.
0: Okay, ich habe hier 45 Sekunden Zeit. Dann dürfen Sie jetzt Ihre Fragen stellen. Los geht's.
1: Ja, es ist ein See. Handelt sich um einen See?
0: Ja.
1: In also südlicher Region, jawohl. Richtung Allgäu?
0: Ja.
1: Okay, sind wir da am Bodensee?
0: Nein, nicht am Bodensee. Oh. Was hatten Sie da vor Augen?
1: Ich hatte die Insel Lindau.
0: Ja, ja.
1: Mit diesem berühmten Leuchtturm.
0: Ja, der Leuchtturm. An der Mole da, ne?
1: Ja, ganz genau.
0: Ja, auch gut kombiniert. Gut kombiniert. Nee, es war es nicht. Also, schöne Grüße an Ihren Sohn und schöne Urlaubstage noch in Kroatien.
1: Ja,
0: und danke für die schönen Urlaubsbilder, die Sie uns gerade mal akustischerseits gemalt haben. Tschüss, Arno.
1: Ja. Jo, wir sehen. Ciao.
0: Ciao. Ja, Leute, dann machen wir weiter. Wir haben ja noch einen Blog und meine Redakteurin Anja wird ja nochmal so ein paar Hinweise da eintragen und dann geht es morgen wieder weiter bei Ja, Nein, Vielleicht auf WDR 4.

Roxette. Listen to your heart, 9:09. Wenn Sie und ich das Wort Jive hören, dann denken wir natürlich erstmal ans Tanzen, an den Tanz. Ich weiß noch, mein damaliger Kumpel aus der Jugend, der konnte mit den Mädels immer Jive tanzen. Perfekt sogar, ne? Ich konnte das allerhöchstens anmoderieren. Und Jive Talking heißt übrigens Klartext reden. Jetzt wissen wir das auch wieder, der kleine Schlaumeier des Tages mit den Bee Gees.

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0: Very British. Dusty Springfield mit In Private. Und ich guck mal auf das Wetter vor dem Nachrichtenmagazin von 12 Uhr. Heute wieder viel Sonnenschein und nur wenige Wolken. Dasselbe gilt auch für morgen. Und dann gucken wir mal, wie das Wochenende aussieht. Heute ist ja quasi Donnerstag, der kleine Freitag. Samstag zum Beispiel erst Sonnenschein, nachmittags dann aber Schauer und kräftige Gewitter. Zumindest stehen sie im Plan, sie sind möglich. Sonntag auch eher mal Regen so zwischendurch. Und angeblich soll es so sein, dass die neue Woche bei uns in Nordrhein-Westfalen mal etwas kühler wird. Und ich wette mit Ihnen, keiner wird sich beschweren. In Paderborn heute 31 Grad, in Bad Münstereifel 32 Grad und in der Grafschaft Moers 34 Grad.
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2: Hallo, Martin Günther hier und eine Feuerwehr, die sich lieber nicht zu früh freuen will.
3: Die Aussage unter Kontrolle ist immer schwierig zu treffen, weil wir natürlich nicht im Boden gucken können. Da bin ich immer vorsichtig, aber jetzt aktuell kann ich sagen, wir sind zumindest an dem Punkt angekommen, wo es uns nicht mehr weglaufen kann.
2: So beschreibt die Feuerwehr die aktuelle Lage in Sundern im Sauerland. Wir lassen uns gleich von unserem Reporter dort auf den aktuellen Stand bringen. Außerdem Wettlauf gegen die Zeit. In Kolumbien suchen Helfer nach Erdbebenüberlebenden. Und Kameras gegen Krawall. In Bielefeld testet die Bahn den Effekt von Bodycams. Das Wetter, es heizt gerade hoch auf 30 bis 36 Grad heute. Und diese hohen Temperaturen bringen mit sich, dass die Waldbrandgefahr in Nordrhein-Westfalen hoch bleibt. Da ist NRW auf der Gefahrenindexkarte fast komplett rot, also zweithöchste Gefahrenstufe 4. Und ganz akut brennt es eben seit gestern Nachmittag in der Nähe von Sundern im Sauerland. Matthias Heise ist unser Reporter dort. Und es gab ja vorhin schon die gute Nachricht, dass der Brand doch deutlich kleiner ist als zunächst befürchtet.
4: Das liegt daran, dass gestern Drohnen in der Luft waren und die haben die Rauchentwicklung gefilmt. Und daraufhin haben die Feuerwehrleute geschätzt, wie groß das Ganze ist und sind auf 100, 200.000 Quadratmeter gekommen. Nachdem sich der Rauch verzogen hat und heute Morgen nochmal neu geguckt wurde, war dann die positive Nachricht, dass es nicht ganz so viel, aber immer noch sehr groß ist. Es sind 80.000 Quadratmeter, über die wir hier reden. Und also da muss man auch sagen, in der Nacht haben die wirklich hervorragende Arbeit geleistet, die Feuerwehrleute.
2: Das ist ja dann immer noch so eine Fläche von 11 Fußballfeldern ungefähr. Wie ist die Lage da inzwischen?
4: Ja, ich würde sagen, sie ist unter Kontrolle, aber nicht entspannt. Also man muss sich vorstellen, das Ganze liegt so ein bisschen abseits von so einem oberhalb von Wohngebieten. Also da passiert eigentlich nichts. Es ist ein Waldgebiet. Allerdings ist es so, dass die Stümpfe alle noch die Gefahr bürgen, dass im Boden was glüht. Und deswegen sind auch ungefähr noch 200 Einsatzkräfte hier vor Ort und löschen mit verschiedenen Feuerwehrmitteln die Büsche ab, beziehungsweise die Bäume, und wollen so sicher gehen, dass da nichts wieder hochkommt, weil dann würde der benachbarte Wald ja eventuell betroffen sein.
2: Ist denn dieses Wohngebiet, von dem du gerade sprachst, in Gefahr?
4: Gott sei Dank ist das weit genug weg. Und das ist das, was die in der Nacht gemacht haben. Sie haben so eine Art Schneise gezogen, so eine Art Graben, sage ich jetzt mal, um das Gebiet, in dem es gebrannt hat, herum. Und das sind so 2-3 Meter, wie so ein breiter, neu angelegter Weg. Und der schützt praktisch alles drumherum. Und von da bis zum nächsten Wohngebiet sind es noch ein paar hundert Meter Luftlinie.
2: Kann die Feuerwehr eine Prognose abgeben, wie lange es dauern wird, bis sie den Brand wirklich unter Kontrolle hat?
4: Die stellen sich ehrlicherweise darauf ein, dass das auf jeden Fall heute noch länger dauern wird.
2: Matthias Weise hält für uns die Waldbrandsituation bei Sundern im Sauerland im Blick. Wir wechseln den Kontinent, gehen nach Südamerika, nach Kolumbien. Am Montag gab es dort ja ein schweres Erdbeben. Nach aktuellem Stand kamen mindestens 265 Menschen ums Leben und etwa 500 werden nach offiziellen Angaben noch vermisst. Schaut man auf eine inoffizielle Seite, dann suchen Angehörige dort noch nach über 4000 Menschen. Anne Herberg beobachtet für uns die Lage von Rio de Janeiro aus.
5: Also die Rettungsarbeiten laufen auf Hochtouren. Nicht nur Hilfsteams und Militärs sind im Einsatz. In der Bevölkerung ist eine unglaubliche Solidarität entstanden. Also freiwillige Helfer, Angehörige, alle packen mit an, egal ob jetzt Tag oder nachts, um noch so viele Menschen wie möglich unter den Trümmern ausfindig zu machen und bergen zu können. Und immer wieder gibt es da auch Hoffnung. Eine Frau aus Cali wurde nach 30 Stunden gerettet. Ein Vater und sein Baby, das er mit dem eigenen Körper vor den Trümmern geschützt hat, die konnten in Cali geborgen werden. Das sind die Geschichten, die einfach immer wieder Hoffnung geben in dieser riesengroßen Tragödie. Aber die Zeit rennt den Hilfskräften davon. Die entscheidenden 72 Stunden, in der die Chancen noch Leben zu finden, am größten sind, die laufen jetzt bald ab.
2: Ja, die 72 Stunden, das ist dieser Erfahrungswert bei Verschütteten. Und das wäre dann nach unserer Zeit heute am frühen Nachmittag, wenn diese Frist abläuft. Laufen die Rettungsarbeiten denn einigermaßen organisiert?
5: Na, während die Helfer in den großen Städten den Umständen entsprechend gut vorankommen, fehlt es eben extrem an Hilfe in abgelegenen Regionen, beispielsweise der armen Pazifikregion Chocó. Das ist eine Provinz umgeben von sehr viel Dschungel, teils auch sind da Gemeinden nur per Boot zu erreichen. Das Gebiet ist zudem bergig, also da drohen auch noch mal Erdrutsche. Und außerdem sind dort auch bewaffnete Gruppen präsent. Das heißt, da können wir den Stand bisher jetzt noch gar nicht richtig einsehen, wie schlimm es die Menschen dort getroffen hat. Außerdem ist die Logistik insgesamt komplex. Also Strom und Internet ist teilweise komplett ausgefallen. Straßen sind beschädigt. Der Flugbetrieb ist eingeschränkt, weil viele Flughäfen, beispielsweise auch der von Pereda in der Kaffeezone, schwer beschädigt sind. Und das erschwert diese Rettungsarbeiten. Und es fehlt eben auch an vielen, also an Lebensmitteln, an Wasser in den betroffenen Gebieten, vor allem auch an Notunterkünften für die ganzen Menschen, die ihr Obdach verloren haben. Und dazu wurden Krankenhäuser beschädigt, was auch die Versorgung der Verletzten erschwert. Und dazu kommen eben auch noch Nachbeben, die registriert worden sind und die zusätzlich für Unsicherheit sorgen.
2: Die Lage nach dem Erdbeben in Kolumbien, Anne Herberg. Wir kommen nochmal zurück zur Hitze. Die macht sich auch bei den Abfüllern von Mineralwasser bemerkbar. Mehr dazu in den Kurznachrichten mit Kerstin Fischer.
6: Den Abfüllern stehen weniger Flaschen und Kästen zur Verfügung als sonst. Die Kunden kaufen wegen der Hitze mehr Wasser, bringen das Leergut allerdings erst mit Verzögerung zurück. Die Branche rechnet aber nicht damit, dass Flaschen und Kästen ausgehen. In Solingen setzt die Hitze den Ampeln zu. Die Anlagen sollen deshalb heute gekühlt werden. Es geht um die kleinen Technikschränke an den Kreuzungen, die die Ampeln steuern. Darin wird es oft so heiß, dass die Technik ausfällt. Techniker in Solingen sollen sie öffnen und mit Ventilatoren kühlen. Die Arena auf Schalke wird heute 25 Jahre alt. Sie war das erste Stadion dieser Größenordnung, das ohne öffentliche Gelder gebaut wurde. Bis heute kommen jedes Jahr rund 2 Millionen Besucher, auch zu Konzerten, zum Beispiel von Ed Sheeran, Taylor Swift oder Bruce Springsteen. Schalke 04 feiert am Sonntag das Arena-Jubiläum mit einem Spiel gegen Real Madrid. In Dortmund haben Kupferdiebe in der Nacht etwa 900 Haushalten den Saft abgedreht. Die Polizei sagt, dass sie in einem leerstehenden Werksgebäude einen Schalter umgelegt haben, um Kabel klauen zu können. Dadurch war im Dortmunder Stadtteil Kirchlinde teilweise rund 2 Stunden lang der Strom weg. Die Diebe sind noch auf der Flucht.
2: Die Kurzmeldungen. Erst Anfang der Woche hat die Deutsche Bahn neue Zahlen zu Übergriffen auf Zugpersonal veröffentlicht. Das ist mehr geworden. Und dagegen helfen sollen künftig mehr Bodycams. Wer beim Schaffnerschubsen gefilmt wird, lässt es vielleicht lieber. Heute hat die Bahn nochmal nachgelegt und angekündigt, dass auch die Mitarbeiter an Bahnhöfen die Möglichkeit bekommen sollen, eine Bodycam zu tragen. Ein Bahnhof, an dem das schon getestet wird, ist der Hauptbahnhof in Bielefeld. Matthias Münzel hat sich dort mal angesehen, was die Bodycams bringen.
7: Nach und nach will die Bahn auch ihr Personal an Bahnhöfen mit Bodycams ausrüsten. Damit soll vor allem die Sicherheit der Bahnbeschäftigten gesteigert werden. 2700 Beschäftigte kommen dafür in Frage. Sie können sich mit einer Bodycam ausrüsten, der Einsatz bleibt aber freiwillig. Gestartet wird damit unter anderem in den Bahnhöfen Frankfurt und Bielefeld. In Bielefeld finden viele der Fahrgäste den Schritt zur Bodycam richtig.
8: Wenn ich so überlege, ich sehe jemanden mit einer Bodycam, dann würde ich mich, glaube ich, doch anders verhalten, als wenn er keine hätte. Also
9: vielleicht werden manche dagegen sein, ne, wegen Datenschutz und sowas in der Richtung. Aber an sich, ich würde halt hoffen, ne, dass sie halt die Sicherheitsmitarbeiter halt auch ihre eigene Sicherheit irgendwie haben. Ne? Weil für die ist ja auch niemand da.
7: Die Bahn will mehr Bodycams einsetzen, weil nach eigener Aussage auch die Übergriffe auf das Servicepersonal im Bahnhof in den vergangenen Jahren immer weiter gestiegen ist. Allein im ersten Halbjahr dieses Jahres kam es zu 50 Angriffen. Für Niklas Hoth, WDR-Bahnexperte, sind die Bodycams aber nur ein erster Schritt für mehr Sicherheit.
10: Ja, das Ganze ist ein gesellschaftliches Problem, dass die Gewalt zunimmt. Das hören wir ja zum Beispiel auch von Rettungsdiensten oder auch von der Feuerwehr, von der Polizei. Und das wird man natürlich nicht mit Bodycams lösen können. Aber das liegt natürlich dann auch nicht in der Macht der Bahn. Sie versucht dann zumindest kleinere Maßnahmen zu ergreifen, um vielleicht ein bisschen Symptombekämpfung zu betreiben.
7: Unter anderem deswegen wurde schon seit Ende Juli ein bundesweites Alkoholverbot an Bahnhöfen ausgesprochen, das genauso wie die Bodycams schrittweise für alle deutschen Bahnhöfe umgesetzt werden soll.
2: Matthias Münzel über die Bodycams zuerst am Hauptbahnhof in Bielefeld. Und damit sind wir bei Lars Schmidt und im Wetter. Es heizt gerade auf.
11: Es heizt auf. Also wir haben jetzt schon knapp 28 Grad in Aachen in der letzten Stunde gemessen oder über 29 in Windeck. Und wir gehen heute Nachmittag zum Beispiel in Warburg noch auf 32, in Dortmund auf 34, in Meerbusch auf 35 Grad. Dazu gibt es viel Sonne heute den ganzen Tag und jetzt kommt es auch so langsam, dass die Nächte nicht mehr so richtig abkühlen. Die wird teilweise tropisch warm mit Werten zwischen 22 und 11 Grad. Ja, und morgen wird es dann wieder sehr sonnig, dann mit Temperaturen zwischen 30 bis 38 Grad sogar.
2: Wann wird es denn dann wieder kühler?
11: Also im Laufe des Sonntags. Wir haben am Samstag nochmal Sonne und Wolken im Wechsel, dann sind wir schon bei 29 bis 33 Grad, also kühleren Temperaturen, aber es wird sehr schwül und im Verlauf ziehen dann örtlich Schauer und Gewitter durch. Die können auch kräftig ausfallen. Das hält sich auch am Sonntag noch so. Ab dann gibt es aber angenehmere Temperaturen mit 21 bis 25 Grad.
2: Dankeschön, Lars Schmidt. Und das war WDR aktuell der Tag um 12. Ich bin Martin Günther.
12: Ja, danke euch beiden. 10 nach 12, Halle unterwegs. Hier ist der WDR 4 Verkehrsservice. Wir legen los auf der A2 Dortmund nach Hannover zwischen Bad Nenndorf und Wunstorf-Lute. Da ist eine Baustelle und in dieser Baustelle ist ein Unfall passiert. Deswegen 20 Minuten mehr auf ihre Uhr. 5 Kilometer lang ist der Stau da. Dann die A4 Aachen nach Köln zwischen Kreuzköln-West und Eiffeltor. 3 Kilometer stockender Verkehr. A31 Oberhausen nach Gronau zwischen Schermbeck und Reken 3 Kilometer. A44 Dortmund nach Kassel zwischen Lichtenau und Diemelstadt 8 Kilometer stockender Verkehr. 15 Minuten dauert Starlinger. Ebenfalls 15 plus auf der 57 Nimwegen nach Köln zwischen Mörskapellen und Krefeld-Oppum 5 Kilometer Stau. Und alle Staus immer ausführlich in der kostenlosen WDR 4 App.
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12: Hallo zusammen, heute ist der kleine Freitag, einen schönen Donnerstag und falls Sie gerade im Urlaub noch einen Anlass brauchen, neben dem berühmten Satz, kein Bier vor vier, heute ist der 13. August, steht im Kalender für besondere Einträge und es ist heute Prosecco-Tag. Ja, okay, Sie haben recht, es war meine Kaffeetasse.
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Sofia Alvaro Soler aus der Urlaubsstadt Barcelona bei WDR 4, 8:08. An diesem Donnerstagmittag ist es richtig warm, auch bei uns im Studio. Falls es hier gleich so ein bisschen klimpert, das Geschirr klimpert, ja, ich kann es Ihnen sagen, ich habe hier alle Studiotüren bei geöffnet. Ne? Und wenn jetzt meine Kolleginnen Lea und Anja mit dem Essen reinkommen, dann klimpert es etwas. Oder es fährt der Ü-Wagen durch ihre Lautsprecher. Das Studiofenster ist nämlich auch los.

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0: Und Freddie Mercury wollte einfach nicht aufhören zu singen. Queen, Don't Stop Me Now, 12.30 Uhr.
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2: Direkt aus dem Studio Dortmund. Ich bin Julian Lang. Junge Menschen in Hagen suchen dringend Arbeit. Das sagt der Deutsche Gewerkschaftsbund. Die Situation dort sei dramatisch. Es gibt weniger offene Ausbildungsstellen, gleichzeitig trotzdem viele Bewerber und Bewerberinnen. Für Ulrich Brauer von der Arbeitsagentur Hagen ist die allgemeine wirtschaftliche Lage ein Problem.
3: Der Ausbildungsmarkt steht leider auch im Schatten des schwächelnden Arbeitsmarktes. Wir erleben eine mehrjährige Wirtschaftsschwäche, die die Wirtschaft eben sehr belastet und die heimischen Unternehmen sehr verunsichert. Das schlägt durch bis auf die Zurverfügungstellung von Ausbildungsmöglichkeiten.
2: Mehr als 500 junge Menschen suchen in Hagen aktuell noch einen Ausbildungsplatz. In Dortmund gibt es Streit. Und zwar zwischen der Gewerkschaft Verdi und den städtischen Seniorenheimen. Die Streitfrage, kann die Geschäftsführung einen gewählten Betriebsrat noch stoppen? Darum streiten die beiden Parteien heute in Dortmund vor Gericht. Eigentlich hatten sie sich schon auf einen neuen Tarifvertrag geeinigt, der regelt auch einen gemeinsamen Betriebsrat. Aber Verdi hat erst unterschrieben, nachdem der schon gewählt war. Die Geschäftsführung befürchtet deshalb rechtliche Probleme und unterschreibt den Vertrag erstmal nicht. Verdi wiederum sorgt sich, dass der gewählte Betriebsrat nachträglich in Frage gestellt wird. Auch das ein heikles Thema. Es regnet einfach zu wenig. Eine Folge, die Fähre in Duisburg-Walsum muss eine Pause einlegen, denn im Rhein ist gerade einfach zu wenig Wasser. Ab morgen gibt's keine Fahrten mehr, sagt der Betreiber, denn die Fähre kommt am linken Rheinufer in Orsoy nicht mehr an den Anleger ran. Die Fähre transportiert täglich hunderte Radfahrer über den Rhein, aber auch mehr als 200 Autos. Pendler müssen jetzt lange Umwege auf sich nehmen. Vielleicht wird das Wetter ja bald etwas nasser. Katharina Gollen aus der WDR-Wetterredaktion, wie sieht's aus?
4: Guten Tag. Heute und morgen bleibt es sonnig im Ruhrgebiet. Dazu kommen wir heute auf 32 bis 35, morgen auf bis zu 37 Grad. Am Samstag wird die Luft schwüler, dann sind zumindest örtlich Schauer und Gewitter möglich. Und dann wird's auch langsam wieder kühler.
0: Das hört sich gut an, ne? Dass es dann bald wieder kühler wird. Wir gucken mal eben auf die Verkehrslage bei uns in Nordrhein-Westfalen. Autobahn 1 von Osnabrück nach Bremen zwischen Holdorf und Vechta. 9 Kilometer Stau nach einem Unfall in der Baustelle da. Eine halbe Stunde dauert das länger. A2 Dortmund nach Hannover zwischen Bad Nenndorf und Wunstorf-Lute. 5 Kilometer auch nach einem Unfall in der Baustelle. 20 plus. Dann die A4 Aachen nach Köln zwischen Kreuzköln-West und Eiffeltor. 5 Kilometer stockender Verkehr, 10 Minuten mehr. 44 Dortmund nach Kassel zwischen Lichtenau und Warburg. 8 Kilometer stockender Verkehr. 15 Minuten dauert es da länger. 44 jetzt Kassel nach Dortmund zwischen Soest und Kreuzwerl. 4 Kilometer 10 plus. Ebenfalls 10 plus auf der 45 Hagen nach Dortmund zwischen Kreuzhagen und Westhofener Kreuz. 4 Kilometer stockt der Verkehr an der Stelle. Alle Staus in unserer WDR 4 App. Einen schönen Donnerstag hier. Stefan Verhasselt.
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0: Und hier schmilzt aktuell schnell die Schokolade. Und jetzt werden Schoko-Nikoläuse hergestellt. Karnevalshits entstehen übrigens auch immer im Sommer. Die können allerdings nicht schmilzen. Gleich mehr dazu.

0: 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Es glänzt und flunkert überall. 20 Minuten vor 1 bei WDR 4. Heute Morgen, heute und morgen, so muss es heißen, soll es ja nochmal richtig knackig heiß werden. Bis zu 37 Grad haben wir eben bei Katharina in unserem Wetter gehört. Und in Sommerzeiten entstehen viele Sachen, ja, die wir quasi erst im Winter präsentiert bekommen. Wie eben schon erwähnt, die Karnevalshits, ja, die werden meistens im Sommer gemacht. Oder eben auch Leckeres für Nikolaus und Weihnachten. In Bochum-Wattenscheid arbeitet Max Ruth von der Ruth-Schokomanufaktur.
1: Natürlich ist es jetzt bei den Temperaturen für uns ja eine Herausforderung, die Temperaturen auch bei uns in der Produktion zu halten, also mit diesen Außentemperaturen auch in der Produktion vernünftig zu produzieren.
0: Ja, das ist, glaube ich, nachvollziehbar. Und er erklärt uns, wie Sie dort mit dieser aktuellen warmen Hitze umgehen.
1: Ja, also der Blick geht jeden Morgen auf das Thermometer. Mhm. Und aktuell haben wir in der Produktion noch entspannte 22 Grad. Wir haben komplett natürlich alle Räume hier klimatisiert. Deswegen ist es im Moment der beste Arbeitsplatz, das sagen auch unsere Mitarbeiter. Dennoch müssen wir extrem darauf achten, dass wir konstante 20 bis maximal 23 Grad in der Produktion haben. Aber wenn wir auf 24 Grad gehen, Innentemperatur hier in der Produktion, dann wird es langsam kritisch, weil dann wird die Schokolade einfach nicht mehr fest oder die Kakaobutter in der Schokolade. Wobei wir so zwei, drei kleine Tricks haben mit unserer Kühlung. Also dann wandern einfach die Schokofiguren nach dem Produzieren schneller in die Kühlung und so können wir auch mal einen Tag länger produzieren. Mhm. Beitrag werden auch unsere Produktionsmitarbeiter hitzefrei bekommen. Ach. Schon ab gewissen Uhrzeit, wenn wir einfach die Temperatur nicht mehr halten können.
0: Ja, cool. Hitzefrei in Wattenscheid für die Schoko-Nikoläuse und für alle, die gerade Schokosachen herstellen, würde ich sagen, da machen wir das auch so. Und falls Sie nicht wissen, wohin mit der schmilzenden Schokolade, ich wüsste ein Radiostudio. Ja, hier wird sie gerne für Sie weiterverarbeitet, wenn Sie mögen. Ja? Und ich esse ja auch nicht alleine auf.

Wenn wir von Temperaturen die ganze Zeit sprechen, es gibt ja noch ein Topping. Das sind die hier, die in Kalifornien zu Hause sind. Die Mamas und Papas, der passende Soundtrack dazu, jetzt bei WDR 4. Oh.

0: Das ist mein Kompliment, ne? Alles, was sie macht, ist magisch. Muss ich mir immer merken. Oder ist es vielleicht too much? Wahrscheinlich auch wieder, ne? Wir gucken auf das Wetter vor den 13 Uhr Nachrichten. Heute Nachmittag scheint durchgehend die Sonne bei nur wenigen Wolken und heißen Temperaturen. In Hilchenbach 31 Grad, Schwelm 33 und in Sendenhorst 34 Grad. Auch morgen wieder sehr sonnig bis 38 Grad. Erst ab dem Wochenende wird es langsam, langsam etwas kühler.
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2: Die Nachrichten mit Christine Langner. Guten Tag. In NRW gab es im vergangenen Jahr so viele Fälle von Kindeswohlgefährdung wie noch nie. Das zeigen Zahlen des Statistischen Bundesamts. Jonas Helm, WDR Landespolitik.
3: Im vergangenen Jahr haben die Jugendämter in NRW rund 18.500 Fälle von Kindeswohlgefährdung festgestellt. Im Vergleich zum Vorjahr ist das ein Anstieg um gut 8% und ein neuer Höchststand. In den meisten Fällen stellten Jugendämter in NRW fest, dass Kinder körperlich oder psychisch misshandelt wurden. In rund der Hälfte der Fälle wurden Kinder von ihren Eltern oder anderen Erziehungsberechtigten vernachlässigt. Dass es immer mehr Fälle gibt, könnte auch darauf hindeuten, dass immer mehr Menschen bereit sind, solche Fälle bei den Jugendämtern oder der Polizei anzuzeigen.
2: Auf mehreren Gedenkveranstaltungen wurde heute an den Bau der Berliner Mauer erinnert, zum 65. Jahrestag. Bundestagspräsidentin Klöckner sagte, dass es auch heute noch eine Spaltung zwischen Ost und West gibt.
4: Politische Fragen werden auf beiden Seiten manchmal sehr unterschiedlich beantwortet. Migration, Corona, der Umgang mit Russland. Große Streitthemen werden zu neuen, unsichtbaren Mauern.
2: Der Bau der Berliner Mauer besiegelte 1961 die Trennung zwischen West- und Ostdeutschland. Am Flughafen Catania in Sizilien darf weiter kein Flugzeug starten oder landen und das noch bis mindestens um 2 Uhr morgens. Seit etwa einer Woche ist der Flugverkehr dort beeinträchtigt, weil der Ätna Vulkanasche spuckt. Anfangs mussten gestrandete Urlauber am überfüllten Flughafen übernachten. Lisa Weiß berichtet über die aktuelle Lage.
5: Mittlerweile hat sich die Lage am Flughafen selbst etwas beruhigt. Es kommen fast nur noch die Passagiere, für die die Fluggesellschaften eine Abflugslösung gefunden haben, berichten italienische Medien. Die meisten von ihnen werden dann mit Bussen zu anderen Flughäfen in Sizilien transportiert. Wie lange der Ätna noch so aktiv bleibt, kann man nicht vorhersehen, sagen Vulkanologen. Man kann zwar den Beginn eines Ätna-Ausbruchs einigermaßen voraussagen, aber nicht sein Ende.
2: Und auch das ist heute Thema. In einem Waldstück bei Sundern im Sauerland ist die Feuerwehr weiter mit einem Waldbrand beschäftigt. Es geht vor allem noch darum, Glutnester zu löschen. Bundesumweltminister Schneider will für den nächsten Sommer einen bundesweiten Hitzeaktionsplan umsetzen. Er fordert, das Grundgesetz zu ändern, damit sich Bund und Länder die Kosten teilen können. Der Eurovision Song Contest soll nächstes Jahr in der bulgarischen Küstenstadt Burgas stattfinden. Die bulgarische Sängerin Dara hatte den ESC im Mai gewonnen. Köln hat nicht nur den Dom, sondern auch das goldene Flügelauto, ein alter Ford Fiesta mit riesigen Flügeln. Seit 35 Jahren steht das Kunstwerk auf dem Turm des Kölner Zeughauses. Heute Abend wird es mit einem Kran heruntergelassen, denn es hat für Risse im Mauerwerk gesorgt. Das Flügelauto soll in den Fordwerken sauber gemacht und in ein paar Monaten dann wieder auf dem Dach eines Hotels in Köln installiert werden. Das war WDR aktuell.
0: Dankeschön, Christine. Und hallo unterwegs. 6 Meldungen in der WDR 4 Verkehrslage. Autobahn 1, Blankenheim nach Köln. Zwischen Wiskirchen und Weilerswist West 3 Kilometer. Dann die 1 jetzt von Osnabrück nach Bremen. Zwischen Lohne-Dinklage und Vechta. 6 Kilometer Stau nach einem Unfall. Eine halbe Stunde dauert es deshalb da länger. Die A2 Dortmund nach Oberhausen. Zwischen Dreieck-Bottrop und Oberhausen-Königshardt. 4 Kilometer, 10 Minuten plus. A4 Aachen nach Köln. Zwischen Kreuzköln West und Eiffeltor. 5 Kilometer stockender Verkehr, 10 Minuten plus. A45, Hagen nach Dortmund, zwischen Kreuzhagen und dem Westhofener Kreuz 4 Kilometer stocken, 10 Minuten mehr. A61, Koblenz nach Mönchengladbach, zwischen Grafschaft, Ringen und Rheinbach, 5 Kilometer stocken. Alle Staus natürlich in der App.
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0: Hallo zusammen, freuen wir uns auch auf diese WDR-4-Stunde in der Playlist. Hier, ich habe schon mal reingeguckt, gleich Xanadu von Olivia Newton-John, London Beat sind dabei, Kylie Minogue und jetzt von Eagles-Gründer Glenn Frey, The Heat is On. Also, Radio on.
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0: immer wieder großartig, London Beat. You bring on the sun. Gleich schon 1:15 am Donnerstagmittag bei WDR 4. Es ist Zeit fürs Mittagessen und es geht jetzt um Muschelsalat. Aber es ist nicht unsere WDR 4-Köchin Ulla Scholz, die ins Studio gekommen ist, sondern Stefan Keim. Stefan, welchen Muschelsalat hast du denn für uns da?
1: Das ist eine Veranstaltungsreihe in Hagen in Westfalen. Konzerte und Theater umsonst und draußen immer mittwochs abends. Mhm. Und das gibt's jetzt seit 40 Jahren. Und es ist deswegen auch so etwas Besonderes, weil die Stadt Hagen wirklich so überhaupt kein Geld hat. Also finanziell klamm seit Jahrzehnten. Ja. Und der Muschelsalat sollte vor einiger Zeit mal abgeschafft werden. Und da hat sich ein Protest erhoben. Da haben sich Bürgerinnen und Bürger zusammengeschlossen als die Muschelsalatretter. Und die retten das bis heute. Die machen das mit der Stadt gemeinsam. Also die stehen da und verkaufen Getränke und alles Mögliche an Essen. Und vieles, vieles von den Erlösen geht dann da rein, dass diese Veranstaltungsreihe überhaupt weitergehen kann. Also ich finde ein tolles Beispiel dafür, wie Stadt und Bürgerschaft etwas zusammen wuppen können.
0: Ja, was können wir denn da in Hagen noch an Highlights erleben?
1: Nächste Woche gibt es ein lateinamerikanisches Musikprogramm. Da kommt unter anderem eine Band, die in Hagen ansässig ist, Radio Jaguar. Aha. Und dann zum Finale am 26. August gibt's spektakuläres Open-Air-Theater. Da kommt eine Gruppe, die sich in Bäume, Pflanzen, Insekten, die Tiere des Waldes verwandelt. Unter Bäumen heißt das Stück.
2: Du kannst einen Baum nicht besitzen. Oder einen Wald. Oder ein Stück Land. Aber du kannst zu ihm gehören.
1: Und man kann auch die Stadt kennenlernen, denn das findet immer in unterschiedlichen Parks in Hagen statt.
0: Ja, und wie wir von dir ja gerade gehört haben, alles hin weiter kostenlos in Hagen, weil die Stadt noch nicht reich geworden ist.
1: Ja, das ist so, weil eben die Bürgerinnen und Bürger so dabei sind, weil die Muschelsalatretter den Muschelsalat jeden Abend retten.
0: So, da haben wir den Salat, alles in Hagen und alles im Netz wdr4.de.

0: Bumm. Genau. Boomtown Rats, I don't like Mondays. Der nächste ist ja erst übermorgen. Also das ist erst der Tag, nachdem Heike hier war.
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0: hatte ich schon mal erwähnt, dass Xanadu einer meiner Lieblingshits bei WDR 4 ist. Ja, hatte ich schon. Okay, dann ist es jetzt 13:30 ohne Erwähnung.
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2: Direkt aus dem Studio Dortmund. Ich bin Julian Lang. Junge Menschen in Hagen suchen dringend Arbeit. Das sagt der Deutsche Gewerkschaftsbund. Die Situation dort sei dramatisch. Es gibt weniger offene Ausbildungsstellen, gleichzeitig trotzdem viele Bewerber und Bewerberinnen. Für Ulrich Brauer von der Arbeitsagentur Hagen ist die allgemeine wirtschaftliche Lage ein Problem.
3: Der Ausbildungsmarkt steht leider auch im Schatten des schwächelnden Arbeitsmarktes. Wir erleben eine mehrjährige Wirtschaftsschwäche, die die Wirtschaft eben sehr belastet und die heimischen Unternehmen sehr verunsichert. Das schlägt durch bis auf die Zurverfügungstellung von Ausbildungsmöglichkeiten.
2: Mehr als 500 junge Menschen suchen in Hagen aktuell noch einen Ausbildungsplatz. Ein Thema, das die Menschen in Dortmund schon länger umtreibt. Seit knapp 2 Wochen gibt es dort jetzt ein verschärftes Bettelverbot. Bettelnde Menschen dürfen sich dort in einem Umkreis von 5 Metern um die Außengastronomie nicht mehr aufhalten. Für die ersten 2 Wochen gab es jetzt erstmal eine Übergangsphase mit Hinweisen statt Strafen. Und das hat gut funktioniert, sagt zumindest Stadtpressesprecher Christian Stein.
4: Uns haben die Rückmeldungen erreicht, dass sich die Situation beispielsweise am Alten Markt sehr verbessert hat. Und auch die Außendienstkräfte haben keine größeren Probleme festgestellt. Die betroffenen Personen reagieren bislang sehr verständnisvoll.
2: Kritisiert wird das Bettelverbot vor allem von dem Verein Bodo, der sich für Obdachlose in Dortmund einsetzt. Die Probleme der Betroffenen würden dadurch nicht gelöst und das Betteln auf andere Bereiche verlagert. Ab Samstag will die Stadt jetzt Verstöße gegen das Bettelverbot mit Bußgeldern bestrafen. Bis zu 250 Euro kann das kosten und bei Wiederholung müssen Betroffene sogar ins Gefängnis. Und jetzt das Wetter mit Katharina Geulen aus der WDR-Wetterredaktion.
5: Guten Tag. Heute und morgen bleibt es sonnig im Ruhrgebiet. Dazu kommen wir heute auf 32 bis 35, morgen auf bis zu 37 Grad. Am Samstag wird die Luft schwüler, dann sind zumindest örtlich Schauer und Gewitter möglich. Und dann wird es auch langsam wieder kühler.
0: Dankeschön und hallo unterwegs. Der WDR4-Verkehrsservice, der ist zur Stelle. Autobahn 1 Blankenheim Richtung Köln zwischen Wiskirchen und Weilerswist-West 4 Kilometer. Dann die A2 Dortmund nach Oberhausen zwischen Dreieck Bottrop und Oberhausen-Königshardt. 4 Kilometer, 10 Minuten dauert es da länger. 20 plus auf der 44 Dortmund nach Kassel zwischen Marsberg und Warburg. 7 Kilometer lang ist der Stau. Achtung, die A44 Kassel Richtung Dortmund ist gesperrt zwischen Warburg und Diebelstadt nach einem Unfall mit 2 Lkw. 5 Kilometer der Stau, wenn Sie gerade da drin stehen, in diesem Stau bitte eine Rettungsgasse bilden. Danke. 45 Hagen nach Dortmund zwischen Kreuz Hagen und Westhofener Kreuz. 4 Kilometer stockender Verkehr, 10 plus 57 Köln nach Krefeld zwischen Chorweiler und Dormagen. 3 Kilometer, alle Staus in der App.
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0: Einen schönen Donnerstag. Ene mene miste, was rappelt in der Kiste? Es sind leere Sprudelwasserflaschen. Wem ich das gemeinsam habe, das klären wir hier gleich. Einen schönen Donnerstag. Hier ist Stefan Verhasselt und das ist Tina Turner.

0: anymore. 19 Minuten vor zwei. Was tippen Sie, haben Joachim Augner, unser Auge aus dem schönen Morgen, und ich gemeinsam. Genau, einen vollen Kofferraum, und zwar voller Leergut. Hör mal, wie lange rappelt es denn schon bei dir hinten im Auto?
1: Es klimpert ganz gut, und ich glaube, es sind jetzt schon, es war schon das Wochenende, also fast eine Woche.
0: Ja, also so Plastikflaschen, Joachim, hast du das auch erlebt? Die rappeln ja ganz anders, ne, als die üblichen Glasflaschen. Und ich habe festgestellt, eigentlich nerven die mehr. Jetzt kommst du, was tun wir dagegen?
1: Ja, es geht natürlich um die Glasflaschen, um das Leergut. Und zwar sollten wir das nicht durch die Gegend fahren, sondern wegbringen. Die Getränkefirmen, die brauchen das Leergut. Es kommt zu wenig zurück, sagen sie, schon seit Wochen. Und jetzt schlagen die Firmen Alarm, besonders die Mineralwasser abfüllen wollen.
0: Genau. Gibt es da schon eine Notlage?
1: Notlage, nein. Sie sagen, es wird immer noch genug Mineralwasser da sein. Es könnte aber mal sein, dass bestimmte Marken für kurze Zeit nicht erhältlich sind. Aber es geht, wie gesagt, darum, dass wir viel mehr kaufen im Moment, aber nicht öfter zurückbringen, sondern lieber sammeln und dann auf einmal zurückbringen. Also lieber öfter mal zurückbringen, mache ich gleich auch.
0: Damit keine Lücken in unserem Getränkemarkt sind und das Mineralwasser weg ist. Also Kofferraum, Keller, Vorratsraum oder Schrank von Leergut leeren. Habe ich was vergessen dabei?
1: Den Schreibtisch auf der Arbeit muss ich auch gleich nochmal gucken.
0: Das ist eine gute Idee. Dankeschön, Joachim.
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Steffi Schmitz steht schon im anderen Studio und wartet auf die Übernahme gleich für die Lokalzeit bei WDR 4. Ja, Anna Schulz, sehe ich gerade, ist mit ihrer Truppe auf einer Wanderung. Ob sie ihr Ziel schon erreicht haben, das geht aus diesem Foto, was sie mir gerade geschickt hat, nicht hervor. Schöne Grüße jedenfalls an euch. Wir haben unser Urlaubsziel im Vormittagsquiz nämlich noch nicht erreicht. Aber Arno Lietz aus Willich-Nersen, der war mit seinen Fragen schon heute sehr gut auf Kurs. Ja, also wo ist unser gesuchtes Urlaubsziel mit Wasser, Natur und einer Lampe? Im Süden der Republik in Richtung Allgäu. Es ist ein See. Morgen mehr dazu im Vormittagsquiz. Ja, nein. Vielleicht ab 10. Also jetzt Steffi, ich bin Stefan Verhasselt. Ich wünsche uns allen einen schönen Mittag. Womit? Mit WDR 4.

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0: Get Out of My Dreams, Get Into My Car, Billy Ocean ist das. Ein knackig heißer Donnerstagnachmittag, heute mit viel Sonne und viel warm. Höchste an der Weser kommt auf 32, Xanten auf 34, Hilden auf 35. Auch morgen der Freitag wird wieder sehr sonnig. Später kommen ein paar Wolken rein, es bleibt aber noch trocken und es wird sogar noch ein Tacken heißer mit 30 bis 38 Grad.
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2: Die Nachrichten mit Christine Langner. Guten Tag. In Bonn ist weiter nicht klar, wann die mangelhaften Stadtbahnen wieder einsatzbereit sind. Die Stadtwerke hatten 60 von 75 Bahnen aus dem Verkehr gezogen. Als Ersatz sind Züge aus Köln ausgeliehen. Die müssen die Stadtwerke aber in knapp 2 Wochen zurückgeben. Wann die eigenen Bahnen wieder fahren, können sie nicht sagen. Monika Flieger-Krohl, WDR Bonn.
3: Es sei noch nicht klar, ob schon ab kommenden Montag wieder ein Teil der Bahn fahren kann. Und auch das Ende der Prüfung ist wohl noch nicht absehbar. Der Plan sei es, im Laufe des Augusts einen Großteil der Bahn wieder auf die Schiene zu bekommen, so ein Sprecher der Stadtwerke. Die 60 Bonner Bahnen wurden seit dem 21. Juli vorsorglich aus dem Verkehr gezogen, weil nicht originale und deutlich ältere Bauteile entdeckt wurden, als erlaubt ist. Sie müssen jetzt umfassend geprüft werden.
2: Bundesumweltminister Schneider will für den nächsten Sommer einen bundesweiten Hitzeaktionsplan umsetzen. Schneider erklärte in der ARD am Beispiel der Hauptstadt Berlin, warum dafür das Grundgesetz geändert werden muss.
4: Die Stadt umzubauen zu einer Schwammstadt, also das Wasser nicht abfließt, sondern in der Fläche bleibt, dass wir die Versiegelung aufbrechen, dass wir schattige Plätze schaffen mit Bäumen etc. All das sind Aufgaben, die ich bisher per Grundgesetz ausgeschlossen nicht finanzieren darf.
2: Schneiders Koalitionspartner, die Union, sieht eine Grundgesetzänderung aber skeptisch. Die Bundesregierung sucht nach einer eigenen Startbasis für Raketen der Bundeswehr. Es geht darum, militärische Satelliten ins All zu bringen und dabei unabhängiger von anderen zu werden, erklärt Bianca Schwarz, WDR Berlin.
5: Die meisten Bundeswehrsatelliten hat SpaceX in den Orbit gebracht, die Firma von Elon Musk. Da ist die Bundeswehr aber halt nur einer von vielen Kunden. Es gibt noch den europäischen Weltraumbahnhof Kourou in Französisch-Guyana. Aber der Transport per Schiff bis nach Südamerika dauert. Der Traum der Bundeswehr würde also so aussehen: Deutschland baut seine eigenen Satelliten und seine eigenen Transportraketen und schickt sie dann von einem eigenen Startplatz aus nach oben. Und die Deutsche Raumfahrtagentur wünscht sich auch nicht nur eine Lösung und eine Plattform, sondern wenn schon, dann bitte gleich mehrere.
2: Und auch das ist heute wichtig. In NRW gab es im vergangenen Jahr so viele Fälle von Kindeswohlgefährdung wie noch nie. Die Jugendämter haben rund 18.500 Fälle festgestellt, 8% mehr als im Vorjahr. Auf mehreren Gedenkveranstaltungen wurde an den Bau der Berliner Mauer erinnert zum 65. Jahrestag. Bundestagspräsidentin Klöckner sagte, dass es immer noch eine Spaltung zwischen Ost und West gibt. Am Flughafen Catania in Sizilien darf weiter kein Flugzeug starten oder landen. Grund ist, dass der Ätna-Vulkan Asche spuckt. Auf der norwegischen Inselgruppe Spitzbergen muss jemand umgerechnet rund 4.500 Euro Strafe zahlen, weil er einen Eisbären geweckt hat. Die Person, deren Identität nicht bekannt gegeben wurde, hat das Nebelhorn auf einem Schiff angemacht und der laute Ton hat den schlafenden Bären aufgeschreckt. Auf der Inselgruppe leben rund 260 Eisbären. Es ist per Gesetz verboten, sie zu stören. Das war WDR aktuell.
0: Vielen Dank. Es ist kurz nach 2, WDR 4 mit dem Verkehrsservice. A2 Dortmund Richtung Oberhausen. Zwischen Dreieck Bottrop und Oberhausen Königshardt 15 Minuten plus 3 Kilometer. A44 Dortmund Richtung Kassel. Zwischen Lichtenau und Warburg eine Dreiviertelstunde plus. Mehr als 10 Kilometer Stau. Da gibt's einen Grasbrand auf dem Mittelstreifen. Die Feuerwehr löscht gerade. Die A44 Kassel Richtung Dortmund ist also in der Gegenrichtung zwischen Warburg und Diemelstadt nach einem Unfall mit 2 Lkw gesperrt, 5 Kilometer Stau. Nochmal die 45 Gießen Richtung Dortmund, zwischen Hagen Süd und Westhofener Kreuz, 10 Minuten plus, 4 Kilometer stockend. Und dann noch die A57 Köln Richtung Krefeld, zwischen Köln-Korweiler und Dormagen, 10 Minuten plus, 3 Kilometer Stau. Alle Staus und Störungen für Ihre Strecke kriegen Sie, wissen Sie, ne? Auf wdf.de oder bei uns in der App. Dann mal gute Fahrt.
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0: Ich glaube, heute ist so ein Tag, da müssen wir Schmitz in Schwitz umdichten. Es ist heiß und es gibt so ein paar Branchen, die haben jetzt bei der Hitze und bei der Trockenheit besonders viel zu tun. Feuerwehrleute zum Beispiel, Gärtner müssen viel gießen, Schwimmmeister haben volle Bäder und die Getränkehändler, die haben auch viel zu tun, denn wir wissen ja...
6: Viel trinken ist sehr wichtig. Immer hydriert bleiben. Ein kühles Bier geht immer.
0: Ja, also immer schön hydratisiert bleiben. Unser Motto heute für diesen Donnerstagnachmittag. Und das tun wir, denn wir sind heute mit der Lokalzeit zu Gast beim Getränkefachgroßhändler in Ahaus. Also da sollte uns doch das Wasser bzw. das Bier nicht ausgehen. Wir schalten gleich hin um 14:45. Hier ist WDR 4, die Lokalzeit.

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0: Ja, Prost. Nordrhein-Westfalen hat Durst in diesen Tagen. Das habe ich auch diese Woche im Getränkeladen gemerkt. Da waren die Wasserkisten aber ganz schnell weg. Wir sind heute beim Getränkefachgroßhandel Grünwald in Ahaus zu Gast. Familienbetrieb in vierter Generation und unser Lokalzeitreporter Dennis Burg ist jetzt ja sozusagen direkt an der Quelle im Laden. Dennis, habt ihr denn noch ein paar Kisten?
1: Steffi, ich kann dich beruhigen, hier sind noch ein paar Kisten. Ich bin gerade mal die Gänge durchgegangen, also wassertechnisch ist noch alles da. Das Ganze hat Heinz unter sich, Heinz Südhus. Ja, also Wasserknappheit haben wir hier keine.
2: Nein, in Ahaus gibt es noch keine Wasserknappheit.
1: Nein, anderswo vielleicht schon, aber wir sind ja im schönen Ahaus. Und ich bin ja mit Heinz Südhus jetzt auch hier bei der Leergutannahme. Und ich muss ja ganz ehrlich sagen, ich verzweifle jedes Mal, wenn ich im Getränkeladen ankomme und diese unterschiedlichen schon Flaschen habe und die dann abgebe, sage ich mir immer, wie kann man sich das alles merken?
2: Das ist eine Wissenschaft für sich. Jeder Brunnen und jede Brauerei möchte gerne die eigenen Flaschen zurückhaben. Und wir versuchen unser Bestes, dass jeder sein Leergut zurückbekommt.
1: Das heißt jetzt mit anderen Worten, Hiddy Kiste BIER kommt wohin?
2: Die kommt auf die Palette Nummer 2.
1: Okay, dann machen wir das dahin.
0: Schön, du musst ja richtig.
1: Ja, da muss ich noch ein bisschen üben. Das kriege ich, ja, kriegst du zu Hause auch immer gesagt, du machst das nicht ordentlich mit den Bierkisten. Nichtsdestotrotz, Bierkiste ist ein gutes Stichwort. Wird mehr Bier getrunken bei der Hitze oder dann doch mehr Wasser?
2: Es wird mehr Wasser und Süßgetränke getrunken, wesentlich mehr. Und alkoholfreies Bier wird auch mehr.
1: Achso, also das ist gar nicht mehr, also alkoholfrei ist weiter im Trend, auch jetzt, wenn man sagt sich ja Feierabend, Mensch, bei der Hitze mal ein schönes Bier oder so, ist nicht mehr so.
2: Nee, alkoholfrei ist wirklich ein richtiger Trend geworden und die ganzen verschiedenen Sorten, die es mittlerweile gibt, von 0,0, von alkoholfrei über herb und dann mit Zitronengeschmack und alles Mögliche, was es noch sonst alles gibt.
1: Ja, ich habe mir das eben auch angeguckt. Also ich war selbst ein bisschen überfordert und habe gedacht, Mensch, so viele eine breite Palette. So, ich muss aber jetzt weiter sortieren, denn wir haben ja nicht nur die normalen Mehrwegflaschen, sondern auch ganz viele Einwegflaschen. Die werden ja separat sortiert und da haben wir noch ein bisschen was zu tun in den nächsten 10, 15, 20 Minuten.
0: 4 Stunden wollte ich gerade sagen. Nein, aber du hast ja noch mehr vor. Du willst gleich, glaube ich, noch los, ne, mit dem Auto.
1: Jetzt gleich wird ausgeliefert. Ja, also ich werde hier richtig rangenommen.
0: Gut, wir hören uns gleich dann aus dem Auslieferungsfahrzeug. Genau, so heißt das. Ich merke schon, Dennis ist beschäftigt. Wir lassen den mal weitermachen. Die WDR4-Lokalzeit heute beim Getränkefach Großhandel in Ahaus. Also wir sitzen heute nicht auf dem Trockenen.

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0: Toto mit Rosanna. Sie hören WDR 4 am Donnerstagnachmittag und das tun Sie wie immer bestens informiert, jetzt um 2:30.
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2: Direkt aus dem Studio Dortmund, ich bin Julian Lang. Junge Menschen in Hagen suchen dringend Arbeit. Das sagt der Deutsche Gewerkschaftsbund. Die Situation dort sei dramatisch. Es gibt weniger offene Ausbildungsstellen, gleichzeitig trotzdem viele Bewerber und Bewerberinnen. Für Ulrich Brauer von der Arbeitsagentur Hagen ist die allgemeine wirtschaftliche Lage ein Problem.
3: Der Ausbildungsmarkt steht leider auch im Schatten des schwächelnden Arbeitsmarktes. Wir erleben eine mehrjährige Wirtschaftsschwäche, die die Wirtschaft eben sehr belastet und die heimischen Unternehmen sehr verunsichert. Das schlägt durch bis auf die geringere zur Verfügungstellung von Ausbildungsmöglichkeiten.
2: Mehr als 500 junge Menschen suchen in Hagen aktuell noch einen Ausbildungsplatz. Ein Thema, das die Dortmunderinnen und Dortmunder schon länger umtreibt. Seit knapp 2 Wochen gibt's dort jetzt ein verschärftes Bettelverbot. Bettelnde Menschen dürfen sich dort in einem Umkreis von 5 Metern um die Außengastronomie nicht aufhalten. Für die ersten 2 Wochen gab's jetzt erstmal eine Übergangsphase mit Hinweisen statt Strafen. Ab Samstag macht die Stadt aber ernst und will Verstöße gegen das Bettelverbot mit Bußgeldern bis zu 250 Euro bestrafen. Und bei Wiederholung müssen Betroffene sogar ins Gefängnis. Wir bleiben in Dortmund. Ein vermeintlich kleiner Diebstahl hatte hier in der vergangenen Nacht große Auswirkungen. Die Polizei geht davon aus, dass Diebe in eine alte TÜV-Halle im Stadtteil Kirchlinde eingebrochen sind, um Metall zu klauen. Dabei haben sie sich wohl auch an einer Anlage zu schaffen gemacht, die das umliegende Gebiet mit Elektrizität versorgt. Die Folge? Über Stunden gab es für etwa 900 Haushalte keinen Strom. Die Polizei sucht jetzt Zeugen. Und jetzt das Wetter mit Lars Schmidt aus der WDR-Wetterredaktion.
4: Ja, der Nachmittag, der wird im Ruhrgebiet sehr sonnig, aber auch ziemlich heiß mit 32 bis 35 Grad. Und morgen schraubt sich das Thermometer dann noch ein bisschen in die Höhe mit bis zu 37 Grad. Samstag wird es dann erst schwüler und später sind Schauer und Gewitter möglich. Und ab Sonntag wird es dann langsam kühler.
0: Kurz nach 3, WDR 4 mit dem Verkehrsservice. Da haben wir die A2 Dortmund Richtung Hannover zwischen Gütersloh und Bielefeld Ost eine halbe Stunde plus. 6 Kilometer Stau, da ist nach einem LKW-Unfall nur ein Fahrstreifen frei. A2 Dortmund Richtung Oberhausen zwischen Dreieck-Bottrop und Oberhausen-Königshardt 15 Minuten 3 Kilometer. A44 Dortmund Richtung Kassel zwischen Lichtenau und Warburg halbe Stunde plus, mehr als 10 Kilometer Stau. Da muss die Feuerwehr gerade ein Grasbrand auf dem Mittelstreifen löschen. Und in der Gegenrichtung, also die 44 Richtung Dortmund, da haben wir die Sperrung zwischen Warburg und Diemelstadt nach einem Unfall mit 2 Lkw. Hier sind es 5 Kilometer Stau. A45 noch Hagen Richtung Dortmund zwischen Kreuzhagen und Dortmund Süd. 15 Minuten plus, 8 Kilometer stockender Verkehr nach einem Unfall auf der linken Spur. Die Staus und Störungen für Ihre Strecke finden Sie jederzeit auf wdr4.de oder bei uns in der App. Ich bin Steffi Schmitz, eine gute Fahrt und schönen Nachmittag.
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0: kann hier im WDR4-Studio in Dortmund schon mal passieren, dass einer auf dem Gang laut mitsingt bei diesem Song You'll Never Walk Alone, Jerry and the Pacemakers bei WDR4. Ach nee, das wollte ich jetzt noch nicht. So, wir sind diese Woche zu Gast bei den Monschauern. Knapp 12.500 Menschen, die das große Glück haben, in einer sehr malerischen Stadt zu leben, die im Zweiten Weltkrieg kaum zerstört worden ist. Überall verwinkelte Gässchen, hübsches Fachwerk, Schieferdächer. Und hier in diesem Eifelstädtchen fühlen sich auch Menschen heimisch, die eigentlich ganz woanders herkommen.
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2: Ich bin die Maria Cardoso Pires Baptista. Ich komme aus Portugal, ich wohne in Imjumbruch und ich führe ein portugiesisches Restaurant auf einem Campingplatz zusammen mit meinem Mann.
1: Was lieben Sie an Ihrer Heimat?
2: Die Mentalität hier. Als Portugiesin, ich hatte eine Idee, dass die Deutschen sehr kalt und zu waren, immer sehr ernst. Und das stimmt gar nicht. Sie sind komplett offene und ich war sehr positiv überrascht.
1: Wenn wir Sie für einen Tag hier besuchen, was machen wir?
2: Monschau Altstadt besuchen, zu Monschauer Senfmühle gehen auf jeden Fall. Und wir würden eine Fahrradtour auf die alte Fernbahnstrecke machen. Eine alte Eisenbahnroute, die von Aachen bis Luxemburg führt. Und die führt auch durch Monschau.
1: Was braucht Ihre Heimat?
2: Tourismus auf jeden Fall brauchen wir und Naturschutz. Ich bin jedes Woche einmal in der Woche wandern mit meiner Familie im Wald und bringen wir immer eine 20 Liter Tüte Müll mit.
1: Worauf sind Sie hier stolz?
2: Ich bin sehr stolz von dem Zusammenhalt von Gemeinschaft hier, von der Nachbarschaft. Also wie gesagt, ich bin nicht von hier, es ist mein zweiter Heimat und wir hatten ein bisschen Unglück Anfang des Jahres. Wasserschaden auf unsere Gebäude, wo wir wohnen und unsere Restaurant hatten. Und ja, auf einmal hatten wir keine Restaurant und keine Wohnung. Und die Nachbarschaft hat direkt gefragt, was sie helfen können.
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0: Boah, das war aber echt eine peinliche Geschichte, die da jetzt passiert ist. Ich meine, man kann ja mal seine Sonnenbrille vergessen oder seine Hausschlüssel, aber seine Goldmedaille? Es ist dem griechischen Weitspringer Miltiadis Tendoglou jetzt passiert bei der Leichtathletik-Europameisterschaft in Birmingham. Er hat gewonnen, hat die Goldmedaille bekommen, saß dann im Interview und merkt auf einmal, hä, wo ist die denn? Wo ist die Medaille? Oh nein, da hinten irgendwo liegen lassen. Und da hat er dann auf Griechisch geflucht, Malakia. Das übersetze ich jetzt an dieser Stelle mal lieber nicht. Unsere Menschen mit griechischen Wurzeln wissen, was das heißt. Ja, und dann hat der Gute das Interview abgebrochen, ist losgeflitzt, hat sich auf die Suche gemacht. Und er hat sie wieder gefunden, seine Goldmedaille.
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0: Der Nachmittag treibt die Temperaturen bei uns in Nordrhein-Westfalen ordentlich hoch. Bad Salzuflen kommt auf 31, Iserlohn auf 34 und Essen auf 35. Nach einer teils sehr lauen Nacht müssen wir morgen noch mal schwitzen bei 30 bis 38 Grad.
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0: Die Nachrichten mit Christine Langner. Guten Tag. Die Deutsche Bahn will noch mehr Mitarbeiter mit Bodycams ausstatten, um sie besser vor Angriffen zu schützen. Laut dem Konzern geht es um rund 2700 Beschäftigte an Bahnhöfen, unter anderem in Bielefeld. Dort hoffen die Fahrgäste, dass es mit den Bodycams sicherer wird.
2: Wenn ich so überlege, ich sehe jemanden mit einer Bodycam, dann würde ich mich, glaube ich, doch anders verhalten, als wenn er keine hätte. Also
3: vielleicht werden manche dagegen sein, ne, wegen Datenschutz und sowas in der Richtung. Aber an sich, ich würde halt hoffen, ne, dass sie halt die Sicherheitsmitarbeiter halt auch ihre eigene Sicherheit irgendwie haben, ne? Weil für die ist ja auch niemand da.
0: Die Zahl der Angriffe auf Mitarbeiter steigt nach Angaben der Bahn seit Jahren. Junge Menschen bekommen in Deutschland weiterhin die meisten befristeten Jobs. Das Statistische Bundesamt hat Zahlen dazu ausgewertet. Danach bekommen junge Menschen dreimal so oft befristete Arbeitsverträge. Mehr von Christina Wilkes.
4: Insgesamt haben 2,2 Millionen Menschen in Deutschland befristete Arbeitsverträge und die allerwenigsten haben sich das ausgesucht. Die meisten Jobs auf Zeit gab es letztes Jahr im Bereich Bildung, also an Schulen oder Unis, gefolgt vom Gastgewerbe wie Hotels und Bars. Männer und Frauen sind von befristeten Verträgen übrigens fast gleich betroffen.
0: Die Trockenheit und Hitze der letzten Wochen macht auch den Wildtieren immer mehr zu schaffen. Viele finden kaum noch Wasser oder Futter. Allein die Eichhörnchen-Auffangstation in Bergisch Gladbach kümmert sich aktuell um 43 Tiere. Für Betreiberin Gerlinde Heimann sei ein noch nie dagewesener Zustand.
5: So eine Katastrophe haben wir noch nie erlebt. Also es ist ganz, ganz furchtbar. Die Tiere kommen in einen desolaten Zustand. Die sind wirklich sowas von dehydriert. Die sind krank, die sind verrotzt, die haben Schnupfen, die haben Lungenentzündung. Die erholen sich ganz, ganz langsam nur noch von diesen Sachen.
0: Den Tieren in der Natur etwas helfen kann jeder von uns mit einer Schale frischem Wasser auf dem Balkon oder im Garten. Sonnenblumenkerne und Nüsse erleichtern den Eichhörnchen außerdem die Futtersuche. Und auch das ist heute Thema. In Bonn ist weiter nicht klar, wann die mangelhaften Stadtbahnen wieder einsatzbereit sind. Die Stadtwerke hatten 60 von 75 Bahnen aus dem Verkehr gezogen. Der Mann, der einen Kältebus in Berlin in Brand gesteckt hat, muss dauerhaft in ein psychiatrisches Krankenhaus. Das hat das Berliner Landgericht angeordnet. Für den Deutschen Radiopreis stehen die Nominierten fest. Auch Sendungen aus NRW sind mit dabei, wie zum Beispiel 1 Live, Pegel und Blase als beste Morgensendung. In Würselen bei Aachen werden einige Bäume jetzt mit Sensoren überwacht. In einer App wird angezeigt, ob die Bäume genug Wasser haben oder brauchen. Die Stadt will dadurch deutlich effizienter werden, sagt die Klimamanagerin der Stadt Seidel.
6: Das ist eben das Ziel, dass wir zum einen erstmal Wasser sparen, weil wir viel effizienter wässern können, weil wir wissen, wann die Bäume Wasser benötigen und auch, dass dann Personalaufwand geringer wird, weil wir wissen, wo wir hinfahren müssen und zu welchen Zeiten, dass wir das einfach grundsätzlich besser einschätzen können.
0: Ist das Projekt erfolgreich, will die Stadt Würselen noch mehr Bäume mit Sensoren ausstatten. Das war WDR aktuell.
7: Dankeschön. Kurz nach drei, WDR 4 mit dem Verkehrsservice, A1 Euskirchen Richtung Köln zwischen Weilerswist West und Erftstadt eine halbe Stunde plus, 4 Kilometer Stau nach einem Unfall. A2 Dortmund Richtung Hannover zwischen Gütersloh und Bielefeld Ost, eine Stunde Wartezeit, 10 Kilometer Stau nach einem LKW-Unfall, ist nur ein Fahrstreifen frei und da sollten Sie am besten der Umleitung U79 und U81 folgen. A3 Köln Richtung Oberhausen zwischen Duisburg-Wedau und Oberhausen-Lehrich 10 Minuten plus, 4 Kilometer stockender Verkehr. A30 Bad Oeynhausen Richtung Osnabrück zwischen Nattbergen und Osnabrück-Nahne, Viertelstunde, 2 Kilometer Stau nach einem Unfall. Dann die 33 Bielefeld Richtung Brilon zwischen Bielefeld-Senne und Schloss Holte-Stukenbrock 20 Minuten plus, 6 Kilometer Stau. A44 Dortmund Richtung Kassel zwischen Lichtenau und Warburg 20 Minuten plus, 10 Kilometer stockender Verkehr. Und in der Gegenrichtung, also Richtung Dortmund, da ist die Autobahn gesperrt zwischen Warburg und Diemelstadt. Es hat einen Unfall gegeben mit 2 Lkw, zurzeit 6 Kilometer Stau ab Bräuna. A45 Hagen Richtung Dortmund zwischen Kreuzhagen und Westhofener Kreuz 10 Minuten plus, 5 Kilometer stockender Verkehr. Und dann noch eine Gefahreninformation für Böhnen. In der Industriestraße in Böhnen brennt ein Wertstoffhof. Dadurch kommt es zu Geruchsbelästigung und Rauchniederschlag. Gesundheitliche Beeinträchtigungen können nicht ausgeschlossen werden. Bitte gehen Sie sofort in geschlossene Räume, schließen Fenster und Türen und schalten Klima- und Lüftungsanlagen ab. 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Eine gute Fahrt.
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7: Mahlzeit.
8: Hol mir mal eine Flasche Bier, sonst streike ich hier.
7: Genau. Dabei ist der Bierkonsum in Deutschland ganz schön runtergegangen. In den 70er Jahren haben wir fast doppelt so viel Bier getrunken wie heute. Dafür sind jetzt Mixgetränke und alkoholfrei sehr angesagt. Das haben wir gerade auch schon gehört im Getränkeladen in Ahaus. Da sind wir ja heute Nachmittag mit der Lokalzeit. Und jetzt gleich wird erstmal ein Schwung Kisten ausgeliefert.
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0: Klassiker von Slade bei WDR 4, Far, Far Away. Vierte Etage Altbau, kein Fahrstuhl und dann die Getränkekisten hochschleppen. Kennen Sie vielleicht nicht so schön. Mittlerweile lassen sich ja immer mehr Leute Getränke auch ausliefern und WDR 4 Lokalzeitreporter Dennis Burg ist jetzt gerade unterwegs mit einem Fahrer vom Getränkefachgroßhandel Grünewald in Ahaus. Dennis, wo seid ihr denn gerade?
1: Wir sind jetzt im Außenbereich von Ahaus, also richtig drumherum, schön grün, schön Land. Und ich stehe mit Stefan Reinke hier vor einem Bierabwurfschacht. Jede Kneipe, jede Gaststätte im Münsterland hat ihn noch so, auch die Gaststätte Voss hier. Und wir holen jetzt gerade die leeren Kisten raus. Wir, wie gesagt, Stefan und ich. Und drinne ist auch noch der Pierre, der nimmt sozusagen die Flaschen, die Kisten und die Fässer natürlich an. Und der Stefan hat was ganz Tolles. Ich dachte, das sei so wie von einer Markise irgendwie was zum oben umdrehen. Aber es ist ein ganz einfacher Haken, den ihr euch selber gebastelt habt, damit ihr diesen 2 Meter tiefen Schacht alles runterkriegt.
2: Ja, das ist ein Kistenhaken, den wir uns selber gebaut. Das ist, weiß ich nicht, 1 Meter lang. Unten ist ein Haken dran, oben Griff dran. Und da können wir die Kisten so mit runterlassen. Ich lass mal eine runter.
1: Mach mal. So, und die nimmt ja, wie gesagt, der Pierre entgegen. Der hat eigentlich einen schönen Platz. Der ist richtig schön, der hat's kühl da.
0: Aber nee, der muss die auffangen.
2: Ich hab's vergessen, nicht, dass er friert, aber verdursten tut er ja nicht. Ne?
1: Nee, verdursten tut er nicht, wenn man vergessen. Also da haben wir nicht das Problem. So, und jetzt haben wir natürlich auch ein paar Fässer, die wir natürlich auch noch alle reinbringen müssen. Und da wird ein Reifen als Hilfsmittel genommen.
2: Ja, da legen wir einen Reifen ins Loch natürlich, damit das Fass nicht so schnell runterscheppert, behaupte ich mal.
1: Gut. Also, der Reifen kommt unten rein. Der kräftige Stefan, der abends kein Training mehr braucht, der schmeißt das, lässt das fallen, würde ich sagen, ne?
2: Ja, Pierre Risset, ja, wa? Wunderbar.
1: Wunderbar. Pierre, du machst das total super da hinten.
2: Jetzt nehmen wir mal ein schweres Fass, würde ich behaupten, damit er auch noch müde wird.
0: So. Und das bei der Hitze.
1: Wunderbar. Und das bei der Hitze. Wie ist das denn, Stefan, eigentlich? Müsst ihr dieses Jahr im Sommer viel raus oder hält sich das gerade noch so in Grenzen?
2: Ja, meistens 4 Wochen vor den Ferien haben wir richtig viel zu tun und nach den Ferien auch. In den Ferien ist es ein bisschen ruhiger.
1: Gut. Letzter. Oi. Oi. Naja, solange es den Pierre nicht trifft. Wir geben weiter alles, Steffi, hier.
0: Also, Getränkeauslieferungsfahrer, ich glaube, in diesen Tagen echt ein super angesehener Job. Da freuen sich die Menschen mehr über eine Kiste Bier oder einen Kasten Wasser als über einen Blumenstrauß. Dennis fährt noch ein bisschen weiter und wir hören uns später in Ahaus.
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0: American Pie, Don McLeans Klassiker in der 2000er Version von Madonna hier bei WDR 4. Jetzt ist es gleich 3:30 und hier kommt alles Wichtige für Ihre Region.
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2: Direkt aus dem Studio Dortmund. Ich bin Julian Lang. Über Böhnen hängen aktuell dicke, dunkle Rauchschwaden. Da brennt seit dem Mittag eine Halle auf einem Wertstoffhof. Unter anderem wird dort Altpapier gelagert. Polizei und Feuerwehr bitten Anwohner, Fenster und Türen zu schließen und Klimaanlagen sicherheitshalber auszustellen. Es sei nicht auszuschließen, dass der Rauch gesundheitsschädlich ist. Ein weiteres Problem, der Recyclinghof liegt direkt an der A2. Die Polizei überlegt gerade, die Autobahn bei Böhnen zu sperren. Ein Thema, das die Menschen in Dortmund schon länger umtreibt. Seit knapp 2 Wochen gibt's dort jetzt ein verschärftes Bettelverbot. Bettelnde Menschen dürfen sich dort in einem Umkreis von 5 Metern um die Außengastronomie nicht aufhalten. Für die ersten 2 Wochen gab's jetzt erstmal eine Übergangsphase mit Hinweisen statt Strafen. Und das hat gut funktioniert, sagt zumindest Stadtpressesprecher Christian Stein.
3: Uns haben die Rückmeldungen erreicht, dass sich die Situation beispielsweise am Alten Markt sehr verbessert hat. Und auch die Außendienstkräfte haben keine größeren Probleme festgestellt. Die betroffenen Personen reagieren bislang sehr verständnisvoll.
2: Ab Samstag will die Stadt jetzt Verstöße gegen das Bettelverbot mit Bußgeldern bis zu 250 Euro bestrafen. Und bei Wiederholung müssen Betroffene sogar ins Gefängnis. Wir bleiben in Dortmund. Ein vermeintlich kleiner Diebstahl hatte hier in der vergangenen Nacht große Auswirkungen. Die Polizei geht davon aus, dass Diebe in eine alte TÜV-Halle im Stadtteil Kirchlinde eingebrochen sind, um Metall zu klauen. Dabei haben sie sich wohl auch an einer Anlage zu schaffen gemacht, die das umliegende Gebiet mit Elektrizität versorgt. Die Folge? Über Stunden gab es für etwa 900 Haushalte keinen Strom. Die Polizei sucht Zeugen. Und jetzt das Wetter mit Lars Schmidt aus der WDR-Wetterredaktion.
4: Ja, der Nachmittag, der wird im Ruhrgebiet sehr sonnig, aber auch ziemlich heiß mit 32 bis 35 Grad. Und morgen schraubt sich das Thermometer dann noch ein bisschen in die Höhe mit bis zu 37 Grad. Samstag wird es dann erst schwüler und später sind Schauer und Gewitter möglich. Und ab Sonntag wird es dann langsam kühler.
0: Kurz nach 3:30, der WDR4 Verkehrsservice. Da ist eine Menge los heute. A1 Köln Richtung Euskirchen zwischen Hürth und Kreuz Bliesheim. 10 Minuten plus, 5 Kilometer stockend. A2 Dortmund Richtung Hannover zwischen Gütersloh und Bielefeld Ost. 1 Stunde Wartezeit, 10 Kilometer Stau nach Bergungsarbeiten. A33 Osnabrück Richtung Bielefeld zwischen Borgholzhausen und Halle Westfalen. 20 Minuten plus, 3 Kilometer Stau. A33 Bielefeld Richtung Brilon zwischen Bielefeld-Senne und Schloss Holte-Stukenbrock. Auch noch mal 15 Minuten Wartezeit, 6 Kilometer Stau. Hüpfen wir weiter zur A44, Dortmund Richtung Kassel zwischen Lichtenau und Warburg. 20 Minuten plus, 9 Kilometer. In der Gegenrichtung ist die A44 zwischen Warburg und Diemelstadt nach einem LKW-Unfall gesperrt. 6 Kilometer Stau ab Bräuner in Fahrtrichtung Dortmund. A45 Hagen Richtung Dortmund zwischen Kreuzhagen und Westhofener Kreuz. 10 Minuten plus, 6 Kilometer stockender Verkehr. A61 Koblenz Richtung Mönchengladbach zwischen Zwisttal und Kreuz Bliesheim. 1,5 Stunden Wartezeit, 7 Kilometer Stau nach einem Unfall. Und Sie haben es gerade oder vorhin schon in den Nachrichten gehört. Es gibt eine Gefahreninformation nicht nur für Böhnen, sondern auch für Marsberg. Beim Marsberg brennt ein Waldgebiet. Dadurch kommt es zu Geruchsbelästigung und Rauchniederschlag. Gesundheitliche Beeinträchtigungen können nicht ausgeschlossen werden. Bitte gehen Sie in geschlossene Räume, schließen Türen und Fenster und schalten die Klima- und Lüftungsanlagen ab. 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Ich bin Steffi Schmitz, einen schönen Nachmittag.
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0: Burkhardt. Aber schade, keiner hat ein Sonnenfinsternisfoto geschickt. Es war vielleicht auch zu dunkel. Aber es sind Grüße reingekommen von Jochen, Silke und Chiara aus Monschau, aktuell auf Mallorca in Cala Mayor.
1: Genießt die schönen Sonnenstrahlen. In ein paar Monaten haben wir wieder anderes Wetter. Da wären wir froh, wir hätten noch mal so schöne Sonnenstrahlen. Ja, und wir hören wie immer auch hier auf Mallorca WDR 4. Liebe Grüße an alle. Tschüss.
0: Saludos. So, und wo sind Sie denn gerade? Oh, ich sehe gerade, Astrid aus Velbert ist in Tokio. Cool, cool, echt. Wo hören Sie uns? In Castrop oder Kalifornien? In Arnsberg oder Andalusien? In Borken oder Bologna? Melden Sie sich gerne mit Foto rein über die WDR 4 App oder übers Weltweit-Formular auf wdr4.de.

Celine Dion bei WDR 4, Because You Loved Me. Er hier hat uns ganz schön Sorgen gemacht. Rod Stewart hat Konzerte absagen müssen in den USA. Und jetzt wissen wir auch den Grund. Er musste sich einer Herz-OP unterziehen. Man hat ihm einen Stent gesetzt. Es geht ihm aber schon wieder ganz gut. Jetzt soll er sich erstmal 4 Wochen schonen. Das heißt, keine Konzerte mehr. Und deshalb ist seine Tour auch erstmal zu Ende. Rod schreibt in den sozialen Medien: Ich bin zutiefst enttäuscht, dass ich diese Konzerte verpassen muss. Und es tut mir leid, meine Fans im Stich zu lassen. Aber ich freue mich drauf, bald wieder auf die Bühne zurückzukehren. Ja, mach mal langsam, möchte man ihm zurufen, ne? Ich meine, er sieht überhaupt nicht so aus, aber der Mann ist immerhin auch schon 81. Ich glaube, er muss ein bisschen langsam angehen lassen.

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0: Das Wetter in Nordrhein-Westfalen, ganz viel Sonne heute an diesem Donnerstag. Vielerorts geht es über 30 Grad. Nach einer teils tropischen Nacht geht das Spiel morgen wieder von vorne los. Nettersheim kommt auf 34, Hattingen auf 36, Münster auf 37 Grad. Und auch wenn morgen ein paar Wolken reinkommen, die lassen erstmal noch nichts raus. Samstag kommen dann aber Gewitter rein und spätestens Sonntag kommt die ersehnte Abkühlung.
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2: Die Nachrichten mit Christine Langner. Guten Tag. In NRW gab es im vergangenen Jahr so viele Fälle von Kindeswohlgefährdung wie noch nie. 18.500, das ist ein Plus von 8% im Vergleich zum Vorjahr. Jonas Helm, WDR Landespolitik.
3: In den meisten Fällen stellten Jugendämter in NRW fest, dass Kinder körperlich oder psychisch misshandelt wurden. In rund der Hälfte der Fälle wurden Kinder von ihren Eltern oder anderen Erziehungsberechtigten vernachlässigt. Dass es immer mehr Fälle gibt, könnte auch darauf hindeuten, dass immer mehr Menschen bereit sind, solche Fälle bei den Jugendämtern oder der Polizei anzuzeigen.
2: Auf mehreren Gedenkveranstaltungen wurde heute an den Bau der Berliner Mauer erinnert zum 65. Jahrestag. Bundestagspräsidentin Klöckner sagte, dass es auch heute noch eine Spaltung zwischen Ost und West gibt.
4: Politische Fragen werden auf beiden Seiten manchmal sehr unterschiedlich beantwortet. Migration, Corona, der Umgang mit Russland. Große Streitthemen werden zu neuen, unsichtbaren Mauern.
2: Der Bau der Berliner Mauer besiegelte 1961 die Trennung zwischen West- und Ostdeutschland. Wegen des Niedrigwassers im Rhein müssen immer mehr Fähren ihren Betrieb vorübergehend einstellen. Ab morgen müssen sich auch Pendler in Duisburg eine Alternative suchen. Dominik Peters berichtet.
5: Das Niedrigwasser im Rhein zwingt die Fähre Duisburg-Walsum zu einer Pause. Heute bietet der Betreiber die letzten Fahrten an. Der Grund, die Fähre kommt am linken Rheinufer in Orsau nicht mehr an den Anleger heran. Die Fähre transportiert täglich hunderte Radfahrer über den Rhein, aber auch mehr als 200 Autos. Pendler müssen jetzt lange Umwege auf sich nehmen, etwa über die Rheinbrücken in Wesel oder im Duisburger Norden. Wann die Wasserstände wieder steigen und die Fähre wieder fahren kann, ist unklar.
2: Und auch das ist heute Thema. Die Deutsche Bahn will mehr Mitarbeiter mit Bodycams ausstatten, um sie besser vor Angriffen zu schützen. Es geht um rund 2700 Beschäftigte an Bahnhöfen, unter anderem in Bielefeld. Junge Menschen bekommen in Deutschland dreimal häufiger befristete Arbeitsverträge wie der gesamte bundesweite Durchschnitt. Das geht aus Zahlen des Statistischen Bundesamts hervor. Der Regionalligist Wuppertaler SV hat wieder Geldprobleme. Der Fußballverein hat eine Art Vorstufe der Insolvenz beantragt und versucht jetzt Geld aufzutreiben. Die Stadt Bocholt ist offenbar auf einen Betrüger hereingefallen und das wird richtig teuer für sie. Fast 1 Million Euro kostet der Schaden, den ein falscher Polsterer verursacht hat. Er wurde beauftragt, 650 historische Theaterstühle neu zu polstern. Dazu kam es aber nie. Aufgefallen war das laut Stadt durch einen Zufall.
6: Der neue Architekt wollte gerne Kontakt aufnehmen, wollte schauen, wie sind denn die Stühle gelagert, wie weit sind wir da. Und in dem Kontext wurde gesagt, fremde Leute kommen hier nicht auf den Hof. Und da war dann für uns auch relativ schnell klar, dass da eine schwierige Korrespondenz in Zukunft werden wird.
2: Laut Staatsanwaltschaft liegen gegen den Mann mehrere Anzeigen vor. Das war WDR aktuell.
0: Dankeschön. Kurz nach 4, hier ist WDR 4 mit der Verkehrslage. A1 Euskirchen Richtung Köln zwischen Weilerswist West und Erftstadt. 20 Minuten plus, 6 Kilometer Stau nach einem Unfall. A1 Köln Richtung Euskirchen zwischen Köln-Bocklemünd und Gleuel, halbe Stunde, 7 Kilometer. A2 Dortmund Richtung Hannover zwischen Gütersloh und Bielefeld-Ost, Viertelstunde, 6 Kilometer nach Bergungsarbeiten. A33 Osnabrück Richtung Bielefeld zwischen Dissen-Süd und Halle. Eine Dreiviertelstunde, 6 Kilometer Stau. A43 Wuppertal Richtung Recklinghausen zwischen Bochum und Recklinghausen-Hochlamark. Eine halbe Stunde plus 7 Kilometer Stau wegen eines defekten Fahrzeugs. A44 Dortmund Richtung Kassel zwischen Lichtenau und Warburg. 15 Minuten und 7 Kilometer stockend. In der Gegenrichtung Richtung Dortmund gibt es die Sperrung zwischen Warburg und Diemelstadt nach einem Lkw-Unfall. Zurzeit 6 Kilometer Stau ab Bräuner. A61 Koblenz Richtung Mönchengladbach zwischen Miel und Kreuz-Bliesheim 45 Minuten plus. Mehr als 10 Kilometer Stau nach einem Unfall. Dann gibt es erstmal eine Gefahreninformation für Marsberg. Da brennt ein Waldgebiet in der Nähe und dadurch kommt es zu Geruchsbelästigung und Rauchniederschlag. Gesundheitliche Beeinträchtigungen können auch nicht ausgeschlossen werden. Sie sollten in geschlossene Räume gehen, Fenster und Türen schließen und die Klima- und Lüftungsanlagen abschalten. Und noch eine amtliche Gefahrenmitteilung für Porta Westfalica. In Porta Westfalica und im Grenzbereich zur Stadt Bückeburg in Niedersachsen ist der Strom ausgefallen. Die zuständigen Behörden sind informiert. Im Notfall können sie Feuerwehr und Polizei an ihren Standorten erreichen. 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
0: Hallo. Ja, das haben wir ja bei der Fußball-Weltmeisterschaft gelernt. Öfter mal ein Hydration Break machen oder Trinkpause. Ich meine, jeder Deutsche trinkt im Schnitt pro Jahr rund 11 komplette Kisten Mineral- oder Heilwasser. Das ist jetzt gar nicht so viel, aber ja, viele sprudeln sicher zu Hause mittlerweile auch Leitungswasser auf. Trotzdem ist natürlich noch genug zu tun in diesen Tagen für die Getränke-Großhändler. Und da sind wir gleich wieder live vor Ort in Ahaus.
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0: Roxette mit Joyride bei WDR 4. Stell dir vor, es ist heiß und im Laden gibt's kein Bier, Wasser mehr. Damit sowas nicht passiert, muss der Getränke-Großhandel immer gut planen und Vorräte auf Lager haben. Und WDR 4 Lokalzeitreporter Dennis Burg ist jetzt gerade im Lager beim Großhändler Grünewald in Ahaus. Dennis, du fühlst dich da ganz wohl, ne?
1: Ach Steffi, hier könnte ich bleiben. Also wir haben es hier mit mehreren Regalen zu tun. Also die sind wirklich drittes Stockwerk. Ja, was sind das? 5 Meter und es ist alles voll. Also wir haben Wasserkisten, wir haben Erfrischungsgetränke. Dann haben wir Erfrischungsgetränke mit dem Wort B, also Bier. Also auch unterschiedliche Marken. Es ist richtig schön. Und ich gehe jetzt gerade hier zusammen mit dem Kommissionierer Marc durch die Gänge. Und wir beide schauen uns sozusagen an, was gekauft werden muss. Der Marc steht nämlich hier auf einem fahrbaren Gabelstapler. Na gut, alle Gabelstapler sind fahrbar, aber du kannst hier wunderbar drauf stehen, fährst hoch und runter und du bist Kommissionierer. Du machst jetzt gerade eine Ausbildung. Was macht ein Kommissionierer?
2: Also wir bekommen Aufträge, die bekommen wir online zugestellt auf ein schönes Tablet. Da stehen zum Beispiel, wie viel ich von welchen Getränken brauche, zum Beispiel Wasser, Tee oder zum Beispiel auch andere Getränke. Fässer, alles Mögliche.
1: Und das wird dann hier gescannt?
2: Genau, da ist dann ja so ein Code auf der Flasche, den scanne ich dann hier so.
1: Das kennen wir von der Kasse im Supermarkt?
2: Ja, das Geräusch. Und dann bekomme ich hier auf dem Tablet angezeigt, wie viel ich zum Beispiel von diesem Wasser brauche.
1: Genau, und da hat er eigentlich eine ganze Übersicht. Der Kunde hat das online bestellt und er kann bis zu 40 Kisten, kann er hier sich auf seinem fahrbaren Gabelstapler, schönes Wort, kann er dann hier, sagen wir mal, laden und bringt das dann raus und dann wird es dann entweder abgeholt. Und jetzt kommt der schönste Moment.
2: Ja, und zwar, wenn man fährt, dann bekommt man so ganz schönen Wind ins Gesicht. Dann ist das so ein bisschen frisch, erst recht bei dieser Temperatur, wenn es so warm ist. Dann hat man das so gerne ins Gesicht.
1: Ja, also, muss er ja auch sein. Ich meine, der Junge hat am 1. August seine Ausbildung begonnen und natürlich in den heißen Tagen muss er alles geben. Aber das Gabelstaplerfahren, das macht ihm Spaß. Jetzt fährt er weiter weg. Jung, mach es gut. Und ja, ich suche jetzt weiter hier noch, wie es weitergeht. Ich muss noch ein bisschen was stapeln.
0: Ja, aber willst du denn nicht mal eine Trinkpause machen? Ich meine, du bist doch an der Quelle.
1: Die Idee ist gut. Ich könnte ja mal ein Wasser trinken.
0: Ja, schnapp dir mal eins.
1: Mach ich mal. Das mal. Eigentlich heißt es ja nur schauen hier.
0: Bis später.

0: Man Eater war ihr größter Hit. Das hier ist Out of Touch von 84, Hall and Oates. Es ist 16:30.
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2: Direkt aus dem Studio Dortmund. Ich bin Julian Lang. Über Böhnen hängen aktuell dicke, dunkle Rauchschwaden. Da brennt seit dem Mittag eine Halle auf einem Wertstoffhof. Unter anderem wird dort Altpapier gelagert und das brennt wohl immer noch. Polizei und Feuerwehr bitten Anwohner, Fenster und Türen zu schließen und Klimaanlagen sicherheitshalber auszustellen. Es sei nicht auszuschließen, dass der Rauch gesundheitsschädlich ist. Auch in Hagen hat es gestern gebrannt, in einem Waldstück im Stadtteil Haspe. Die Feuerwehr Hagen hat beim Löschen zum ersten Mal ihre neuen Quads eingesetzt. Etwa 500 Quadratmeter standen bei dem Waldbrand in Flammen. Besonders herausfordernd, es brannte im Hang, weit weg von einem Hydranten, zugänglich nur über einen Waldweg. Perfekter Einsatzort für die neuen Fahrzeuge, sagt Peter Thiele von der Hagener Feuerwehr.
3: Die sind halt Gold wert für uns, weil die sehr wendig, geländegängig, die sind deutlich schmaler als unsere Großfahrzeuge, leichter, haben aber Transportkapazitäten. Wir haben sie gestern genutzt, zum Erkunden der Einsatzstelle und auch eben Materialien direkt vor Ort bringen zu können, wo Großfahrzeuge nicht mehr hinkommen zum Beispiel.
2: Der Brand gestern wurde wahrscheinlich von einer weggeworfenen Zigarette ausgelöst. Das vermutet zumindest der Revierförster. Der Wald ist gerade so trocken wie noch nie. Da reicht ein Funken im Moment aus, um ein großes Feuer auszulösen. In Dortmund hatte ein vermeintlich kleiner Diebstahl in der vergangenen Nacht große Auswirkungen. Die Polizei geht davon aus, dass Diebe in eine alte TÜV-Halle im Stadtteil Kirchlinde eingebrochen sind, um Metall zu klauen. Dabei haben sie sich wohl auch an einer Anlage zu schaffen gemacht, die das umliegende Gebiet mit Elektrizität versorgt. Die Folge: Über Stunden gab es für etwa 900 Haushalte keinen Strom. Die Polizei sucht jetzt Zeugen. Und jetzt das Wetter mit Lars Schmidt aus der WDR-Wetterredaktion.
4: Ja, der Nachmittag, der wird im Ruhrgebiet sehr sonnig, aber auch ziemlich heiß mit 32 bis 35 Grad. Und morgen schraubt sich das Thermometer dann noch ein bisschen in die Höhe mit bis zu 37 Grad. Samstag wird es dann erst schwüler und später sind Schauer und Gewitter möglich. Und ab Sonntag wird es dann langsam kühler.
0: Kurz nach 16:30 WDR 4 mit der Verkehrslage. A1 Euskirchen Richtung Köln zwischen Weilers West-West und Erftstadt 20 Minuten plus 4 Kilometer Stau nach einem Unfall. A2 Dortmund Richtung Hannover zwischen Gütersloh und Bielefeld Ost 20 Minuten plus 6 Kilometer Stau wegen Bergungsarbeiten. A2 Dortmund Richtung Hannover zwischen Flotow West und Porta Westfalica stehen Sie in einem dreiviertelstündigen Stau. 7 Kilometer sind es, da ist nämlich ein defekter LKW. Und es ist nur eine Spur frei. A2 Dortmund Richtung Oberhausen zwischen Dreieck-Bottrop und Oberhausen-Königshardt 10 Minuten plus 3 Kilometer. A44 Dortmund Richtung Kassel zwischen Marsberg und Warburg 10 Minuten plus 6 Kilometer Stau. In der Gegenrichtung Richtung Dortmund ist die 44 nach wie vor nach einem LKW-Unfall gesperrt zwischen Bräuner und Diemelstadt. Zurzeit 6 Kilometer Stau. A61 Koblenz Richtung Mönchengladbach zwischen Miel und Kreuz-Bliesheim. Eine Stunde Wartezeit, mehr als 10 Kilometer Stau nach einem Unfall. Dann noch die A555 Bonn Richtung Köln zwischen Wesseling und Kreuz-Köln Süd. 10 Minuten plus 4 Kilometer Stau. Und es folgen zwei Gefahreninformationen. Einmal für Marsberg, da brennt ein Waldgebiet und dadurch kommt es zu Geruchsbelästigung und Rauchniederschlag. Gesundheitliche Beeinträchtigungen können nicht ausgeschlossen werden. Deswegen gehen Sie besser in geschlossene Räume, schließen Sie Fenster und Türen und schalten Sie Klima- und Lüftungsanlagen ab. Und in Teilen von Porta Westfalica und im Grenzbereich zur Stadt Bückeburg ist der Strom ausgefallen. Die zuständigen Behörden sind informiert. Im Notfall können Sie Feuerwehr und Polizei an Ihren Standorten erreichen. Alle Staus und Infos finden Sie auch jederzeit in der WDR 4 App und auf wdr4.de. Ich bin Steffi Schmitz. Schönen Nachmittag mit uns.
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Klassiker von den Supremes, Baby Love. Hier ist WDR 4 am Donnerstagnachmittag und oh, da ist aber einer nachtragend. Robbie Williams, der hat sich jetzt bei einem exklusiven Konzert auf Sardinien so ein bisschen ausgeheult. Er hat gesagt, dass es ihm auch nach 30 Jahren immer noch wehtut, dass er so gut wie nie die Lead Vocals bei Take That singen durfte, also die Hauptstimme. Beim Song Relight My Fire sollte er singen, er war schon in der Aufnahmekabine, aber dann hat man doch wieder auf Gary Barlow zurückgegriffen. Ja, da ist er, Gary. Wenn Robbie diesen Song im Radio hört,

0: Mieke aus Amersfoort in den Niederlanden hat sich gemeldet. Immer wenn sie nach Deutschland reinfährt, macht sie direkt WDR 4 an. Das ist ihr deutscher Lieblingssender. Sehr gut, Mieke. Ja, vielleicht gefällt Ihnen jetzt der Song, der jetzt kommt. Ich meine, damals hat ja die Plattenfirma über ihn gesagt, zu latino-mäßig für die Amerikaner und zu amerikanisch für die Latinos. Aber Miami Sound Machine hat Conga trotzdem veröffentlicht und es ist ein Riesenhit geworden. Nicht nur in den USA, auch eben in Ecuador, Panama oder Puerto Rico. Von wegen nichts Halbes und nichts Ganzes. Conga ist also für mich die perfekte Mischung aus kubanischem Rhythmus und 80er Sinti-Sound. Und dann noch die Bläser. 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

0: Johnny Hates Jazz. Diese Woche ja übrigens bei uns im WDR4-Konzert Sommer. 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Ja, da werden wir teilweise schlecht schlafen. Morgen geht's auch nochmal richtig rauf mit den Werten. Attendorn kommt auf 34, Herford auf 36, Rating auf bis zu 37 Grad. Es kommen dann mal im Tagesverlauf ein paar dünne Schleierwolken oder auch Quellwolken. Die lassen aber nichts an Regen raus. Erst Samstag kann es erste Hitzegewitter geben.
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0: Die Nachrichten mit Christine Langner. Guten Tag. Die lange Trockenheit in weiten Teilen Deutschlands führt zu einer deutlich kleineren Ernte. Ein Branchenverband geht davon aus, dass allein seit Mitte Juni 3 Millionen Tonnen Getreide und Raps verloren gegangen sind. Mehr von Sandra Wahle.
2: Bei Temperaturen um die 40 Grad sei das Getreide regelrecht verbrannt. Außerdem gab es kaum Regen. Für die Landwirte bedeutet das, dass sie wohl um die 600 Millionen Euro weniger einnehmen werden. Größere Schäden konnten wohl nur verhindert werden, weil das Wetter im Frühjahr ganz gut für die Ernte war. Und dazu kommt noch ein Problem, das gerade mehrere Unternehmen haben. Weil wenig Wasser in den Flüssen ist, können viele Schiffe nicht wie üblich fahren. Und die bringen eigentlich auch Getreide ins Ausland, damit es da verarbeitet werden kann.
0: Die Bundesregierung sucht nach einer eigenen Startbasis für Raketen der Bundeswehr. Es geht darum, militärische Satelliten ins All zu bringen und dabei unabhängiger von anderen zu werden, erklärt Bianca Schwarz, WDR Berlin.
3: Die meisten Bundeswehrsatelliten hat SpaceX in den Orbit gebracht, die Firma von Elon Musk. Da ist die Bundeswehr aber halt nur einer von vielen Kunden. Es gibt noch den europäischen Weltraumbahnhof Kourou in Französisch-Guyana. Aber der Transport per Schiff bis nach Südamerika dauert. Der Traum der Bundeswehr würde also so aussehen: Deutschland baut seine eigenen Satelliten und seine eigenen Transportraketen und schickt sie dann von einem eigenen Startplatz aus nach oben. Und die Deutsche Raumfahrtagentur wünscht sich auch nicht nur eine Lösung und eine Plattform, sondern wenn schon, dann bitte gleich mehrere.
0: Die Deutsche Bahn will weitere Beschäftigte mit Bodycams ausstatten, um sie besser vor Angriffen zu schützen. Laut Konzern geht es um rund 2700 Mitarbeiter an Bahnhöfen, unter anderem in Bielefeld. Die Zahl der Angriffe auf Mitarbeiter steigt nach Angaben der Bahn seit Jahren. Im ersten Halbjahr zählte das Unternehmen allein in Regionalzügen in Deutschland fast 1000 Angriffe. Und auch das ist heute Thema. In NRW gab es im vergangenen Jahr so viele Fälle von Kindeswohlgefährdung wie noch nie. 18.500, das ist ein Plus von 8% im Vergleich zum Vorjahr. Wegen des Niedrigwassers im Rhein muss auch die Fähre Duisburg-Walsum ab morgen eine Zwangspause einlegen. Sie transportiert täglich hunderte Radfahrer und Autos. Am Flughafen Catania in Sizilien darf weiter kein Flugzeug starten oder landen. Grund ist, dass der Ätna Vulkanasche spuckt. Auf der norwegischen Inselgruppe Spitzbergen muss jemand umgerechnet rund 4.500 Euro Strafe zahlen, weil er einen Eisbären geweckt hat. Die Person, deren Identität nicht bekannt gegeben wurde, hat das Nebelhorn auf einem Schiff angemacht und der laute Ton hat den schlafenden Bären aufgeschreckt. Auf der Inselgruppe leben rund 260 Eisbären. Es ist per Gesetz verboten, sie zu stören. Das war WDR aktuell.
4: Dankeschön. Also wirklich niemals einen Eisbären wecken, wenn Sie mal einen sehen. Das müssen wir uns merken. Hier ist die WDR4 Verkehrslage A1 Euskirchen Richtung Köln zwischen Weilerswist West und Erftstadt. 10 Minuten plus 4 Kilometer stockender Verkehr. A2 Dortmund Richtung Hannover zwischen Gütersloh und Bielefeld Ost eine halbe Stunde plus 7 Kilometer Stau wegen Bergungsarbeiten. A2 Dortmund Richtung Oberhausen zwischen Dreieck-Bottrop und Oberhausen-Königshardt 10 Minuten plus 3 Kilometer. A30 Rhein Richtung Bad Oeynhausen zwischen Lotte und Osnabrück-Nahne 10 Minuten plus 5 Kilometer stockender Verkehr. A44 Dortmund Richtung Kassel erstmal zwischen Marsberg und Warburg 10 Minuten plus 5 Kilometer stockend. Und in der Gegenrichtung Richtung Dortmund, da gibt's nach wie vor eine Sperrung nach einem LKW-Unfall und zwar zwischen Bräuner und Diemelstadt. 4 Kilometer Stau aktuell. A45 Hagen Richtung Dortmund zwischen Kreuzhagen und Westhofener Kreuz, 10 Minuten plus, 4 Kilometer stockend. A61 Koblenz Richtung Mönchengladbach zwischen Miel und Kreuz-Bliesheim, eine Dreiviertelstunde, 10 Kilometer Stau wegen Bergungsarbeiten. Und es folgen zwei Gefahreninformationen. Bei Marsberg brennt ein Waldgebiet und dadurch kommt es zu Geruchsbelästigung und Rauchniederschlag. Gesundheitliche Beeinträchtigungen können nicht ausgeschlossen werden. Bitte gehen Sie in geschlossene Räume, schließen Sie Fenster und Türen und schalten Sie Klima- und Lüftungsanlagen ab. Und in Teilen von Porta Westfalica und dem Grenzbereich zu Bückeburg ist der Strom ausgefallen. Die zuständigen Behörden sind informiert. Im Notfall sind Feuerwehr und Polizei an ihren Standorten zu erreichen. 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
4: Ich wollte gerade schon wieder selber meinen Namen sagen. Ich sag heute mal mit Steffi Schwitz aus gegebenem Anlass. Ich weiß ja nicht, wie Sie sich so bei dieser Hitze fühlen.
5: Wie eine Flasche leer.
4: Ja, das ist das Stichwort. Wir sind ja heute mit der WDR 4 Lokalzeit im Getränkefachgroßhandel und gucken uns da gleich die Leergutannahme nochmal genauer an. Und im WDR 4 Studioblock, da können Sie auch nochmal gucken. Die haben doch da vorhin die Fässer in den Bierabwurfschacht geworfen. Da hat unser Reporter auch Fotos gemacht. Wie gesagt, stehen im Studioblock auf wdr4.de.

0: 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Bei WDR 4, die Lokalzeit an einem heißen Donnerstag. Haben Sie genug getrunken heute? Gut. Wir sind ja heute direkt an der Quelle beim Getränkefachgroßhändler in Ahaus bei Grünewald. Und Lokalzeitreporter Dennis Burg steht da jetzt gerade vor einem Riesenberg an Leergut, ne?
1: Steffi, ich sehe den Berg vor Kisten nicht, nein, die Flaschen vor lauter Kisten nicht. Also ich sag mal, das sind circa 8000 Quadratmeter nur mit Leergut, ja, bis zu 5 Meter hoch. Und das ist ja alles, ja, teilweise unsortiert, aber es wird auch sortiert. Und der Herr sozusagen mit seinem Team, der Herr der Flaschen ist der Michael Wulff, der sagt sich jeden Tag, wie viele Kisten habe ich in der Hand?
2: Ja, 6000, denke ich so.
1: Was ist deine Aufgabe bei 6000 Kisten, die du jedes Mal selbst in die Hand schleppst?
2: Ja, also wir versuchen hier halt, Leergut zu sammeln, dass wir das sortenrein abfertigen.
1: Weil wir haben es ja so, es ist ja erst unsortiert, also es kommt ja, da hinten ist zum Beispiel ein Stapel, da ist bayerisches Bier, Bier aus Hamburg, dann ist noch ein bisschen was aus Österreich dabei und die Brauereien, die wollen natürlich jetzt nicht die andere Marke, sondern wollen ihre Marke haben.
2: Ja, die wollen natürlich ihr sortenreines Leergut wieder zurückhaben und wir sind halt dafür zuständig, dass das so passiert. Wir kriegen gemischte Paletten und machen die dann sortenrein.
1: Jetzt muss ich sagen, da sind glaube ich 220 verschiedene Bierkisten, Wasserkisten. Wie blickt man denn da überhaupt noch durch, dass man weiß, da gibt's jetzt diese Biersorte und da hinten diese Wassersorte. Das ist auch ein Unding, das kriegt man doch gar nicht hin.
2: Ja, das dauert ein paar Monate, bis man das alles auf dem Schirm hat, ne? Also man muss sich das alles merken. Und dann irgendwann klappt das auch. Wenn man nicht mehr darüber nachdenken muss, wo halt die Sachen stehen, dann wird's einfach.
1: So einfach ist das. So, und wir nehmen noch ein paar weitere Kisten, die müssen wir hinbringen. Und der Hinweis auch nochmal, also wir haben es ja gerade mit Hitze zu tun. Also liebe Leute, wenn ihr noch ein paar leere Kisten habt, also Michael und andere freuen sich darüber, dass ihr die nicht nach Hause bringt, aber von zu Hause dann hier, wie gesagt, zu den Getränkehändlern, denn die Brunnen sagen sich ja, Mensch, wir brauchen ein bisschen was, wird nämlich langsam alles ein bisschen knapp. Und bitte keine Zigaretten in die leeren Flaschen.
0: Das wollen wir nicht. Danke, Dennis Burg. So, und jetzt ist aber doch mal wirklich Zeit für ein Feierabendbierchen, oder?
1: Ja, wäre ich dafür. Machen wir.
0: Mach mal. Prost.
1: Ja.
0: Und schönen Feierabend.
1: Prost, ja.
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0: Michael Bublé, also wenn der singt, ist bald Weihnachten. 5:30 haben wir's.
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2: Direkt aus dem Studio Dortmund. Ich bin Julian Lang. Über Böhnen hängen seit Stunden dunkle Rauchschwaden. Da brennt seit dem Mittag eine Halle auf einem Wertstoffhof. Unter anderem wird dort Altpapier gelagert. Anwohner mussten den ganzen Nachmittag Fenster und Türen geschlossen halten und Klimaanlagen sicherheitshalber ausstellen. Mittlerweile besteht laut Nina Warn-App keine Gesundheitsgefahr mehr. Auch in Hagen hat es gestern gebrannt, in einem Waldstück im Stadtteil Haspe. Die Feuerwehr Hagen hat beim Löschen zum ersten Mal ihre neuen Quads eingesetzt. Etwa 500 Quadratmeter standen bei dem Waldbrand in Flammen. Besonders herausfordernd, es brannte im Hang, weit weg von einem Hydranten, zugänglich nur über einen Waldweg. Perfekter Einsatzort für die neuen Fahrzeuge, sagt Peter Thiele von der Hagener Feuerwehr.
3: Die sind halt Gold wert für uns, weil die sehr wendig, geländegängig, die sind deutlich schmaler als unsere Großfahrzeuge, leichter, haben aber Transportkapazitäten. Wir haben sie gestern genutzt zum Erkunden der Einsatzstelle und auch im Materialien direkt vor Ort bringen zu können, wo Großfahrzeuge nicht mehr hinkommen zum Beispiel.
2: Der Brand gestern wurde wahrscheinlich von einer weggeworfenen Zigarette ausgelöst. Das vermutet zumindest der Revierförster. Der Wald ist gerade so trocken wie noch nie. Da reicht ein Funken im Moment aus, um ein großes Feuer auszulösen. Eine ungewöhnliche Warnmeldung gibt es jetzt für die Ruhr. Das Landesumweltamt sagt, im Wasser der Ruhr befinden sich wegen des Niedrigwassers zu viele Rückstände eines ganz bestimmten Medikaments. Des weit verbreiteten Blutdrucksenkers kann der Sartan. Das gelangt vor allem über Kläranlagen in die Flüsse. Kümmern müssen sich jetzt vor allem die Trinkwasserversorger. Die müssen sicherstellen, dass sie geeignete Filter verwenden, um Schlimmeres zu verhindern. Denn kann der Sartan ist wassergefährdend und giftig für Mikroorganismen. Und jetzt noch das Wetter mit Lars Schmidt aus der WDR-Wetterredaktion.
4: Ja, der Abend geht im Ruhrgebiet sonnig zu Ende und auch heute Nacht kühlt es gar nicht mehr so sehr ab auf 20 bis 11 Grad. Und morgen gibt es dann wieder einen Tag mit ganz viel Sonne. Es wird noch etwas heißer mit bis zu 37 Grad. Samstag wird es eher schwül, später gibt es örtlich Schauer und Gewitter und dahinter wird es dann langsam kühler.
0: Es ist kurz nach 5:30 und wir gucken auf die Straßen in Nordrhein-Westfalen. A1 Euskirchen Richtung Dortmund zwischen Kreuz Köln Nord und Kreuz Leverkusen West. 10 Minuten plus 5 Kilometer stockender Verkehr. A2 Dortmund Richtung Hannover zwischen Gütersloh und Bielefeld Ost. Eine Viertelstunde 7 Kilometer stockender Verkehr wegen Bergungsarbeiten. A30 Rheine Richtung Osnabrück zwischen Lotte und Osnabrück-Sutthausen 10 Minuten plus 5 Kilometer stockend. Die A44 Kassel Richtung Dortmund ist zwischen Warburg und Diemelstadt weiter gesperrt nach einem LKW-Unfall. Zurzeit haben wir 5 Kilometer Stau ab Bräuna. A57 Köln Richtung Krefeld zwischen Bovard und Krefeld-Oppum 15 Minuten plus 3 Kilometer. A61 Koblenz Richtung Mönchengladbach zwischen Zwisttal und Kreuz-Bliesheim eine halbe Stunde, 9 Kilometer Stau wegen Bergungsarbeiten. Dann die A555 Born Richtung Köln zwischen Köln-Godorf und Kreuz-Köln-Süd 10 Minuten Wartezeit, 3 Kilometer Stau. Und Achtung, es folgen jetzt gleich drei Gefahreninformationen. Bei Marsberg und in Hürtgenwald im Kreis Düren brennt der Wald. Dadurch kommt es zu Geruchsbelästigung und Rauchniederschlag. Gehen Sie am besten in geschlossene Räume und schalten Sie Klima- und Lüftungsanlagen ab. Und in Teilen von Porta Westfalica und im Grenzbereich zu Bückeburg ist der Strom ausgefallen. Die zuständigen Behörden sind informiert. Im Notfall sind Feuerwehr und Polizei an ihren Standorten zu erreichen. Alle Staus, Störungen und wichtigen Infos für Ihre Region finden Sie auch jederzeit auf wdr4.de oder in unserer App. Ich bin Steffi Schmitz. Kommen Sie mir gut in den Donnerstagabend.
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0: Musik vom Boss bei WDR 4. Bruce Springsteen, Hungry Heart. Ja, man konnte das diese Woche im schönen Morgen bei Katharina Theule echt hören, wie gerührt, wie angefasst Anja aus Bad Honnef war.
1: Dieses einmal zu erleben, danke, dass ihr diesen Traum wahrgemacht habt.
0: Ja, und das hat auch Bastian Bender aus dem Morgenteam so ein bisschen ins Grübeln gebracht. Der hat Katharina eine Sprachnachricht geschickt. Da hört man es bei ihm irgendwie rattern im Kopf.
2: Guten Morgen, Katharina. Du, ich habe gestern Anja aus Bad Honnef bei dir gehört im schönen Morgen. Ne, die haben wir ja bei den 80ern live kennengelernt auf Schalke. Und das ist so toll, wenn jemand von Erlebnissen erzählt, von so Geschichten, die ganz tief reingehen und die das ganze Leben so ein bisschen verändern, weil man so über so eine gute Laune-Wolke läuft von da an. Die Anja war ja mit uns erstens zum ersten Mal auf einem Konzert, zweitens VIP, drittens wir haben sie mitgenommen auf diese Riesenbühne. Auf Schalke, die war so groß, dass selbst du und ich ein bisschen aufgeregt waren. Also ein bisschen viel. Ich erinnere mich an zitternde Hände bei beiden. Und das ist ja sowas, das kannst du für Geld nicht kaufen. Und das ist der Punkt. Jeder von uns hat doch irgendeine Sache, die sie oder er einmal im Leben machen möchte. Und das können wir doch hier im Radio möglich machen. Ein bisschen wie Sven Kroll, ne? Kennst du WDR Fernsehen, der geschenkte Tag? Also die Träume der WDR 4-Hörer wahr werden lassen. Das fände ich toll. Wollen wir da mal später drüber mit dem Team sprechen?
0: Und seitdem sind die hier alle hektisch am Planen und Telefonieren. Also was dabei rumkommt, das hören Sie morgen früh um 7:15 im schönen Morgen bei WDR 4.

Jennifer Rush, Destiny bei WDR 4. Ja, es ist einfach viel zu heiß und vor allem viel zu trocken in diesen Tagen. Immer wieder brennen jetzt auch bei uns in Nordrhein-Westfalen Böschungen, Grasstreifen oder auch der Wald. Aktuell zum Beispiel in Marsberg in Ostwestfalen, in Hürtgenwald im Kreis Düren, aber auch ein relativ großes Gebiet im Sauerland zwischen Arnsberg und Sundern ist betroffen. Und da gucken wir gleich im Tag um 6 in unseren langen Nachrichten mal genauer hin, wie da die aktuelle Situation ist. Das machen wir in wenigen Minuten. So. Steffi Schmitz ist raus für heute. Die liebe Kollegin Carina Vogt macht weiter. Ja, das ist eine Ladies' Night heute bei WDR 4.

0: Der Balkon ruft, heute Abend sonnig und trocken, keine Wolken und Temperaturen zwischen 25 und 33 Grad. Die weiteren Aussichten gleich ausführlich nach den Nachrichten.
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2: Guten Abend, Martin Günther hier. Nicht nur in Südeuropa gibt's Waldbrände, auch im Sauerland ist gestern einer ausgebrochen. Wir hören gleich, ob die Feuerwehr inzwischen alles im Griff hat. Außerdem, Menschenrechtler klagen gegen smarte Brillen und Berlin erinnert an den Mauerbau vor 65 Jahren. Man kann das zum Glück bisher nicht vergleichen, was da in Südeuropa in den vergangenen Wochen an Waldbränden gewütet hat und womit es die Feuerwehr im Sauerland seit gestern zu tun hat. Aber wenn in der Nähe von Sundern Wald in der Größe von etlichen Fußballfeldern abbrennt, ist das auch schon nicht ohne. Michaela Pattberg ist unsere Reporterin vor Ort, die sozusagen Brandwache hält. Viel Brennen sieht man nicht mehr, aber unter der Erde hat die Feuerwehr noch zu tun.
3: Ja, also aktuell sind sie dabei, diese Glutnester zu löschen. Das ist schwierig, weil die Wurzeln quasi Feuer gefangen haben und das Feuer in die Tiefe gebracht haben. Deswegen, man kann da Wasser oben drauf kippen, aber es ist eben schwierig, wirklich in die Tiefe zu kommen, da wo die Wurzeln sitzen. Das ist aktuell die Arbeit. In einem Hang, der ja der Sonne preisgegeben ist, bei 32 Grad schweißtreibend. Und das Schlimme ist eigentlich, dass parallel hier gerade ringsrum alles Mögliche aufploppt. Wir haben am Möhnesee gar nicht weit entfernt, auch eine Fläche junger Wald, der gerade brennt. In Marsberg brennen 5000 Quadratmeter und da dürfen die Menschen zum Beispiel auch kein Trinkwasser mehr trinken, weil durch die Löscharbeiten das Trinkwasser verunreinigt ist. Also die werden gerade aufgerufen, das eben nicht mehr zu nutzen. Also es ist wirklich eine Menge los hier.
2: Das heißt, man kann bei diesem Brand in Sundern wahrscheinlich noch gar kein Fazit ziehen, oder? Wie viel jetzt tatsächlich abgebrannt ist?
3: Naja, man kann schon sagen, es sind 80.000 Quadratmeter, das sind so 10 bis 11 Fußballfelder, die sind kaputt. Das war ganz junger Wald, gerade frisch aufgeforstet. Da ist jetzt das einfach platt gemacht. Ne? Also da ist nichts mehr, das ist auch schwarz und verkohlt. Da ist auf jeden Fall nichts zu retten.
2: Menschen oder auch Gebäude sind aber nicht zu Schaden gekommen?
3: Nein, zum Glück nicht. Das ist doch ein ganzes Stück außerhalb vom Ortsteil Stemel zu Sundern gehörend. Und vielleicht noch interessant, die Kripo ist eingeschaltet, bittet auch die Bevölkerung um Mithilfe, wer jemanden gesehen hat mit dem Auto zu Fuß, wer vielleicht in irgendeiner Form gestern verdächtig ausgesehen hat.
2: Es wird also jetzt nach möglichen Brandstiftern gesucht. Michaela Pattberg mit der aktuellen Waldbrandsituation im Sauerland und auch zum Beispiel bei Aachen brennt es. Ob man es mag oder nicht, es gibt ja mittlerweile fast alles in Smart, also irgendwie mit Handy oder Internet verbunden, von der Uhr über den Kühlschrank bis zur Brille. Letzteres nennt man dann Smart Glasses, mit denen kann man telefonieren, sich vom Handy den Weg zeigen lassen oder auch Fotos und Filme machen. Und genau das ruft jetzt die Menschenrechtsorganisation HateAid auf den Plan. Die sagt, das kleine Lämpchen in der Brille, das anzeigt, dass gefilmt wird, ist so leicht zu übersehen, dass zum Beispiel Spanner die Brille sehr leicht missbrauchen können, um heimlich intime Aufnahmen zu machen. HateAid hat ja deshalb diese Woche geklagt. Warum und welche Reaktionen es inzwischen gibt, Tim Scholz.
4: Also HateAid sagt, der Verkauf dieser Brillen könnte in Deutschland gegen das Datenschutzrecht verstoßen, weil Menschen damit unbemerkt gefilmt werden können. Anzeigen gibt es gegen Meta, Ray-Ban, Oakley, aber auch gegen Händler wie Fielmann, Apollo, Mr. Spex und Mediamarkt Saturn. Die Generalstaatsanwaltschaft Frankfurt prüft jetzt, ob es einen Anfangsverdacht gibt. Die Händler sind erstmal zurückhaltend. Mediamarkt Saturn verweist auf rechtlich geprüfte Ware. Mr. Spex will abwarten, ob es von den Behörden Post gibt. Und grundsätzlich gilt aber, niemand darf mich einfach so filmen und das verbreiten. Gerade wenn Videos sexualisiert werden oder wenn es um private Bereiche geht, dann kann das rechtlich heikel sein, denn jeder Mensch hat das Recht am eigenen Bild. Und solche unfreiwilligen Aufnahmen verstoßen gegen das Persönlichkeitsrecht. Knackpunkt ist nur, die Betroffenen müssen beweisen, dass sie gefilmt wurden. Und das kann je nach Situation ziemlich schwierig sein.
2: Die Hitze könnte jetzt auch Auswirkungen aufs Grundgesetz haben. Mehr in den Kurznachrichten mit Christian Schwiezke.
5: Bundesumweltminister Schneider will den Hitzeschutz in Deutschland verbessern. Dafür plant er für die nächsten Sommer einen bundesweiten Aktionsplan. Schneider will das Grundgesetz ändern, damit die Anpassung an das Klima auch Sache des Bundes wird. Bislang liegen viele Aufgaben bei den Ländern und Kommunen. In Nordrhein-Westfalen gab es im vergangenen Jahr so viele Fälle von Kindeswohlgefährdung wie noch nie. Laut dem Statistischen Bundesamt haben die Jugendämter rund 18.500 Fälle festgestellt, 8% mehr als im Vorjahr. In den meisten Fällen sind Kinder von ihren Eltern oder anderen Erziehungsberechtigten körperlich oder psychisch misshandelt worden. Der Eurovision Song Contest soll nächstes Jahr in der bulgarischen Küstenstadt Burgas stattfinden. Das hat die bulgarische nationale Fernsehen bekannt gegeben. Burgas hat sich damit im Rennen um den Austragungsort gegen die Hauptstadt Sofia durchgesetzt.
2: Heute vor 65 Jahren wurde der Osten Berlins als Teil der DDR damals vom Westen abgetrennt. Die Berliner Mauer wurde hochgezogen. Heute gab es dazu in der Hauptstadt eine Gedenkveranstaltung an einem denkwürdigen Ort und mit denkwürdigen Redebeiträgen. Annette Miersch mit Eindrücken.
6: Hier stand bis 1985 noch die Versöhnungskirche, bevor es den Befehl der DDR zum Sprengen gab. Und heute nun, da steht hier ein kleiner Rundbau aus Lehm und Holz, die Versöhnungskapelle und 120 geladene Gäste. Die saßen da heute Vormittag dicht gedrängt beieinander und lauschten den Redebeiträgen, etwa dem Beitrag von Bundestagspräsidentin Julia Klöckner, die an die Folgen des Mauerbaus in der DDR erinnerte.
7: Misstrauen wurde zur Staatsdoktrin, die Zersetzung politischer Gegner zum Herrschaftsinstrument. In Haftanstalten wie Hohenschönhausen wurden Menschen gequält, gefoltert, erniedrigt.
6: Spannend fand ich persönlich die Redebeiträge der Familie Hildebrand, der Sohn und zwei Urenkelinnen des letzten DDR-Pfarrers hier in der ehemaligen Versöhnungskirche. Und die beiden jungen Frauen, also die Urenkelinnen, die fanden sehr deutliche Worte für die heutige Zeit.
8: Das Prägnanteste ist einfach, dass die Ostdeutschen strukturell systematisch benachteiligt sind, auf Führungsebenen extrem unterrepräsentiert. Sie sind die Bevölkerungsgruppe europaweit, die am seltensten die Immobilie besitzt, in der sie selber leben. Ist es ja eigentlich in unserer Generation ganz irritierend, dass sich keiner dafür interessiert.
6: Also auch niemand in der Politik, so die Kritik. Und ich hatte den Eindruck, dass das hier und in der Versöhnungskapelle so einige überrascht hat.
2: Bleibt noch das Wetter. Lars Schmidt, wie heiß geht's weiter?
9: Noch heißer, als wir es von heute gewohnt sind. Der Abend geht jetzt erstmal bei 25 bis 33 Grad zu Ende, auch mit viel Sonne. Die Nacht bleibt dann auch meist klar. Wir haben gerade an den Städten in Rhein und Ruhr teils tropische Nächte. 23 bis 11 Grad sind die Tiefstwerte. Ja, und morgen folgt dann wieder ein Tag mit viel Sonne. Am Nachmittag kommen so ein paar harmlose Wolken mit dazu. Und es wird, wie gesagt, noch heißer. Im Endeffekt bis 38 Grad. Bad Münstereifel kommt auf 35, Dienstlaken 36. Und Bocholt schafft 37.
2: Herzlichen Dank. Und das war WDR aktuell, der Tag um 6. Ich bin Martin Günther.
0: Dankeschön. Wir schauen auf die Verkehrslage. A1 Euskirchen Richtung Dortmund zwischen Kreuz Köln Nord und Kreuz Leverkusen West. Eine Viertelstunde länger, 4 Kilometer Stau. A4 Aachen Richtung Köln zwischen Köln Eiffeltor und Köln Poll. 10 Minuten, 4 Kilometer Stau. Die A44 Kassel Richtung Dortmund ist zwischen Warburg und Diemelstadt nach einem LKW-Unfall weiterhin gesperrt. 5 Kilometer Stau und zwar ab Bräuna. A44 Kassel Richtung Dortmund zwischen Warburg und Diemelstadt. Halbe Stunde, 4 Kilometer Stau. A57 Köln Richtung Krefeld zwischen Bovert und Krefeld-Oppum. 10 Minuten, 4 Kilometer Stau. A61 Koblenz Richtung Mönchengladbach zwischen Zwisttal und Kreuz-Bliesheim. 20 Minuten, 8 Kilometer Stau wegen Bergungsarbeiten. Und noch die Gefahreninformation: bei Marsberg und in Hürtgenwald im Kreis Düren brennt der Wald. Dadurch kommt es zu Geruchsbelästigung und Rauchniederschlag. Bitte in geschlossene Räume gehen und Klima- und Lüftungsanlagen abschalten. 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
0: Moin, ist ja nicht zum Aushalten draußen heute. Ich wünsche Ihnen jetzt zwei Kühlakkus in den Socken und einen schönen Feierabend mit unserem Feierabend-Mix. Und da sind die Mädels von Bananarama mit dabei. Die haben ja in ihrer Jugend ganz schön was ausgehalten. Die haben zeitweise über dem Proberaum der Sex Pistols gewohnt. Ja, muss man halt tagsüber schlafen, wenn es abends zu laut ist. Sollte ja bei Musikern kein Problem sein, das Ganze. Außerdem mit dabei ABBA und Chris Norman und Susie Quattro.
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4: 6:30. Wenn das Freibad noch auf hat bei Ihnen um die Ecke, das lohnt sich noch. Immer noch Temperaturen zwischen 25 und 33 Grad heute Abend. In der Nacht dann Tiefstwerte so zwischen 23 und 11 Grad. Morgen wird es wieder sehr sonnig sein, paar Quellwolken dabei, aber trocken und noch heißer in Bad Münstereifel bis 35, in Bocholt bis 37 Grad. Die Verkehrslage bei WDR 4. Die A44 Kassel Richtung Dortmund ist zwischen Warburg und Diemelstadt nach einem LKW-Unfall gesperrt. 5 Kilometer Stau ab Bräuner. A61 Koblenz Richtung Mönchengladbach zwischen Zwisttal und Kreuz-Bliesheim. 20 Minuten, 6 Kilometer Stau wegen Bergungsarbeiten. A555 Bonn Richtung Köln zwischen Köln-Godorf und Kreuz-Köln-Süd. 10 Minuten, das sind 3 Kilometer Stau. Und die Gefahreninformation bei Marsberg in Hürtgenwald. Im Kreis Düren, da brennt der Wald und dadurch kommt es zu Geruchsbelästigung und Rauchniederschlag. Bitte in geschlossene Räume gehen und Klima- und Lüftungsanlagen abschalten. Alle Staus jederzeit zum Nachlesen in der WDR 4 App. Was für Aussichten morgen, ne? Verbreitet 37, sogar 38 Grad. Wahnsinn. Durchhalten bis Samstag. Da sind dann Schauer und Gewitter angesagt. Dann wird es ein bisschen kühler werden. Carina Vogt, mein Name. Die Eiswürfel gehen auf mich.
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0: Michael Jackson bei WDR 4. Ferienzeit in Nordrhein-Westfalen. Ich finde ja, man merkt das total auf den Straßen. Wenn man jetzt so auf dem Weg zur Arbeit ist, so wie ich heute, nur noch 3 Ampelphasen statt 7 Ampelphasen. Schon eine ganz schöne Zeitersparnis. Falls Sie auch frei haben, wünsche ich Ihnen natürlich noch weiter eine schöne Zeit und für alle anderen jetzt einen schönen Feierabend. Wer bimmelt denn unsere Glocke eigentlich heute?
1: Hallo, mein Name ist Manuela Zinke und ich läute heute den Feierabend ein.
0: Manuela, die Ferienzeit ist für Eltern ja auch immer ein bisschen anstrengend, ne?
1: Oh ja, gerade, also ich habe eine 12-Jährige und einen 10-Jährigen zu Hause und da muss man sich schon was einfallen lassen, das ist wohl wahr.
0: Was war denn heute die Bespaßung für die beiden?
1: Der 10-Jährige, der hat heute einen Chilltag gemacht zu Hause und hat sich mit Freunden hinterher getroffen, aber die Große, die hatte sich was rausgesucht im Internet, da wird in Oberhausen ein Feriencamp für K-Pop-Fans angeboten. Aha. Und da war sie dann heute. Da trifft sie Gleichgesinnte, sie tanzen, da ist sie hellauf begeistert.
0: K-Pop, also alles, was aus Korea kommt und der
1: genau,
0: voll angesagt
1: genau.
0: ist.
1: Das ist also von Blackpink über BTS zu Cat's Eye und so weiter.
0: Und alle, die keine Kinder haben, haben jetzt nur bla bla bla bla verstanden.
1: Genau.
0: Gibt es denn noch weitere Pläne für die Ferien?
1: Ja, wir sind eine Freizeitparkfamilie. Und dies Jahr ist Lego dran.
0: Ah,
1: da haben wir
0: Legoland.
1: Den Merlin-Pass, nennt sich das. Und da darf man dann ins Lego Discoveryland, ins normale Legoland unten bei Günzburg und so weiter noch so verschiedene weitere Freizeitparks.
0: Mir wird leider immer schlecht bei allem, was sich dreht. Also Achterbahn geht noch, aber alles so Kettenkarussell zum Beispiel geht nicht mehr. Raupe geht nicht gut und diese Tassen, die sich drehen, da ist ganz schlecht.
1: Teetassen, die finde ich richtig lustig. Wenn man die richtig dreht, dann kriegt man da richtig viel Schwung rein.
0: Ja. Aber heute Abend erstmal entspannen oder steht noch irgendwie ein angefangenes Monopoly auf dem Tisch?
1: Ich werde mich gleich zurücklegen, einen schönen Film gucken und dabei häkeln.
0: Ach, besser kann man es nicht machen. Ich wünsche Ihnen einen ganz tollen Feierabend, liebe Manu, und dann viel Spaß.
1: Gleichfalls noch einen schönen Feierabend und auch ins Revier einen schönen Feierabend.
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1: Gleichfalls noch einen schönen Feierabend und auch ins Revier einen schönen Feierabend.
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0: Was ist noch anstrengender als ein Sommertag mit 33 Grad? WDR4 hier, guten Abend. Ein Känguru einfangen ist natürlich noch anstrengender an einem Sommertag mit 33 Grad. In Herzogenrath bei Aachen, da ist ein kleines Känguru aufgetaucht heute. Ein Mann hat wirklich anderthalb Stunden versucht, das zu schnappen, hat nicht hingehauen. Dann musste doch die Polizei helfen, aber die hat auch noch mal eine Stunde gebraucht. Wem das Känguru gehört, das ist noch unklar. Es geht ihm aber wohl gut, das hat der Tierarzt bestätigt. Soll nur ziemlich kaputt gewesen sein nach dem aufregenden Tag. Große Sprünge dann morgen wieder.
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0: kurz vor sieben.
1: Die Nacht wird bei meist klarem Himmel stellenweise tropisch, mit Tiefstwerten zwischen 23 und 11 Grad. Morgen gibt's auch wieder viel Sonne. Es bleibt trocken in Schwerte bis 35, in Grevenbruch bis 37 Grad.
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3: Die Nachrichten mit Christian Schwietzke. Guten Abend. NRW-Flüchtlings- und Integrationsministerin Schäffer übt harte Kritik gegenüber der Kölner Ausländerbehörde. Die hatte offenbar Hilfe abgelehnt, mit der sie 500 ausreisepflichtige Migranten hätte abschieben können. Antje Passenheim wird der Landespolitik.
4: Schäffer sagte, sie könne nicht nachvollziehen, warum die kommunale Ausländerbehörde Köln auf die Unterstützung verzichtet hat. Offenbar hatte die zentrale Ausländerbehörde in Coesfeld den Kölnern angeboten, für rund 500 ausreisepflichtige Personen aus Westbalkanstaaten Ersatzpapiere zu beschaffen. Ministerin Schäffer sagte dem WDR auf Anfrage, nach geltender Rechtslage könne eine Stadt oder Gemeinde Duldungen von Menschen ohne Bleiberecht nicht einfach fortschreiben. Wenn Duldungsgründe nicht mehr vorliegen würden, dann sei die vollziehbare Ausreisepflicht durchzusetzen.
3: Die Trockenheit und Hitze der vergangenen Woche machen auch den Wildtieren immer mehr zu schaffen. Viele finden kaum noch Wasser oder Futter. Allein die Eichhörnchen-Auffangstation in Bergisch Gladbach kümmert sich aktuell um 43 Tiere. Für Betreiberin Gelinde Heimann ein nie dagewesener Zustand.
5: So eine Katastrophe haben wir noch nie erlebt. Also es ist ganz, ganz furchtbar. Die Tiere kommen in einen desolaten Zustand. Die sind wirklich sowas von dehydriert. Die sind krank, die sind verrotzt, die haben Schnupfen, die haben Lungenentzündung. Die erholen sich ganz, ganz langsam nur noch von diesen Sachen.
3: Den Tieren in der Natur etwas zu helfen, kann jeder mit einer Schale frischem Wasser auf dem Balkon oder im Garten. Sonnenblumenkerne und Nüsse erleichtern den Eichhörnchen außerdem die Futtersuche. Und das ist auch noch Thema heute. An mehreren Stellen in NRW sind die Feuerwehren gerade im Einsatz. Im Sauerland gibt es gleich mehrere Waldbrände. Einen Waldbrand gab es auch in Nettersheim. Bei Merzenich und in Krefeld kam es zu Böschungsbränden. Die Deutsche Bahn will mehr Mitarbeiter mit Bodycams ausstatten, um sie besser vor Angriffen zu schützen. Getestet wird das gerade unter anderem in Bielefeld. Junge Menschen bekommen in Deutschland dreimal häufiger befristete Arbeitsverträge. Das geht aus Zahlen des Statistischen Bundesamts hervor. In Würselen bei Aachen werden einige Bäume jetzt mit Sensoren überwacht. Die Daten werden in eine App übertragen und zeigen an, ob Bäume genug Wasser haben oder so schnell wie möglich gegossen werden müssen. Die Stadt will dadurch deutlich effizienter werden, sagt die Klimamanagerin der Stadt.
6: Das ist eben das Ziel, dass wir zum einen erstmal Wasser sparen, weil wir viel effizienter wässern können, weil wir wissen, wann die Bäume Wasser benötigen und auch, dass dann Personalaufwand geringer wird, weil wir wissen, wo wir hinfahren müssen und zu welchen Zeiten, dass wir das einfach grundsätzlich besser einschätzen können.
3: Ist das Projekt erfolgreich, bekommen in Würselen noch mehr Bäume einen Wassersensor. Das war WDR aktuell.
1: Hier kommt WDR 4 mit der Verkehrslage. Die A44 Kassel Richtung Dortmund ist zwischen Warburg und Diemelstadt nach dem LKW-Unfall weiter gesperrt. 6 Kilometer Stau ab Bräuner. Und A61 Koblenz Richtung Mönchengladbach zwischen Weilerswist und Kreuzbliesheim. 10 Minuten, 3 Kilometer Stau. 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
1: Guten Abend. Freunde von mir haben ein Auto, gerade neu abgeholt heute vom Autohaus. Und das hat sogar eine Sitzkühlung. Eine Kühlung. Unfassbar, oder? Ich habe nur eine Sitzheizung, so wie man halt, ne? Aber die haben eine Kühlung. Morgen bei 38 Grad können die 10-Minuten-Slots vermieten da drin. Nur mal so eine kleine Geschäftsidee, ne? Kommt man wieder, kann man wieder refinanzieren, so heißt das doch, ne? Schönen Feierabend. Jetzt mit uns, mit dem 80er von Shakin' Stevens. You drive me crazy.

0: Kommen Sie gut in Ihren Feierabend mit WDR 4, gleich 7:15. Ich habe ja meine Kindheit damit verbracht, Winnetou nachzuspielen, auf irgendwelchen ausgedachten Pferden und Ballett improvisieren war, da war ich auch groß drin. Also so wie in der Fernsehserie Anna, ne, wollte ja damals jedes Mädchen sein. In den 80ern lief diese Serie und hat mich dazu gebracht, immer auf der Linie rumzuturnen zwischen Laminat und Fliesen in der Küche von Tante Gabi. Mein Cousin war begeistert, der wollte lieber was anderes spielen. Naja, man muss Träume haben, oder nicht? Hatten die Promis ja auch alle. Cher zum Beispiel als Kind.
1: My mother, my grandfather, my uncle and I used to sing.
2: Meine Mutter, mein Opa, meine Onkel und ich haben zusammen gesungen. Und ich habe kleine Bühnenstücke geschrieben, die meine Schwester und ich dann für meine Mutter aufgeführt haben. Seit ich das erste Mal den Film Cinderella gesehen habe, war für mich klar, das will ich auch machen.
1: That's what I wanted to do.
0: Cinderella ist es nicht ganz geworden, aber sowas Ähnliches dann ja schon. Hier ist Cher.

0: Schönen Donnerstagabend. Carina Vogt hier, gleich mit Musik von Texas Lightning.
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0: Gern geschehen. Hooters, All You Zombies. Das wird stellenweise eine tropische Nacht mit Tiefstwerten zwischen 23 und 11 Grad. Morgen wieder viel Sonne, noch heißer als heute. In Hamm bis 36 Grad, in Jülich bis 38. Samstag auch erst schwül, nachmittags dann Abkühlung. Gewitter und Schauer sind dann unterwegs. Die Verkehrslage bei WDR 4, A1 Köln Richtung Dortmund zwischen Wuppertal-Ronsdorf und Kreuz Wuppertal-Nord. Eine Viertelstunde mehr, 4 Kilometer Stau an einer Baustelle. A44 Dortmund Richtung Kassel zwischen Kreuz Wünnenberg-Haaren und Lichtenau, 10 Minuten, 3 Kilometer Stau nach einem Unfall. A44 Dortmund Richtung Kassel zwischen Marsberg und Warburg, 20 Minuten, 3 Kilometer Stau. Und die A44 Kassel Richtung Dortmund ist zwischen Warburg und Diemelstadt nach einem LKW-Unfall weiter gesperrt, 6 Kilometer Stau ab Reuna. 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Also wenn man bei 36 Grad zum Beispiel als Einziger eine lange schwarze Hose anhat, ja, dann fühlt man sich so ein bisschen abseits von allem. Sting ist auch gleich wieder Alien als Engländer in New York. Ich bin Carina Vogt, ich wünsche Ihnen einen schönen Abend.
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0: Und am Ende singen die Three Degrees noch. Ziemlich gut besetzt für so einen späten Einsatz, muss man sagen. The Sound of Philadelphia, WDR 4 ist hier. Wenn ich mir so ihre tollen Fotos anschaue, die sie uns rüberschicken für WDR 4 weltweit, ich möchte direkt wieder los, neuen Urlaub machen. Aber ich bin ja gerade erst zurück. In diesem Sommer war Slowenien mein Ziel. Es ist wirklich wunderschön. Die erste Unterkunft war in der Nähe der Stadt Bled auf so einem kleinen Berg. Von dem starten auch die Paraglider schon mal. Und Primoš, der hat da oben sein Domizil, der hat das da auch alles gebaut. Der hat da so kleine Holzhütten hingesetzt, sehr gemütlich für seine Gäste. Und Primoš hat mir erstmal erzählt, wie man überhaupt auf Slowenisch Hallo sagt.
1: Zdravo.
0: Zdravo?
1: Zdravo, that's old Yugoslavian, but they understand everywhere. Even in Slovenia we use the
0: okay.
1: Zdravo.
0: Zdravo also, hat man in Jugoslawien schon gesagt früher und das wäre immer noch sehr verbreitet. Und ja, ganz wichtig auch, wie man sich bedankt auf Landessprache.
1: Hvala.
0: Da musste ich ein bisschen üben, ne? Ist wie Koala, nur mit einem H vorne. Hvala. Kleine Herausforderung musste dann auch noch sein für mich. Ich habe Primoš gefragt, was ist denn wohl das schwierigste slowenische Wort?
1: Stupalec.
0: Stupalec?
1: Stupalec.
0: Stupalec.
1: Stupalec.
0: Stupalec. Stupalec.
1: Stupalec.
0: Stupalec.
1: It means that this for nails, you know. Yeah, clip.
0: Okay. Ja, also falls Sie auf Slowenisch mal irgendwann in Ihrem Leben nach einem Nagelknipser, wissen Sie schon, hier zum Nägelschneiden fragen wollen. Palitz, irgendwie so, ne? Hvala nochmal für den kleinen Privatunterricht. Und wenn Sie gerade im Urlaub sind und WDR 4 hören, dann würde ich gerne wissen, wo Sie stecken und wie es da aussieht. Gerne ein Foto rüberschicken für WDR 4 weltweit. Das geht ganz entspannt über die App, wenn Sie wollen, oder über unser Formular auf wdr4.de. Dann nehmen wir Sie mit auf unsere große Weltkarte, wo alle schönen Fotos draufkommen für WDR 4 weltweit.

0: Hello? Lionel Richie bei WDR 4. Hauptsache nass, egal ob drin oder draußen. Ab Samstag hat jetzt der Sohle-Bereich im Aqua Olsberg wieder auf. Das ist ja nach einem Brand jahrelang renoviert worden, aber jetzt geht's wieder los. Auch der Gastrobereich startet wieder durch und da freut sich auch der Badleiter Johannes Butterweg drüber.
1: Kommen dann noch für Samstag die Schwimmbadpommes auch noch mit dazu und dann ist es buckig rund.
0: Also es gibt wieder Pommes, nur die Saunen, die sind noch nicht fertig, aber da sehe ich ehrlich gesagt jetzt auch noch nicht so ganz den Bedarf.

0: Die Nacht wird stellenweise tropisch mit Tiefstwerten zwischen 23 und 11 Grad. Morgen wieder sehr sonnig, paar Schleierwolken, paar Quellwolken, aber es bleibt trocken und es wird noch heißer als heute. In Gummersbach werden es bis 35 Grad, in Eschweiler bis zu 38 Grad sogar. Jo, da können wir uns die Wärmflasche noch mal ins Gefrierfach legen, würde ich sagen. Wenn es am Samstag wieder kühler wird, aufatmen.
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2: Die Nachrichten mit Christian Schwietzke. Guten Abend. An mehreren Stellen in Nordrhein-Westfalen sind die Feuerwehren gerade im Einsatz. Zum Beispiel im Sauerland. Da brennt bei Sundern seit gestern ein Waldstück. Der Brand ist zwar unter Kontrolle, es gibt aber noch Glutnester, die immer wieder aufflammen. Die Polizei im Hochsauerlandkreis sucht jetzt nach Zeugen, die was zur Brandursache sagen können. Sandra Wahle berichtet.
3: Im Sauerland brennen gerade mehrere Waldstücke, zum Beispiel auch in der Nähe vom Diemelsee und am Möhnesee. Und auch an anderen Stellen haben die Feuerwehren zu tun. In Nettersheim hat ein Feld gebrannt und das Feuer ist auf den Wald übergetreten. Bei Merzenich hat außerdem eine Böschung gebrannt, deshalb sind da Straßen gesperrt. In Krefeld ist das Gleiche passiert, dadurch sind Schäden an der Bahnstrecke Richtung Neuss entstanden. Die Reparatur wird wohl mehrere Tage dauern, deswegen fährt da unter anderem der RE7 gerade nicht.
2: Auch in Hürtgenwald brennt ein Wald. Warum es für die Feuerwehr dort schwierig ist, erklärt Lena Wohlgefahrt.
4: Es ist ein sogenannter Wipfelbrand. Das heißt, es ist oben in den Baumwipfeln. Und da ist natürlich der Wind, der heute weht, am stärksten. Das heißt, das Feuer kann sich dadurch natürlich auch am besten verteilen. Das ist ziemlich gefährlich für die Feuerwehr. Und deswegen kann die Feuerwehr da nicht reingehen. Und hier in Hürtgenwald war ja im Zweiten Weltkrieg auch eine große Schlacht. Und es ist auch bekannt, dass hier Munition noch liegt. Und es kann sein, dass diese Munition vielleicht auch mit dazu beigetragen hat, dass das Feuer ja noch stärker geworden ist.
2: Und das ist auch noch Thema. NRW-Flüchtlingsministerin Schäffer übt harte Kritik gegenüber der Kölner Ausländerbehörde. Die hatte offenbar Hilfe abgelehnt, mit der sie hunderte ausreisepflichtige Migranten hätte abschieben können. Auf mehreren Gedenkveranstaltungen wurde heute an den Bau der Berliner Mauer vor 65 Jahren erinnert. Bundestagspräsidentin Klöckner sagte, dass es immer noch eine Spaltung zwischen Ost und West gibt. In Deutschland werden immer mehr Kinder und Jugendliche vernachlässigt oder misshandelt. Die Jugendämter zählten vergangenes Jahr fast 80.000 Fälle sogenannter Kindeswohlgefährdung und damit einen neuen Höchststand. Am Flughafen Catania auf Sizilien darf weiter kein Flugzeug starten oder landen. Grund ist, dass der Ätna Vulkanasche spuckt. In Herzogenrath bei Aachen ist heute ein kleines Känguru ausgebüxt. Ein Mann hatte zuerst noch versucht, selbst das Tier einzufangen. Es war ihm aber immer wieder entwischt. Schließlich rief er die Polizei und die Beamten konnten das Känguru dann in einem Gebüsch ausfindig machen, wo es sich ausgeruht hat, und mit einem Netz fangen. Danach wurde das Tier erst einmal untersucht und dann dem Ordnungsamt übergeben. Woher das kleine Känguru kommt und wem es gehört, ist noch unklar. Das war WDR aktuell.
0: Wir hüpfen dann mal schnell auf die Autobahn. Da ist noch ein bisschen was los. A1 Köln Richtung Dortmund zwischen Wuppertal-Ronsdorf und Kreuz Wuppertal-Nord. 20 Minuten dauert es länger, 4 Kilometer Stau. Da ist wegen Bauarbeiten nur ein Fahrstreifen frei. Die A44 Kassel-Dortmund ist zwischen Warburg und Diemelstadt wegen Bergungsarbeiten in beiden Richtungen gesperrt. Und A44 Dortmund Richtung Kassel zwischen Kreuz-Bünnenberg-Haren und Lichtenau 10 Minuten länger, 4 Kilometer Stau. Da hat es einen Unfall gegeben. 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
0: Guten Abend, schön, dass Sie dabei sind. Heute Nacht nochmal romantisch Sternschnuppen zählen. Das geht ja nochmal. Es sind noch ein paar unterwegs. Ich hätte einen Vorschlag für Wünsche. Ein bisschen kühlere Temperaturen und ein bisschen Regen vielleicht. Also wenn Sie eine sehen, dann wäre es nett, wenn Sie das ausrichten könnten. Bis 38 Grad, das wird nochmal ein heißer Tag morgen hier in Nordrhein-Westfalen. Schönen Feierabend jetzt mit dem 80er von Tina Turner.

0: Vincent Weiss mit Feuerwerk. Hier ist WDR 4. Das Video zu diesem Song hier, das war in den 80ern spektakulär und vor allem teuer. Duran Duran mit Wild Boys. Über 1 Million Pfund hat der Videodreh gekostet. Dafür wurde auch extra diese Windmühle gebaut. An einem Flügel wurde Sänger Simon Le Bon gefesselt und ist dann immer wieder im Kreis gefahren mit dem Ding. Und immer wenn der unten war, der Flügel, ist sein Kopf ins Wasser reingetaucht worden. Es sieht schon brutal aus, aber es war gar nicht so schlimm.
1: As far as I was concerned, this kind of myth.
2: Es gab das Gerücht, dass ich fast ertrunken wäre. Wahrscheinlich wurde das in die Welt gesetzt, weil es sich spektakulär angehört hat. Aber die Wahrheit ist, ich hatte zu keinem Zeitpunkt Angst oder war in Gefahr.
0: Wild Boys, unser 80er nach 8.

0: wie warm es aktuell noch ist. In Datteln 30 Grad, in Düsseldorf 31. Zeit für ein kühles Getränk und dazu Musik gleich von Ace of Base.
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0: 9:30 ist es. Die Nacht wird stellenweise tropisch mit Tiefstwerten zwischen 23 und 11 Grad. Auch morgen wieder sehr sonnig, paar Schleierwolken, paar Quellwolken dabei. Es bleibt aber trocken und es wird noch heißer. In Waldbröl bis 35 Grad, in Erftstadt bis 37. Die Verkehrslage bei WDR 4 A1 Köln Richtung Dortmund zwischen Wuppertal-Ronsdorf und Kreuz-Wuppertal-Nord. Viertelstunde, 3 Kilometer Stau, da ist wegen Bauarbeiten nur ein Fahrstreifen frei. Die A44 Kassel-Dortmund ist zwischen Warburg und Diemelstadt wegen Bergungsarbeiten gesperrt in beiden Richtungen, jeweils 4 Kilometer Stau. Und alle Staus jederzeit in der WDR 4 App. Ich wünsche Ihnen eine gute Fahrt unterwegs und ich übe noch Chupalec. Das ist Slowenisch für Nagelklipser. Nur falls Sie mal ein schönes Urlaubsziel suchen und gerne die Landessprache einsetzen möchten. Tobias, Bianca, Lina und Maxim aus Solingen, die sind oder waren gerade da in Slowenien und waren sehr begeistert. Ein Foto gibt's im Netz bei uns. Klicken Sie sich gerne mal durch auf WDR4 weltweit und schreiben Sie auch gerne, wo auf der Welt Sie WDR4 hören. Ich bin Carina Vogt, hallo.
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0: Der Crocodile Rock, Elton John hier bei WDR 4. Wir gratulieren übrigens ja, zur Null.
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0: Nordrhein-Westfalen wird ja in diesem Monat 80 Jahre alt. Da muss doch eine Rede her, ne? Ist doch so bei runden Geburtstagen, ne? Irgendein Verwandter steht dann auf und macht hier diesen, ne? Weil sonst keiner zuhört. Eine Rede, eine Rede. Ja, die halten Sie doch am besten selber, ne? Also die, die Nordrhein-Westfalen am besten kennen, ne?
2: Für NRW typisch ist, dass wir unser Licht unter den Scheffel stellen, uns nicht so toll finden wie andere. Aber wir sind auch, ne, bescheiden.
3: Der Ruhrpott-Slang, sage ich jetzt einfach mal. Das ist wirklich typisch, ja.
4: Hör mal, oder kannst du mal, oder typisch Dortmund vielleicht wohl.
5: Tief im Westen, wo die Sonne verstaubt, ne?
6: Ist das besser, viel besser als man glaubt.
7: Die Zechen, die haben das ja geprägt hier alles, ne? Ich bin selber Bergmann gewesen, Schlosser unter Tage, 40 Jahre.
8: Mein Name ist Jemanski, ich bin Duisburg. Ich hab Scheiße gebaut.
9: Der hat, glaube ich, für viele Leute das Ruhrgebiet greifbar gemacht.
10: Horst Schimanski wird zum beliebtesten Tatortermittler der 80er.
11: Scheißkarre, echt scheiße.
9: Der hat eigentlich dafür gesorgt, dass wir verstanden werden, wie wir uns wirklich fühlen.
12: Ich persönlich finde, dass die Leute relativ herzlich sind. Ich finde auch sehr, also manche sehr humorvoll, wenn man den Humor versteht.
13: Der Rheinländer ist ein höflicher Mensch.
14: Weiß jeder, der bei einem Kürbis schon mal Westerschip bestellt hat.
15: Wie Wasser, sind wir hier in Aquarium?
16: In der Stadt, was macht dich da satt?
17: Ja, Currywurst, ne? Ja, ist der Kraftriegel des Facharbeiters in der Produktion, ne?
18: Es ist so Heimat, so Familie irgendwie.
19: Nordrhein-Westfalen ist das beste Bundesland überhaupt.
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0: Jetzt ist es schon gar nicht mehr so lange hell, ne? Um 9 geht die Sonne unter, die Tage werden kürzer. Nur kühler wird es noch nicht irgendwie, ne? WDR 4 hier, Carina Vogt mein Name. Ich gehe jetzt so langsam Balkonblumen gießen und sage bis morgen. Und wer von Ihnen hat jetzt eigentlich das letzte Wort heute?
1: Hallo, hier ist nochmal die Manuela aus Essen. Ich wünsche allen noch einen schönen Abend und einen schönen Feierabend. Tschüss!

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1: Die Nachrichten mit Christian Schwietzke. Guten Abend.
2: Der Brand ist letztendlich unter Kontrolle, das haben wir eben bestätigen können. Und dann können wir die Kräfte auch ein bisschen runterfahren. Zwei Gruppen werden heute Nacht noch den Brandschutz stellen.
1: Feuerwehrsprecher Michael Salmen zeigt sich erleichtert über den Einsatzverlauf bei Sundern im Sauerland. Der Waldbrand dort wütet seit gestern. Vor allem Ehrenamtliche haben geholfen, die Flammen in den Griff zu bekommen.
2: Die sind spezialisiert auf letztendlich die Vegetations- und Waldbrandbekämpfung und haben hier natürlich mit ihrem Equipment, mit ihrem Know-how erheblich dazu beigetragen, dass wir die Lage einigermaßen schnell unter Kontrolle gebracht haben. Vielen Dank an alle.
1: Auch in der Eifel brennt ein Wald. Im Hürtgenwald erschweren derzeit Winde die Löscharbeiten. Außerdem drohen Munitionsreste aus dem Zweiten Weltkrieg in Brand zu geraten. Junge Menschen bekommen in Deutschland weiterhin die meisten befristeten Jobs. Das Statistische Bundesamt hat Zahlen dazu ausgewertet. Demnach bekommen junge Menschen dreimal so oft befristete Arbeitsverträge wie der gesamte bundesweite Durchschnitt. Mehr von Christina Wilkes.
3: Insgesamt haben 2,2 Millionen Menschen in Deutschland befristete Arbeitsverträge und die allerwenigsten haben sich das ausgesucht. Die meisten Jobs auf Zeit gab es letztes Jahr im Bereich Bildung, also an Schulen oder Unis, gefolgt vom Gastgewerbe wie Hotels und Bars. Männer und Frauen sind von befristeten Verträgen übrigens fast gleich betroffen.
1: Und das ist auch noch wichtig. Bundesumweltminister Schneider will für den nächsten Sommer einen bundesweiten Hitzeaktionsplan umsetzen. Er fordert, das Grundgesetz zu ändern, damit sich Bund und Länder die Kosten teilen können. In Kolumbien sind nach dem schweren Erdbeben schon über 270 Tote geborgen worden. Helfer suchen in den Trümmern weiter nach Überlebenden. In der Nähe der italienischen Hauptstadt Rom hat es in der Fabrik eines Munitionsherstellers eine Explosion gegeben. Über Verletzte ist nichts bekannt. Ermittler gehen von einem Unfall aus. Der Kölner Zoo hat heute sein neues Drachenhaus eröffnet. Darin leben natürlich keine Drachen, aber Tiere, die ein bisschen so aussehen, nämlich Komodowarane. Diese Riesenechsen können bis zu 3 Meter lang werden. Zoodirektor Theo Pagel ist begeistert von den Tieren.
4: Er sieht tatsächlich drachenartig aus. Wenn die sich aufstellen, die können sehr schnell laufen, dann schlängeln die so ein bisschen. Der Anblick ist schon ein bisschen urtümlich. Also einer der letzten lebenden Dinosaurier, könnte man sagen, ist der Komodowaran.
1: Im neuen Drachenhaus leben auch noch Paradiesvögel, Tigerpythons und Baumkängurus. Das war WDR aktuell. Das Wetter in Nordrhein-Westfalen, die Nacht wird tropisch, mit Tiefstwerten zwischen 23 und 11 Grad. Morgen dann wieder sehr sonnig, später können sich ein paar Schleierwolken bilden, es bleibt aber trocken und es wird noch mal heißer als heute. In Detmold morgen 35 Grad, in Velbert 36 Grad und in Heinsberg morgen 37 Grad. Am Samstag gibt es dann erst einen Wechsel aus Sonne und Wolken, bei schwülheißen 30 bis 35 Grad, ab dem Nachmittag dann Schauer und Gewitter. Das war WDR aktuell, die Zeit 21 Uhr.
5: Hier ist der Verkehrsservice für den ARD-Abend. Die A1 Richtung Saarbrücken ist zwischen Dibbersen und Rade wegen Brandgefahr derzeit gesperrt. A4 Frankfurt Richtung Görlitz zwischen Dresden-Altstadt und Dresden-Wildermann Stau und stockender Verkehr. Die Verzögerung beträgt 20 Minuten. Die A24 Hamburg Richtung Schwerin ist zwischen Rheinbeek und Witzhave nach einem Unfall gesperrt. Soweit die Meldungen, kommen Sie gut an Ihr Ziel.
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5: Ich bin Frank-Michael Bauer, ein Hallo aus Dresden, hier zum ARD-Abend und hier mit Donna Summer. Und gleich danach, da haben wir Musik mit Manfred Mann's Earthband.

mit Chris Thompson mit seiner Stimme bei Manfred Mann's Earth Band. Hier gehört im ARD-Abend. Die Nummer hat übrigens Bruce Springsteen komponiert. Heute ist der 13. August. Das ist der Welt-Linkshänder-Tag. Ich bin auch Linkshänder und es gibt eine ganze Menge davon. Man geht ja davon, aktuellen Studien zufolge, davon aus, dass etwa 11% der Weltbevölkerung diese Linkshänderquote ausmachen. Und auch unter den musikalischen Leuten gibt es ja eine ganze Menge. Wir denken nur an Sting oder David Bowie. Und man merkt schon relativ zeitig übrigens, wann sich das ausgeprägt hat. Etwa ab dem 8. Lebensmonat haben die meisten Kinder eine Lieblingshand beim Greifen. Welche Seite bevorzugt gebraucht wird, ist meist im 3. Lebensjahr dann deutlich ausgeprägt. Und hier ist einer, der auch vieles mit links macht. Hier ist nämlich jetzt Mark Knopfler von den Dire Straits mit Walk of Life, auch ein Linkshänder.

White. Tease Wonders, Hey There Delilah, hier bei uns im ARD-Abend an diesem 13. August. Und heute feiert der Aktionstag für Linkshänder seinen 50. Geburtstag. Noch bis in die 80er Jahre hinein wurden ja Linkshänder oft umerzogen. Eltern befürchteten Nachteile für ihre Kinder, wenn sie mit der linken Hand geschrieben haben oder geworfen haben oder mit Messer und Gabel verkehrt rum sozusagen gegessen haben. Wie war das bei Ihnen, wenn Sie Linkshänder waren? Also ich bin in den 60er Jahren noch eingeschult worden und immer wenn ich mit der linken Hand geschrieben habe, hat die Lehrerin da gestanden und hat mir tatsächlich mit dem Lineal auf die Hand gehauen. Sanft, jetzt nicht doll, das würde heute nicht mehr gehen, logisch, und hat gesagt, wir schreiben mit rechts und nicht mit links. Und dann habe ich das natürlich gemacht und zu Hause habe ich dann wieder links geschrieben und habe mir angewöhnt, vieles, was ich ganz einfach mit rechts machen sollte, dann auch mit links zu tun, was mir immer einfacher gefallen ist. Und auf diese Art und Weise habe ich das ausprägen können, dass ich mit der rechten Hand anders schreibe als ich mit der linken, aber trotzdem genauso gut das handeln kann. War auch im Beruf sehr, sehr gut für mich, dass ich, was ich mit der rechten Hand konnte, dann auch mit der linken gut konnte und umgekehrt. Wie war das bei Ihnen? Sind Sie auch umerzogen worden und haben sich trotzdem das Händeln mit der linken Hand bewahrt? Können Sie uns ja mal schreiben unter ard-abend@mdr.de oder 0800 80 80 110 unsere Rufnummer. Und wir haben heute den einen oder anderen, die eine oder andere, die da mit links es bevorzugt tun, zum Beispiel Annie Lennox, hier sind die Rhythmics, auch eine Linkshänderin, Here Comes the Rain Again. 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
5: 21.31 Uhr, hier ist der Verkehrsservice für den ARD-Abend. Die A1 Richtung Saarbrücken ist zwischen Dibbersen und Rade wegen Brandgefahr gesperrt. A2 Richtung Berlin am Kreuz Hannover Ost ist die Überfahrt zur A7 Richtung Kassel wegen eines Schwertransports gesperrt. A4 Frankfurt Richtung Görlitz zwischen Dresden-Altstadt und Dresden-Wildermann, Stau und stockender Verkehr. Hier kommen 20 Minuten hinzu, plus 20 Minuten bitte in Kauf nehmen. A14 Richtung Magdeburg zwischen Leipzig-Nord und Schkeuditz liegt ein Fahrzeugteil auf der Fahrbahn. Die A24 Hamburg Richtung Schwerin ist zwischen Rheinweg und Witzhave nach einem Unfall gesperrt. Die A44 Kassel-Dortmund ist zwischen Warburg und Diemelstadt wegen Bergungsarbeiten in beiden Richtungen gesperrt. Stau in beiden Richtungen. A2 Richtung Berlin zwischen Burg Zentrum und Burg Ost. Stau und stockender Verkehr. Hier dauert es eine Viertelstunde länger. Und damit weiter gute Fahrt durch den Abend und kommen Sie gut an Ihr Ziel.
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5: Aus Dresden mit Frank-Michael Bauer und hier ist Sydney Youngblood.

Eat Love, I do anything for love, but I won't do that. Hier gehört im ARD-Abend heute am Welt Linkshändertag. Dietrich Küchler hat uns aus Mildenau geschrieben. Ich bin auch Linkshänder, aber mich brauchte man nicht umerziehen, denn ich habe mit rechts von Anfang an geschrieben. Ist aber auch schon eine ganze Weile her. Schönen Abend. Danke. Herzlichen Dank, lieber Dietrich. Und dann habe ich auch Post bekommen von Michael aus Kolmen. Umerziehung gab es bei uns nicht. Mein Vater ist Linkshänder. Opa hat da nichts korrigiert, seine Lehrer auch nicht. Meine Tochter ist Linkstouch, wie man so schön sagt. Wir haben extra für sie Füller und Scheren gekauft, Stift anderer Art entsprechend auch. Und ich bin von Berufs- und Sportwegen beidseitig unterwegs. So im Grunde wie ich auch. Ich kann mittlerweile auch mit der rechten Hand genauso viel wie mit der linken Hand von Natur aus. Also Linkshänder. Und jetzt gibt es einen Linkshänder, der hört auf den Namen Paul McCartney. Und hier ist er mit den Wings zusammen und seinem More of Kintyre. Und übrigens, wenn man noch an Paul McCartney denkt, denkt man ja auch an die Beatles. In der Band gab es noch einen Linkshänder und zwar war das Ringo Starr. Der hat allerdings auch alles mit rechts getan, weil er umerzogen wurde, also auch das Schlagzeug quasi als Rechtshänder gespielt. Und hier Linkshänder Paul McCartney, More of Kintyre. Und wenn Sie auch noch was erzählen wollen, ob Sie umerzogen wurden, wie das bei Ihnen war als Linkshänder, können Sie uns gern schreiben ard-abend@mdr.de oder 0800 80 80 110. Paul McCartney und die Wings im ARD-Abend.

You're my heart, you're my soul im ARD-Abend Modern Talking. Das waren Thomas Anders und Dieter Bohlen. Und Dieter ist auch Linkshänder, jawohl. Und wir kommen zu Vincent Weiss. Und mit seinem Titel Feuerwerk ist er gleich bei uns zu hören. Und er ist ja gerade auf Sommertour am 17. in St. Peter-Ording. Am 19. gibt er sich in Schwerin die Ehre dort auf der Freilichtbühne im Schlossgarten. Und in Braunschweig am 20. August. Ja, und am 21. August, dass er hier bei uns in Dresden an der Elbe. Und zwar auf der Filmnächte. Der Bühne am Elbufer in Dresden. Und jetzt Vincent Weiss und er zündet sein Feuerwerk.

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1: Die Nachrichten mit Christian Schwietzke. Guten Abend. In NRW gibt es weiter mehrere Waldbrände. Im Sauerland brennt in Sundern schon seit gestern ein Waldstück. Zwar ist das Feuer mittlerweile unter Kontrolle, es gibt aber noch Glutnester, die immer wieder aufflammen. Auch in der Gemeinde Hürtgenwald im Kreis Düren steht ein Wald in Flammen. Dort kämpfen rund 150 Feuerwehrleute gegen die Flammen. Und es gibt schon Erfolge, berichtet Lena Wohlgefahrt.
2: Ein kleiner Erfolg, denn ungefähr 500 Meter von hier ist ein Waldweg. Der wurde breiter gemacht und bewässert. Und so soll dann eine Schleise entstehen. Und da hat es schon geklappt, dass das Feuer nicht weitergeht. Ich denke aber, das wird auf jeden Fall eine längere Nacht noch für die Feuerwehr.
1: NRW-Flüchtlings- und Integrationsministerin Schäffer übt harte Kritik gegenüber der Kölner Ausländerbehörde. Die hatte offenbar Hilfe abgelehnt, mit der sie 500 ausreisepflichtige Migranten hätte abschieben können. Antje Passenheim, WDR-Landespolitik.
3: Schäffer sagte, sie könne nicht nachvollziehen, warum die kommunale Ausländerbehörde Köln auf die Unterstützung verzichtet hat. Offenbar hatte die zentrale Ausländerbehörde in Coesfeld den Kölnern angeboten, für rund 500 ausreisepflichtige Personen aus Westbalkanstaaten Ersatzpapiere zu beschaffen. Ministerin Schäffer sagte dem WDR auf Anfrage, nach geltender Rechtslage könne eine Stadt oder Gemeinde Duldungen von Menschen ohne Bleiberecht nicht einfach fortschreiben. Wenn Duldungsgründe nicht mehr vorliegen würden, dann sei die vollziehbare Ausreisepflicht durchzusetzen.
1: Und das ist heute auch noch wichtig. Die Deutsche Bahn will mehr Mitarbeiter mit Bodycams ausstatten, um sie besser vor Angriffen zu schützen. Es geht um rund 2700 Beschäftigte an Bahnhöfen, unter anderem in Bielefeld. Junge Menschen bekommen in Deutschland dreimal häufiger befristete Arbeitsverträge wie der gesamte bundesweite Durchschnitt. Das geht aus Zahlen des Statistischen Bundesamts hervor. Gesa Felicitas Krause hat bei der Leichtathletik-Europameisterschaft in Birmingham Gold über 3000 Meter Hindernis gewonnen. Für das deutsche Team ist es der erste Titel dieser EM. Auf der norwegischen Inselgruppe Spitzbergen muss jemand umgerechnet rund 4.500 Euro Strafe zahlen, weil er einen Eisbären geweckt hat. Die Person, deren Identität nicht bekannt gegeben wurde, hat das Nebelhorn auf einem Schiff angemacht und der laute Ton hat den schlafenden Bären aufgeschreckt. Auf der Insel leben rund 260 Eisbären. Es ist per Gesetz verboten, sie zu stören. Das war WDR aktuell. Das Wetter in Nordrhein-Westfalen. Die Nacht wird tropisch mit Tiefstwerten zwischen 23 und 11 Grad. Morgen dann wieder sehr sonnig. Später können sich ein paar Schleierwolken bilden. Es bleibt aber trocken und wird noch heißer als heute. In Höxter morgen 35 Grad, in Solingen 36 und in Hagen morgen 37 Grad. Am Samstag gibt es dann erst einen Wechsel aus Sonne und Wolken bei Schwülheißen 30 bis 35 Grad. Später auch Schauer und Gewitter. Die Zeit 22.03 Uhr.
4: Hier ist der Verkehrsservice für den ARD-Abend. Die A1 Richtung Saarbrücken ist zwischen Diversen und Rade wegen Brandgefahr gesperrt. A2 Richtung Berlin am Kreuz Hannover Ost ist die Überfahrt zur A7 Richtung Kassel wegen eines Schwertransports gesperrt. A2 Richtung Berlin zwischen Burg Zentrum und Burg Ost Stau und stockender Verkehr. Es dauert hier 20 Minuten, bis sie durch sind. A4 Frankfurt Richtung Görlitz zwischen Dresden Altstadt und Dresden Wildermann. Stau und stockender Verkehr. Auch hier die Wartezeit 20 Minuten. Die A24 Hamburg Richtung Schwerin ist zwischen Rheinbeek und Witzhave nach einem Unfall gesperrt. Die A44 Kassel-Dortmund ist zwischen Warburg und Diemelstadt wegen Bergungsarbeiten in beiden Richtungen gesperrt und auch Stau in beiden Richtungen. Soweit die Meldungen, weiterhin Ihnen eine gute Fahrt.
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4: Aus Dresden von MDR Sachsen. Ich bin Frank-Michael Bauer. Ich grüße Sie. Willkommen.

Pink Floyd, Wish You Were Here. Im ARD-Abend, Annette hat uns geschrieben, ja, sie hat in Erfurt, glaube ich, mal einen, schreibt sie uns, Laden für Linkshänder entdeckt. Ich glaube, auf der Krämerbrücke, ganz genau, da war ich auch schon mal einkaufen als Linkshänder. Und dann haben wir Post bekommen vom Markus aus Münster. Sein Bruder ist auch Linkshänder und es gab viele berühmte Leute, die das gewesen sind. Genau, Albert Einstein habe ich schon erwähnt, aber auch Leonardo da Vinci zum Beispiel und Julia Roberts, die Schauspielerin Angelina Jolie und Bart Simpson und alle sind dort, die Simpsons Linkshänder und auch der Regisseur James Cameron, der unter anderem Titanic verfilmt hat, ist Linkshänder und Jimi Hendrix und auch ein gewisser Justin Bieber. So, und jetzt haben wir Musik mit Anastasia hier bei uns im ARD-Abend und ihr Titel heißt I'm Outta Love.

Shadow on the Wall, das war Mike Oldfield mit Roger Chapman zusammen hier bei uns im ARD-Abend. Heute am 13. August ist ja der Welttag der Linkshänder und er war auch Linkshänder oder hat dann Linkshänder und konnte dann auch entsprechend so Fußball spielen. Toni Kroos oder Jogi Löw ist auch ein Linkshänder und Maradona links und berühmt auch Charlie Chaplin als Linkshänder. Und Claudia Boger aus Morsbach hat sich bei uns gemeldet. Ihr jüngster Sohn, 88 geboren, hatte 10 Jahre lang in der Schule Schwierigkeiten, weil er eigentlich Linkshänder war und da auch mit der rechten Hand schreiben sollte. Also so im Grunde wie bei mir. Sie haben dann aber immer dagegen argumentiert, zum Beispiel benutze deine schöne Hand oder unser Sohn hat 2 schöne Hände. Das kann man auch machen. Und sportlich gesehen, hier haben wir noch einen, der bekannt war als Linkshänder und das beim Boxen auch eingesetzt hat, natürlich, da war dann die Schlaghand natürlich die linke und die rechte war die Führhand und er hat nach rechts vorn gestanden, Southpaw sagt man ja auch, und zwar Henry Maske. Und jetzt kommen 2, die sind auch Linkshänder, beide, Simon, also Paul Simon und Art Garfunkel, und hier sind sie mit The Boxer.

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3: 22.32 Uhr, hier ist der Verkehrsservice für den ARD-Abend. Die A1 Richtung Saarbrücken ist zwischen Dibbersen und Rade wegen Brandgefahr gesperrt. A2 Richtung Berlin, am Kreuz Hannover-Ost ist die Überfahrt zur A7 Richtung Kassel wegen eines Schwertransports gesperrt. A2 Richtung Berlin, zwischen Burgzentrum und Burgost Stau und stockender Verkehr, das bringt derzeit eine Wartezeit von einer halben Stunde mit sich. Die A24 Hamburg Richtung Schwerin ist zwischen Rheinbeek und Witzhave nach einem Unfall gesperrt. A72 Richtung Hof zwischen Hartenstein und Zwickau Ost liegen nach einem Unfall Fahrzeugteile auf der Fahrbahn. Das waren unsere Meldungen. Weiterhin gute Fahrt durch den Abend und kommen Sie gut an Ihr Ziel.

0: Song, The Seeds of Love, Tears of Fears, hier im ARD-Abend, heute am 13. August, an diesem Weltlinkshänder-Tag. Und da haben wir zum Beispiel auch Post von Anjo bekommen. Also ich hatte freiwillig mit rechts geschrieben, es dann aber vor 20 Jahren wieder umgestellt. Die Gabel ist bei mir links, das Messer rechts, Gitarre spiele ich wie rechtshändig und Stricken auch. Da ist mir die andere Seite jeweils dann doch wichtiger. Und wir haben auch vom Telefon Erinnerung von Andreas, die dann auch im Zusammenhang, dass er das nicht konnte, so schreiben, wie er wollte, mit schlechten Erinnerungen verbindet.
1: Ja, hallo, hier ist Andreas Rehberg. Ich bin 65 Jahre alt, in der DDR aufgewachsen, auch Linkshänder. Und es gab keine Möglichkeit, dort links zu schreiben in der DDR. Ich bin der Auffassung, das ist auch ein Zeichen einer Diktatur, also dass sie sich auch dahingehend eingemischt haben, sogar die Menschen dazu gezwungen haben, mit der rechten Hand zu schreiben. Und ich habe bis heute Schwierigkeiten mit rechts zwar zu schreiben, ist alles in Ordnung, aber trotzdem habe ich immer den Drang, auch gewisse Tätigkeiten mit links auszuführen.
0: Ja, geht mir ganz genauso. Und übrigens erst Mitte der 80er Jahre sind auch in der Bundesrepublik die ersten Beratungsstellen für Linkshänder entstanden. Und heute sind sich ja Wissenschaftler und Ärzte einig, dass es niemandem abgewöhnt werden sollte, mit der linken Hand zu schreiben. Das kann dann zu Problemen, wie gehört, führen, zum Beispiel beim Lesen, Schreiben oder bei der Konzentration. Und hier ist Phil Collins im ARD-Abend, auch ein Linkshänder. Can't Stop Loving You.

0: Der AD-Abend und heute am 13. August, die hatte sich ja auch zum 65. Mal der Tag des Mauerbaus und ganz exemplarisch natürlich haben da ja viele sofort die Berliner Mauer im Kopf und zum 750-jährigen Bestehen der Stadt ist damals auch ein Projekt an den Start gegangen, das auf den Namen John F. und die Gropius-Lerchen hörte und die haben damals diesen Song produziert.
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John F. und die Gropius, Lerchen, Berlin, Berlin, dein Herz kennt keine Mauer von 1987 und 2 Jahre später, als dann die Mauer gefallen war, gab es nochmal eine neue Version und da hieß das Ganze Berlin, Berlin, die Mauer ist weg. So, der ARD-Abend geht langsam aber sicher zu Ende. Danke für Ihre zahlreichen Meldungen zum Thema auch Linkshänder am heutigen Tag.

0: Na, habe ich ja noch.
1: Ja, hier Petro aus Wiesenburg. Ja, ich bin auch Linkshänder, mache alles mit links. Außer von Kindern konnte ich schon immer mit rechts schreiben. Das brauchte ich mir keiner beibringen. Und ja, ansonsten, och, ich verwechsel auch rechts und links. Wenn jemand sagt, ich soll rechts rum, gehe ich immer links rum.
0: Genauso geht's mir. Und das habe ich mir bei der Fahrschule auch erlaubt und bin natürlich beim ersten Mal durchgefallen, weil ich immer in die andere Richtung gefahren bin. Das ist so das Problem, dann nachzudenken, wo muss ich denn nun lang? Was bin ich? Links, rechts, wie muss das laufen? Vielen Dank nochmal ganz herzlich. Und jetzt zum Schluss gibt's Celine Dion, die übrigens auch Linkshänderin ist. Und ich, der Linkshänder Frank-Michael Bauer, verabschiede mich aus Dresden und übergebe an die ARD-Hitnacht. Und da geht's nach Erfurt zu Romy Anders. Und sie ist Rechtshänderin. Ja.

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1: Die Nachrichten mit Christian Schwietzke. Guten Abend.
2: Wir machen da gerade einen Prozess durch als Feuerwehr im Allgemeinen. Also bis vor ein paar Jahren war es gar nicht so im Fokus, dass die Wälder so brennen, wie sie jetzt brennen.
1: Frank Frenser von der Feuerwehr Bonn beschreibt, wie sich seine Einsätze in den vergangenen Jahren verändert haben. In Nordrhein-Westfalen gibt es derzeit weiterhin mehrere Waldbrände. Betroffen sind vor allem Gebiete im Sauerland und der Eifel. David Rühl fasst zusammen.
3: In Sundern im Sauerland brennt es immer noch, doch die Flammen sind unter Kontrolle. Laut Feuerwehr sind einige Einsatzkräfte deshalb schon abgezogen. Gleichzeitig dankte sie ehrenamtlichen Helfern. Viele von ihnen seien für einen solchen Einsatz ausgebildet gewesen. Dadurch sei der Brand schneller eingedämmt worden. In Hürtgenwald in der Ruhreifel breiten sich die Flammen vor allem über die Baumspitzen aus, angefacht durch starke Winde. Hinzu kommt eine Gefahr im Boden. Munitionsreste aus dem Zweiten Weltkrieg könnten sich entzünden. Die Feuerwehr ist mit 150 Einsatzkräften diese Nacht vor Ort.
1: In Bonn droht nach den Sommerferien im öffentlichen Nahverkehr das Chaos. Die Stadtwerke können aktuell nicht mit Sicherheit sagen, wann ihre eigenen Stadtbahnen wieder fahren können. Max Laumann mit den Details.
4: Die Bonner Stadtwerke mussten 60 von 75 Bahnen aus dem Verkehr ziehen, weil sie Mängel haben. In den kommenden Wochen startet das Prüfverfahren zusammen mit der Technischen Aufsichtsbehörde und der großen Hoffnung, dass die Bahnen schnell wieder im Einsatz sind. Wann genau das sein wird, kann jetzt gerade aber niemand sagen. Fest steht aber, dass die Kölner ihre ausgeliehenen Bahnen zum Sommerferienende in 2 Wochen zurückhaben wollen. Sind die Bonner Bahnen dann noch nicht repariert, droht Chaos.
1: Und das ist auch noch Thema. NRW-Flüchtlingsministerin Schäffer übt harte Kritik gegenüber der Kölner Ausländerbehörde. Die hatte offenbar Hilfe abgelehnt, mit der sie hunderte ausreisepflichtige Migranten hätte abschieben können. Auf mehreren Gedenkveranstaltungen wurde heute an den Bau der Berliner Mauer vor 65 Jahren erinnert. Bundestagspräsidentin Klöckner sagte, dass es immer noch eine Spaltung zwischen Ost und West gibt. In Kolumbien sind nach dem schweren Erdbeben inzwischen schon über 270 Tote geborgen worden. Helfer suchen in den Trümmern weiter nach Überlebenden. Bei der Leichtathletik-Europameisterschaft in Birmingham hat es am Abend mehrere Medaillen für das deutsche Team gegeben. Weltmeister Leo Neugebauer gewann Gold im Zehnkampf, Silber ging an seinen Teamkollegen Niklas Kaul. Außerdem holte Gesa Felicitas Krause über 3000 Meter Hindernis Gold.
5: Dass ich heute nochmal Gold gewinnen konnte, das war das Ziel. Und ich glaube, das ist nicht üblich, so viele Jahre dabei zu sein. Und ich bin gerade einfach unfassbar dankbar.
1: Ihre Teamkollegin Olivia Gürt gewann im selben Rennen Bronze. Das Wetter in Nordrhein-Westfalen. Die Nacht wird tropisch mit Tiefstwerten zwischen 23 und 11 Grad. Morgen dann wieder sehr sonnig. Später können sich ein paar Schleierwolken bilden. Es bleibt aber trocken und wird noch heißer. In Lemgo 35 Grad, Arnsberg 36 und in Lünen 37 Grad. Das war WDR aktuell.
6: Hier ist der Verkehrsservice in der ARD-Nacht. Zunächst mit einer Entwarnung auf der A93 Regensburg-Holledau. Dort kein Falschfahrer mehr zwischen Regensburg-Prüfening und Pendling. Dann haben wir aktuell die A3 Köln Richtung Oberhausen. Die Strecke ist zwischen Kreuz Breitscheid und Kreuz Kaiserberg gesperrt wegen Reparaturarbeiten bis um 3. Die A23 Hamburg Richtung Heide ist zwischen dem Dreieck Hamburg Nordwest und Hamburg Eidelstedt wegen der Nachtbaustelle gesperrt bis morgen früh um 5. Die A24 Hamburg Richtung Berlin ist zwischen Rheinbeck und Witzhafe nach einem Unfall gesperrt. Und die A30 Osnabrück Richtung Rheine ist zwischen Ippenbüren und Ippenbüren West nach einem Unfall gesperrt. A44 Kassel Richtung Dortmund ist zwischen Warburg und Diemelstadt wegen Bergungsarbeiten gesperrt. Und die A72 Zwickau Richtung Plauen ist zwischen Hartenstein und Zwickau Ost nach einem Unfall gesperrt. Passen Sie gut auf, kommen Sie sicher an.
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6: Guten Abend und natürlich eine schöne Nacht. Rumi Anders mein Name. Grüß Sie. Hi.

Der Donnerstag neigt sich seinem Ende zu. Wir wünschen einen schönen Tagesausklang und heißen Sie willkommen in der ARD-Hitnacht. Jetzt wird Musik von Madonna. Lieblingshits. Schön, dass Sie bei uns sind.

After Time, ard-hitnacht@mdr.de. Hallo an die Freunde der ARD-Hitnacht, schreibt unser Stammhörer Helmut aus Göppingen. Bei einem kühlen Getränk und guter Musik wird es bestimmt eine gute Nacht. Ich bleibe wach. Grüße von eurem Helmut. Das ist sehr schön. Danke, Helmut. Wir bleiben auch wach und wir wünschen eine gute Zeit.

23.31 Uhr. Guten Abend. Hier ist der Verkehrsservice in der ARD-Hitnacht. Die A3 Köln Richtung Oberhausen ist zwischen dem Kreuz Breitscheid und Kreuz Kaiserberg gesperrt wegen Reparaturarbeiten. Die A7 Flensburg Richtung Hamburg, Einfahrt Ottmarschen, ist wegen der Nachtbaustelle gesperrt. A7 Hamburg Richtung Hannover. Die Einfahrt Hamburg-Baltershof ist wegen einer Nachtbaustelle gesperrt. Die A20 Kreuz Uckermark Richtung Rostock ist zwischen Prenzlau Süd und Prenzlau Ost gesperrt wegen eines Brandes. Und die A23 Hamburg Richtung Heide ist zwischen dem Dreieck Hamburg Nordwest und Hamburg Eidelstedt wegen der Nachtbaustelle gesperrt. A44 Kassel Richtung Dortmund, die letzte Meldung, ist zwischen Warburg und Diemelstadt wegen Bergungsarbeiten gesperrt. Kommen Sie gut an.

Die ARD-Hitnacht hier kurz vor Mitternacht. Noch sind ja Ferien in Mitteldeutschland und Rheinland-Pfalz, aber die gehen diese Woche zu Ende. Montag wieder Schulbeginn, während Bayern und Baden-Württemberg gerade erst angefangen haben mit den Sommerferien. Und der Rest von Deutschland, der ist, glaube ich, gerade so mittendrin im Sommerferiengedöns. Wir fragen uns hier, wer ist denn noch im Urlaub oder gerade auf der Hinreise oder auf der Rückreise? Wo hören Sie uns? Wie sehen Ihre Urlaubspläne aus? Schreiben Sie uns gerne an ard-hitnacht@mdr.de oder es geht noch schneller, Sie rufen an. 0800 80 80 110. Wir holen in dieser Nacht das Urlaubsgefühl zu uns in die Hitnacht rein.

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1: Die Nachrichten mit Frank Wörner. Guten Abend.
2: Der Brand ist letztendlich unter Kontrolle, das haben wir eben bestätigen können. Und dann können wir die Kräfte auch ein bisschen runterfahren. Zwei Gruppen werden heute Nacht noch den Brandschutz stellen.
1: Feuerwehrsprecher Michael Salmen zeigt sich erleichtert über den Einsatzverlauf bei Sundern im Sauerland. Der Waldbrand dort wütet seit gestern. Vor allem Ehrenamtliche haben geholfen, die Flammen in den Griff zu bekommen.
2: Die sind spezialisiert auf letztendlich die Vegetations- und Waldbrandbekämpfung und haben hier natürlich mit ihrem Equipment, mit ihrem Know-how erheblich dazu beigetragen, dass wir die Lage einigermaßen schnell unter Kontrolle gebracht haben. Vielen Dank an alle.
1: Auch in der Eifel brennt ein Wald. Im Hürtgenwald erschweren derzeit Winde die Löscharbeiten. Die lange Trockenheit in weiten Teilen Deutschlands führt zu einer deutlich kleineren Ernte. Ein Branchenverband geht davon aus, dass allein seit Mitte Juni 3 Millionen Tonnen Getreide und Raps verloren gegangen sind. Mehr von Sandra Wahle.
3: Bei Temperaturen um die 40 Grad sei das Getreide regelrecht verbrannt. Außerdem gab es kaum Regen. Für die Landwirte bedeutet das, dass sie wohl um die 600 Millionen Euro weniger einnehmen werden. Größere Schäden konnten wohl nur verhindert werden, weil das Wetter im Frühjahr ganz gut für die Ernte war. Und dazu kommt noch ein Problem, das gerade mehrere Unternehmen haben. Weil wenig Wasser in den Flüssen ist, können viele Schiffe nicht wie üblich fahren. Und die bringen eigentlich auch Getreide ins Ausland, damit es da verarbeitet werden kann.
1: Und das ist auch noch wichtig. Bundesumweltminister Schneider will für den nächsten Sommer einen bundesweiten Hitzeaktionsplan umsetzen. Er fordert, das Grundgesetz zu ändern, damit sich Bund und Länder die Kosten teilen können. In Kolumbien sind nach dem schweren Erdbeben schon über 270 Tote geborgen worden. Helfer suchen in den Trümmern weiter nach Überlebenden. In der Nähe der italienischen Hauptstadt Rom hat es in der Fabrik eines Munitionsherstellers eine Explosion gegeben. Über Verletzte ist nichts bekannt. Ermittler gehen von einem Unfall aus. Die Stadt Bocholt ist offenbar auf einen Betrüger hereingefallen und das wird richtig teuer für sie. Fast 1 Million Euro kostet der Schaden, den ein falscher Polsterer verursacht hat. Er wurde beauftragt, 650 historische Theaterstühle neu zu polstern. Dazu kam es aber nie. Aufgefallen war das laut der Stadt durch einen Zufall.
4: Der neue Architekt wollte gerne Kontakt aufnehmen, wollte schauen, wie sind denn die Stühle gelagert, wie weit sind wir da. Und in dem Kontext wurde gesagt, fremde Leute kommen hier nicht auf den Hof. Und da war dann für uns auch relativ schnell klar, dass da eine schwierige Korrespondenz in Zukunft werden wird.
1: Laut Staatsanwaltschaft liegen gegen den Mann mehrere Anzeigen vor. Das war WDR aktuell. Das Wetter in Nordrhein-Westfalen. Heute Nacht ist es meist klar und teilweise tropisch warm mit Tiefstwerten zwischen 23 und 11 Grad. Tagsüber wird es wieder sehr sonnig und heiß. In Schleiden 35 Grad, in Wuppertal 36 und in Gütersloh bis 37 Grad. Der Samstag startet mit einem Mix aus Sonne und Wolken bei schwülheißen 30 bis 35 Grad. Später ziehen einzelne Schauer und Gewitter durch und es kühlt ab. Die Zeit 0:03 Uhr.
5: 3. Und hier ist der Verkehrsservice in der ARD-Hitnacht. Die A3 Köln Richtung Oberhausen ist zwischen dem Kreuz Breitscheid und Kreuz Kaiserberg gesperrt wegen Reparaturarbeiten bis um 3 nachher. Die A20 Kreuz Uckermark Richtung Rostock ist zwischen Prenzlau Süd und Prenzlau Ost wegen eines Brandes gesperrt. Und die A23 Hamburg Richtung Heide ist zwischen dem Dreieck Hamburg Nordwest und Hamburg Eidelstedt wegen der Nachtbaustelle gesperrt bis um 5 in der Früh.
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5: In dieser Nacht hören Sie anders. Mit mir, Romy Anders. Hi.

ARD-Hitnacht@mdr.de. Wer macht gerade noch oder schon wo Urlaub? Ronald hat uns geschrieben. Hallo, wir kommen aus Duisburg und genießen die letzten 2 Wochen der Ferien mit unseren beiden Enkelkindern auf dem größten Campingplatz in Deutschland, auf der Grafinsel in Wesel. Viele liebe Grüße von Ronald, Heike, Luke und Mia. Cool, danke ihr Lieben und Grüße auf den Campingplatz. Und nachher eine gute Nacht, schöne Träume.

How Will I Know? Auch ein schöner Song. Whitney Houston war das. Sie und die ARD Hit Nachts, klar, mit Lieblingshits, ausschließlich gute Musik. Jetzt ein ganz, ganz starker Song vom Meister persönlich, Michael Jackson. Der singt im Grunde jetzt darüber, wie cool und wie stark es ist, sich im Alltag zu behaupten, nicht kriminell zu werden, einfach sein Ding zu machen und dabei ein toller Mensch zu bleiben. Für sich und für die Gesellschaft. Bad. Und es steht hier für Coolness, für Stärke, für Aufrichtigkeit. Michael Jackson, Bad, in der ARD-Hitnacht. Yes.

0: Es ist kurz nach 1:30. Sie hören den Verkehrsservice in der ARD Hitnacht mit einer Meldung von der A3 Köln Richtung Oberhausen. Die Strecke ist zwischen dem Kreuz Breitscheid und Kreuz Kaiserberg gesperrt wegen Reparaturarbeiten. Die A23 Hamburg Richtung Heide ist zwischen dem Dreieck Hamburg Nordwest und Hamburg Eidelstedt wegen der Nachbaustelle gesperrt bis nachher 5 am Morgen. Und das war's schon von unserer Seite. Bleiben Sie schon wach, seien Sie achtsam, kommen Sie gut und sicher an.
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0: Mit Romy Anders. Hey, Kussi.

0: Plan B, Udo Lindenberg in der ARD-Hitnacht. Auf dem Weg in den Urlaub gerade oder sind Sie wohin anders unterwegs? Waren Sie vielleicht schon in den Sommerferien und jetzt hat Sie der graue Alltag wieder? Was steht denn an bei Ihnen? Erzählen Sie es uns in dieser Hitnacht. 0800 80 80 110. Die Romy hier, hallo.
1: Ja, schönen guten Abend. Hier ist der Hase von Pikas Recklinghausen. Wir starten jetzt gerade in der Nacht von Donnerstag auf Freitag zur Skat-Weltmeisterschaft nach Wien, fahren vom Ruhrgebiet gleich los, haben knapp 1000 Kilometer vor uns und freuen uns auf 10 tolle Tage mit Skat auf Spitzenniveau. Vielleicht kommen wir mit dem Titel nach Hause. Liebe Grüße, ciao, ciao.
0: Ja, das wäre toll, müsst ihr euch auf jeden Fall nochmal melden, wenn ihr den Titel habt. Ganz viel Erfolg, ich drücke die Daumen für ein schönes Grand Ouvert. Ich liebe es auch zu skaten, cool. Und da ist noch jemand unterwegs, hallo?
2: Hallo, liebe Romy.
0: Hey.
2: Hier ist der Arno. Aus Aachen,
0: hallo,
2: zurzeit im Raum Marburg.
0: Mhm.
2: Ich fahre noch LKW und versorge unsere hungrigen Leute in Deutschland mit Fressalien.
0: Das ist gut.
2: Mein Urlaub beginnt erst im September, wenn alle in Urlaub waren. Und dann geht es für mich und meine Freundin an die wunderbare holländische Küste.
0: Okay.
2: Ich wünsche allen Fahrern, die unterwegs sind oder hören, allzeit gute Fahrt.
0: Dankeschön. Einen guten Urlaub dann im September. 0800 80 80 110. Da erreichen Sie uns in der ARD-Hitnacht oder Sie schreiben ard-hitnacht@mdr.de. Freuen wir uns auch sehr und wünschen eine schöne Nacht.

0: kurz vor eins, wir hören die ARD-Hitnacht. Sommerferienzeit in Deutschland. Verschlucke ich mich gleich. Urlaubszeit in Deutschland. Wir wollen wissen, wer ist denn noch oder schon wieder wo im Urlaub? Die Romiki, hallo?
1: Ja, hallo, hier ist Peter Linke aus Wuppertal und ich rufe an aus der Ramsau bei Berchtesgaden, wo ich jetzt gestern am Donnerstag angekommen bin. Jetzt haben wir ja schon den Freitag und ich kann nur sagen, ich habe heute vor, eine Wanderung vorzunehmen durch den Zauberwald am Hintersee. Mhm. Und es ist eigentlich eine der schönsten Spaziergänge oder auch Wanderungen, die es in Deutschland gibt. Und zwar ist es ein Weg über moosbewachsene Felsbrocken, direkt immer am Wildbach der Ramsauer Ache entlang, bis man am Hintersee landet. Und es nennt sich der Zauberwald. Oder auch der Wald der 1000 Quellen. Denn egal, wo man dort steht und geht, man hat immer mit Wasser zu tun. Aus allen Ecken fließt Wasser in diese Ramsauer Ache hinein. Und es ist gerade bei diesen hohen Temperaturen der erfrischendste Weg, den man sich überhaupt vorstellen kann. Wer noch nicht in der Ramsauer Berchtesgaden war, ich kann es einfach nur empfehlen.
0: Cool, klingt total gut. Dankeschön für den Anruf. 0800 80 80 110. Und Sie? Wo machen Sie gerade Urlaub? Oder wo waren Sie im Urlaub? Erzählen Sie es uns. Oder schreiben Sie es. ard-hitnacht@mdr.de. Dankeschön.

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1: Die Nachrichten mit Frank Wörner. Guten Morgen. In NRW gibt es immer noch mehrere Waldbrände. Das Feuer in Sundern im Sauerland ist zwar unter Kontrolle, es gibt aber noch Glutnester. Auch in Hürtgenwald im Kreis Düren steht ein Wald in Flammen. Das Feuer hat sich dort über die Baumwipfel ausgebreitet. Das macht den Brand besonders gefährlich. Auch in der Nacht wird weiter gelöscht, sagt Timo Pleuß von der Feuerwehr Hürtgenwald.
2: Die aktuelle Lage hat sich ein wenig entspannt aufgrund Einbruch der Dunkelheit. Dann Temperaturen gehen runter. Die Löschmaßnahmen des Hubschraubereinsatzes und auch der Feuerwehr sind wirksam. Der Brand ist noch nicht aus. Das heißt, es wird die ganze Nacht dementsprechend Löscharbeiten geben, auch über den Tag hinaus.
1: In Hürtgenwald kommt eine weitere Gefahr dazu. Dort liegen Munitionsreste aus dem Zweiten Weltkrieg im Boden, die sich entzünden können. Junge Menschen bekommen in Deutschland weiterhin die meisten befristeten Jobs. Das Statistische Bundesamt hat Zahlen dazu ausgewertet. Danach bekommen junge Menschen dreimal so oft befristete Arbeitsverträge wie sonst im bundesweiten Durchschnitt. Mehr von Christina Wilkes.
3: Insgesamt haben 2,2 Millionen Menschen in Deutschland befristete Arbeitsverträge und die allerwenigsten haben sich das ausgesucht. Die meisten Jobs auf Zeit gab es letztes Jahr im Bereich Bildung, also an Schulen oder Unis, gefolgt vom Gastgewerbe wie Hotels und Bars. Männer und Frauen sind von befristeten Verträgen übrigens fast gleich betroffen.
1: Und das ist gerade auch noch Thema. US-Präsident Trump hat weitere Zölle verhängt, und zwar auf Drohnen. Wenn sie für die nationale Sicherheit der USA von besonderer Bedeutung sind, sollen bis zu 100% Aufschlag anfallen. NRW-Flüchtlingsministerin Schäffer übt harte Kritik an der Kölner Ausländerbehörde. Die hatte offenbar Hilfe abgelehnt, mit der sie hunderte ausreisepflichtige Migranten hätte abschieben können. Wegen des Niedrigwassers im Rhein muss auch die Fähre Duisburg-Walsum eine Zwangspause einlegen. Sie transportiert sonst täglich hunderte Radfahrer und Autos. Bei der Leichtathletik-EM in Birmingham hat es am Abend mehrere Medaillen für das deutsche Team gegeben. Highlight war der deutsche Doppelsieg im Zehnkampf, sagt Claudia Hogestrat, WDR Sport.
4: Wie Leon Neugebauer im Schlussspurt im Rennen über die 1500 Meter über die Ziellinie getaumelt ist und damit seinen Vorsprung auf Niklas Kaul gerettet hat, das war schon sensationell. Silber ist auch für Niklas Kaul ein ganz toller Erfolg, aber auch die 3000 Meter Hindernis waren spektakulär. Gesa Krause mit ihrem dritten EM-Titel vor ihrer Teamkollegin Olivia Gürt auf Platz 3. Und für den perfekten Abschluss hat dann noch Henrik Jansen gesorgt mit Bronze im Diskuswurf.
1: 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Das Wetter in Nordrhein-Westfalen. Heute Nacht ist es meistens klar und teilweise tropisch warm mit Tiefstwerten zwischen 23 und 11 Grad. Tagsüber wird es wieder sehr sonnig und heiß. In Detmold 35 Grad, in Velbert 36 und in Heinsberg bis 37 Grad. Der Samstag startet mit einem Mix aus Sonne und Wolken bei schwülheißen 30 bis 35 Grad. Später ziehen einzelne Schauer und Gewitter durch und es kühlt etwas ab. Die Zeit, es ist 1.03 Uhr.
5: Hey. Und hier ist der Verkehrsservice in der ARD-Hitnacht. Die A3 Köln Richtung Oberhausen ist zwischen dem Kreuz Breitscheid und Kreuz Kaiserberg gesperrt wegen Reparaturarbeiten noch 2 Stunden bis um 3. Und wir haben die A23 Hamburg Richtung Heide. Die Strecke ist zwischen dem Dreieck Hamburg Nordwest und Hamburg Eidelstedt gesperrt wegen einer Nachtbaustelle und zwar bis um 5.
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5: Mit Romy Anders, herzlich willkommen bei uns.

Wir haben schon wieder einen neuen Tag. Willkommen im Freitag. Heute der 14. August. Sie hören die ARD-Hitnacht. Und wir wünschen Ihnen einen schönen Freitag und natürlich schon mal ein tolles Wochenende.

Was soll das? Herbert Grönemeyer. ARD-hitnacht@mdr.de. Dankeschön, ihr Lieben, für eure vielen, vielen so nett formulierten Nachrichten. Wir fragen ja in dieser Nacht, wer war oder ist derzeit wo im Urlaub oder fährt vielleicht noch? Wolfgang aus Karlsfeld zum Beispiel, der hat uns geschrieben, ARD-hitnacht@mdr.de, er fährt mit seiner Freundin in 3 Wochen nach Schweden und er ist schon voller Vorfreude. Kann es kaum erwarten. Glauben wir, Wolfgang. Patrick aus Krefeld schreibt, liebe Romy, bei mir geht leider ein wunderschöner Urlaub bei sehr angenehmen Temperaturen von 27 Grad zu Ende. Insel Borkum, angenehmes Lüftchen. Es war eine wunderschöne Zeit zum Entspannen und um den Akku wieder vollständig aufzuladen. Glaube ich. Und die Heike, die hat immer Urlaub, schreibt sie. Moin, liebes ARD-Hitnacht-Team. Ich frage mich seit 2019, schreibt Heike, was Urlaub eigentlich ist. Denn seit ich im Juli 2019 auf die schöne Nordseeinsel Jüst gezogen bin, habe ich gefühlt in meiner Freizeit immer Urlaub. Ich muss also gar nicht groß wegfahren, da ich ja auf einer Urlaubsinsel zu Hause bin und somit alles habe, was man im Urlaub so braucht. Sonne, Strand und Meer. Eure Heike. Cool. Gruß an die Nordsee. Und sie schreiben uns auch gern zu ihren Urlaubsplänen. ARD-hitnacht@mdr.de.

Es ist 1.30 Uhr. Sie hören den Verkehrsservice in der ARD Hitnacht. Da ist gar nicht viel los, zum Glück. Wir haben die A3 Köln Richtung Oberhausen. Die Strecke ist zwischen dem Kreuz Breitscheid und Kreuz Kaiserberg gesperrt. Da laufen Reparaturarbeiten noch 1,5 Stunden, also wahrscheinlich bis um 3. Und die A23 ist aktuell. A23 Hamburg Richtung Heide. Zwischen dem Dreieck Hamburg Nordwest und Hamburg Eidelstedt eine Nachtbaustelle, daher die Sperrung bis um 5.

0: Eine schöne Nacht mit uns, Sie hören die ARD-Hitnacht. Mit der Frage heute an Sie, wer ist denn gerade wo im Urlaub? Oder war wo im Urlaub? Oder wird wann wo im Urlaub sein? Wer ist denn dran? Die Romy hier, hallo.
1: Jo, hallo Deutschland, hier ist der Jo. Ich bin gerade wieder in Bayern Richtung Sizilien mit dem Reisebus unterwegs, habe 50 Gäste hinter mir, lade die heute Abend in Sizilien ab, fahre mit den anderen Gästen wieder nach Bayern heim und am Sonntag geht es schon wieder weiter, da fahre ich dann von Bayern Augsburg Richtung Nordsee und weiter nach Norwegen mit der Fähre. Bin eine Woche in Norwegen und komme dann wieder nach Hause. Also ich mache keinen Urlaub, ich fahre in den Urlaub, ja, die Leute.
0: So geht es natürlich auch, freuen sich die Leute auf jeden Fall über so einen sympathischen Busfahrer. Wer ist noch dran? Hallo?
2: Hallo Omi, hier ist nochmal der Hermann aus Dorsten.
0: Na hallo, hallo.
2: Bin gerade wieder unterwegs in meinen Zeitungen. Mein Urlaub fängt erst am 24. diesen Monat an. Und da bin ich auf meinem Campingplatz. Aber die eine Woche, die braucht man, um sich zu entspannen. Und mal ehrlich, vernünftig mal wieder auszuschlafen, nachts. Sonst ist man ja nachts immer draußen. Okay, noch eine gute Sendung und viele Grüße aus Dorsten.
0: Dankeschön, tschüssi. Ich bin übrigens früher, als ich noch sehr jung war, da bin ich ganz oft weggeflogen. Kuba, Oman oder bei uns in Europa, Spanien, Portugal, Italien, alles was ging. Jetzt im gepflegten Alter, muss ich sagen, da fliege ich überhaupt nicht mehr gerne. Ich bin super gern an der Ostsee. Ne, Nordsee mag ich auch sehr, aber die ist mir zu untreu. Ne, mal da, mal nicht da. Auf dem Darß ist es da deutlich stabiler. Also ich liebe die Ostsee. Darß, Rügen, Usedom, Fehmarn, ist alles schön. Und Sie? Wo sind Sie gerne? 0800 80 80 110. Sind gespannt.

Achtung, Autofahrer, wir haben einen Falschfahrer und zwar auf der A94 München-Passau. Zwischen Lengdorf und Heldenstein kommt Ihnen ein Falschfahrer entgegen. Äußerst rechts fahren, nicht überholen. Meldung gerade reingekommen. Falschfahrer auf der A94 München-Passau zwischen Lengdorf und Heldenstein. Da kommt Ihnen ein Falschfahrer entgegen. Äußerste Vorsicht, rechts fahren und nicht überholen.